0: Bahn hat in den ersten 6 Monaten dieses Jahres offenbar zum ersten Mal seit 7 Jahren schwarze Zahlen geschrieben. Wie die Bild-Zeitung und der Spiegel übereinstimmend berichten, hat der Staatskonzern einen Überschuss im dreistelligen Millionenbereich eingefahren. Aus der Nachrichtenredaktion Janine Artist.
1: Die Bahn soll auch einen Fahrgastrekord verzeichnet haben. Im ersten Halbjahr haben demnach 960 Millionen Fahrgäste DB-Züge genutzt. Das sei der höchste Wert seit der Corona-Pandemie. Im vergangenen Jahr waren es im selben Zeitraum 17 Millionen Reisende weniger. Hauptgrund für den Anstieg sind nach Einschätzung des Unternehmens die hohen Kraftstoffpreise. Zahlreiche Pendler seien vom Auto auf die Bahn umgestiegen. Das Gleiche gelte auch für den Fernverkehr. Bahnchefin Palla will die Halbjahreszahlen heute offiziell vorstellen.
0: Bundeskanzler Merz hat sich zuversichtlich gezeigt, dass die aktuellen Personalveränderungen der Regierungskoalition neuen Schwung geben werden. Merz sagte, er sei zuversichtlich, dass jetzt ein neuer Impuls kommen wird. Die Unionsfraktion hat Thorsten Frey mit deutlicher Mehrheit zu ihrem neuen Vorsitzenden gewählt. Außerdem hat Bundespräsident Steinmeier 2 neue Minister und 1 neue Ministerin ernannt. In der Ukraine läuft offenbar gerade ein russischer Raketenangriff auf die Hauptstadt Kiew. Es wurde Luftalarm ausgelöst. Die Bewohner sind aufgerufen, Schutzräume aufzusuchen. Es soll mehrere Explosionen gegeben haben. Der ukrainische Präsident Zelensky hatte gestern Abend vor einem massiven russischen Luftangriff gewarnt. Russland habe diesen vor einigen Tagen vorbereitet. FIFA-Präsident Infantino verteidigt sein Vorhaben, Anteile an der Fußball-WM an private Investoren zu veräußern. Es sei eine Gelegenheit, aber keine Verpflichtung, sagte Infantino in einem Video, das der Fußball-Weltverband gestern Abend veröffentlichte. Aus der Sportredaktion Mats Nicholson.
2: Infantino betonte, dass es sich beim Anteilsverkauf um einen Vorschlag handele. Er verwies auf den demokratischen Beratungsprozess. Laut internationalen Medienberichten sollen die Mitgliedsverbände bis zum 19. September zustimmen. Ihnen seien dabei hohe Zahlungen aus den Anteilsverkäufen in Aussicht gestellt worden. Der Europäische Fußballverband UEFA hatte die FIFA-Pläne hart kritisiert. Heute soll eine Sitzung mit Vertretern aller 55 europäischen Verbände folgen, um das gemeinsame Vorgehen abzustimmen. Das bestätigte der norwegische Fußballverband.
0: Das Wetter in Deutschland. Nachts ist es meist klar, bei Tiefstwerten von 23 bis 13 Grad. Am Tage zunächst heiter, später einzelne, teils kräftige Schauer und Gewitter. Höchstwerte 25 Grad an der Nordsee bis 40 Grad im Süden. Morgen zeitweise freundlich, vor allem im Westen, später Schauer und Gewitter 20 bis 38 Grad. Es ist gleich 2.03 Uhr.
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4: Schön, dass Sie dabei sind. Am Mikrofon begrüßt Sie Marlene Reichert. Und los geht's mit einer Rarität. Allein schon die Tonart ist ungewöhnlich. In Asmol hat Max Bruch sein Konzert für 2 Klaviere getaucht. Ein hochinteressantes Werk mit 4 Sätzen statt der üblichen 3. Wir hören Katja und Maria Labeck zusammen mit dem Philharmonia Orchestra unter Semyon Bischkow.

Katja und Mariela Beck spielten zusammen mit dem Philharmonia Orchestra unter Semyon Bischkow das Konzert für zwei Klaviere in As-Moll von Max Bruch. Er kannte alles von Robert Schumann, der dänische Komponist Niels Wilhelm Gade. Und Schumann sollte alles von ihm kennenlernen. In Kopenhagen hatte ihn Clara Schumann getroffen und war begeistert. Und daraus ist eine lebenslange Freundschaft Gades mit den Schumanns entstanden. Gegenseitig haben sich die Komponisten mehrere Werke gewidmet. Gade hat Schumann seine zweite Violinsonate in D-Moll dediziert. Und hier kommt sie mit Andreas Hartmann, Violine, und Rolf-Dieter Ahrens, Klavier.

Der Geiger Andreas Hartmann spielte zusammen mit dem Pianisten Rolf-Dieter Ahrens die Sonate D-Moll Opus 21 von Nils Wilhelm Gade. Nach England geht's mit Granville Bantock. Der hat im goldenen Zeitalter von Queen Elizabeth I. zu Beginn des 20. Jahrhunderts ein neues, farbenfrohes Klanggewand gegeben. Stücke der Renaissance-Meister Orlando Gibbons, John Dowland, John Bull, Giles Farnaby und William Burr hat er orchestriert und zu seiner Old English Suite zusammengestellt. Und die hören wir jetzt mit der staatlich-tschechischen Philharmonie Košice unter Adrian Lieper.

Alte Musik im neuen Gewand, das war die Old English Suite von Giles Farnaby, gespielt von der staatlichen tschechischen Philharmonie Košice unter Adrian Lieper. Das ist das ARD-Nachtkonzert, präsentiert von BR Klassik, jetzt mit den vier Jahreszeiten von Astor Piazzolla, seinen Quattro Estaciones Porteñas, das Spiller-Trio musiziert.

Winter, Frühling, Sommer und Herbst, das waren die vier Jahreszeiten von Buenos Aires von Astor Piazzolla. Und wir hörten damit das Spielertrio. Zerklüftete Höhen, Gletscher, der Blick von oben über die Welt. Im 19. Jahrhundert hat das Bürgertum die Berge für sich entdeckt. Und nicht nur als Ort fürs Freizeitvergnügen. Das neue Lebensgefühl auf den Gipfeln beflügelt auch die Kunst. César Franck schreibt Musik nach Victor Hugos Gedicht «Ce qu'on entend sur la montagne». Lyrik und Musik gehen hier eine ganz besondere Verbindung ein. Die erste symphonische Dichtung wird geboren. Ce qu'on entend sur la montagne, was man auf dem Berge hört. Mikko Frank leitet das Orchestre Philharmonique de Radio France.

Ce qu'on entend sur la montagne, was man auf dem Berge hört. Sinfonische Dichtung nach Victor Hugo von César Franck. Das Orchestre Philharmonique de Radio France spielte unter Leitung von Mikko Frank. Gen Nachrichten geht's mit Gianluca Imperato und einem Walzer von Reinhold Clair und danach dann der dritte Teil des ARD-Nachtkonzerts.

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1: Um 4 Uhr mit Olaf Knapp. Die Deutsche Bahn hat in den ersten 6 Monaten dieses Jahres offenbar zum ersten Mal seit 7 Jahren schwarze Zahlen geschrieben. Wie die Bild-Zeitung und der Spiegel übereinstimmend berichten, hat der Staatskonzern einen Überschuss im dreistelligen Millionenbereich eingefahren. Aus der Nachrichtenredaktion Janine Artist.
2: Die Bahn soll auch einen Fahrgastrekord verzeichnet haben. Im ersten Halbjahr haben demnach 960 Millionen Fahrgäste DB-Züge genutzt. Das sei der höchste Wert seit der Corona-Pandemie. Im vergangenen Jahr waren es im selben Zeitraum 17 Millionen Reisende weniger. Hauptgrund für den Anstieg sind nach Einschätzung des Unternehmens die hohen Kraftstoffpreise.

0: beschließt, wirklich den Bürgern näher zu bringen. Das ist eine Aufgabe von uns allen, der Bundesregierung insgesamt, den Koalitionsfraktionen. Und da werden wir in den nächsten Wochen sicher noch drüber sprechen, wie uns das besser gelingen kann.
1: Kanzleramtsministerin Warken. In mehreren Regionen Frankreichs sind wieder Waldbrände ausgebrochen. Im südfranzösischen Departement Var, wo zuvor schon Feuer gewütet haben, mussten etwa 700 Menschen in Sicherheit gebracht werden. Ein weiterer Brand wurde aus dem Wald von Fontainebleau südlich von Paris gemeldet, wo es vor 2 Wochen schon einmal gebrannt hat. In der Nähe der Großstadt Dijon ist ebenfalls ein Feuer ausgebrochen. Auch aus anderen Regionen in Europa werden neue Waldbrände gemeldet. Aus Spanien, Griechenland und der Türkei. Die Europäische Fußballunion hat die Mitgliedsverbände für heute zu einer Krisensitzung eingeladen. Grund sind die Investorenpläne des Weltverbands FIFA. Er will eine Tochtergesellschaft für die kommerziellen WM-Rechte gründen und private Investoren daran beteiligen. Das hat in Europa Entrüstung ausgelöst. Im Raum steht die Forderung, die nächste Weltmeisterschaft zu boykottieren. Das Wetter in Deutschland. Am Tage zunächst heiter, später einzelne, teils kräftige Schauer und Gewitter. Höchstwerte 25 Grad an der Nordsee bis teilweise 40 Grad im Süden. Am Freitag dann zeitweise freundlich, vor allem im Westen später Schauer und Gewitter, 20 bis 38 Grad. Am Sonnabend teils heiter, im Süden und Osten Schauer oder Gewitter bei 20 bis 34 Grad. Es ist 4.03 Uhr.
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3: Am Mikrofon begrüßt Sie Marlene Reichert. Mit der dramatischen Ouvertüre von Ferdinand Ries eröffnet das WDR-Sinfonieorchester Köln unter Howard Griffiths.

L'Apparition, die Erscheinung. So hat Ferdinand Ries seine dramatische Ouvertüre genannt. Wir hörten damit das WDR-Sinfonieorchester Köln unter Howard Griffiths. 1523 trat Ludwig Senfl in die Münchner Hofkapelle von Maximilian I. ein und da ist er bis zu seinem Tod geblieben. Er ist einer der bedeutendsten deutschsprachigen Komponisten der Renaissance geworden und in seinen weltlichen Liedern und Motetten hat er gerne eine meisterhafte Polyphonie mit volksnahen Melodien verbunden. 6 dieser Lieder hören wir jetzt mit dem Tenor Fritz Wunderlich und im Streicherensemble Adalbert Nauber Violine, Emil Seiler und Edith Klein Viola sowie Erich Wilke Violoncello.

Wir hörten den Tenor Fritz Wunderlich sowie im Streicherensemble Adalbert Nauber Violine, Emil Seiler und Edith Klein Viola sowie Erich Wilke Violoncello mit 6 Liedern des Münchner Renaissancemeisters Ludwig Sempfel. Das ist das ARD-Nachtkonzert, präsentiert von BR Klassik. Jetzt mit dem Concerto Grosso A-Dur Opus 6 Nummer 11 von Georg Friedrich Händel. Il Giardino Armonico musiziert unter Giovanni Antonini.

Il Giardino Armonico unter Giovanni Antonini mit dem Concerto Grosso A-Dur Opus 6 Nummer 11 von Georg Friedrich Händel. Gleich die Nachrichten und um 3 nach 5 geht's in die vierte Runde des ARD-Nachtkonzerts.

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1: Um 5 Uhr mit Olaf Knapp. Die Deutsche Bahn hat im ersten Halbjahr dieses Jahres offenbar erstmals seit 7 Jahren wieder Gewinn gemacht. Das berichten der Spiegel und die Bild-Zeitung. Außerdem verzeichnete der Konzern einen Passagierrekord. Aus der Nachrichtenredaktion Joachim Dangel.
2: Dem Bericht zufolge hat die Bahn von Januar bis Juni einen Überschuss im dreistelligen Millionenbereich eingefahren. In diesem Zeitraum nutzten 960 Millionen Menschen die Züge des Unternehmens. Das sei der höchste Wert seit der Corona-Zeit. Verglichen mit dem Vorjahreszeitraum sind es 17 Millionen Fahrgäste mehr. Den Hauptgrund für den Anstieg sieht die Bahn in den hohen Kraftstoffpreisen. Bahnchefin Palla will die Halbjahreszahlen am Vormittag offiziell vorstellen.
1: Wenn am kommenden Sonntag Landtagswahl in Sachsen-Anhalt wäre, bliebe die AfD weiterhin mit Abstand stärkste Kraft. In einer neuen Umfrage des Wahlforschungsinstituts Infratest DIMAP kommt die Partei auf 41% Zustimmung, die CDU auf 24%. Aus Magdeburg Jochen Müller.
3: Die Linke gewinnt leicht dazu und käme auf 13%. Die SPD bliebe mit 7% immerhin im Landtag, genau wie die Grünen, die auf 5% kämen. Fakt ist, die AfD ist stark, kann aber nicht zulegen und stagniert bei 41%.

0: Auch aus anderen Regionen in Europa werden neue Waldbrände gemeldet, so aus Spanien, Griechenland und der Türkei. Zum ersten Mal seit fast einer Woche hat das US-Militär nach eigenen Angaben wieder Ziele im Iran attackiert. Das zuständige Regionalkommando teilte mit, dass damit eine starke Antwort auf iranische Angriffsversuche auf US-Stützpunkte in der Region gegeben werden soll. Gestern hatte das Militär bekannt gegeben, dass mehrere Raketen aus dem Iran abgefangen worden seien. Das waren die Nachrichten. Das Wetter in Deutschland. Am Tage anfangs heiter, später einzelne, teils kräftige Schauer und Gewitter, 25 Grad an der Nordsee bis teilweise 40 Grad im Süden. Am Freitag dann zeitweise freundlich, vor allem im Westen, später Schauer und Gewitter bei 20 bis maximal 38 Grad. Die Zeit, es ist gleich 5.03 Uhr.
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2: Mit Marlene Reichert am Mikrofon. Ich wünsche einen schönen guten Morgen.

El Fandango de Candil aus den Goyescas von Enrique Granados mit Alicia de la Rocha am Klavier. Ins italienische Barock geht's mit Musik von Giovanni Benedetto Platti. Wir hören sein Oboen-Konzert in G-Moll mit Albrecht Mayer und dem New Seasons Ensemble.

Albrecht Mayer spielte zusammen mit dem New Seasons Ensemble das Oboenkonzert in G-Moll von Giovanni Benedetto Platti. Romantische Klaviermusik schließt sich an. Wir hören das Andante Cantabile, den zweiten Satz aus dem vierten Klavierkonzert in I-Dur von Henry Hertz mit Howard Shelley und dem Tasmanischen Symphonieorchester.

Andante Cantabile, der zweite Satz aus dem vierten Klavierkonzert in E-Dur von Henry Herz mit Howard Shelley am Klavier und dem Tasmanischen Symphonieorchester. Mit Ballettmusik von Ludwig Minkus hören wir jetzt das London Symphony Orchestra unter Leitung von Richard Bonning mit einem Pas de Deux aus dem Ballett Paquita.

Der Pas-de-deux aus der Ballettpantomime Paquita von Ludwig Minkus war das und wir hatten damit das London Symphony Orchestra unter Leitung von Richard Bonning. Das ist das ARD-Nachtkonzert, präsentiert von BR Klassik. Jetzt mit dem Konzert für zwei Trompeten in D-Dur von Georg Philipp Telemann. Die Solisten sind Hannes und Almut Rux und La Stagione Frankfurt spielt unter Leitung von Michael Schneider.

Mit dem Concerto in D-Dur für zwei Trompeten von Georg Philipp Telemann hörten wir Hannes Rux und Almut Rux Trompete sowie Lastatone Frankfurt unter Leitung von Michael Schneider. Kammermusik von Robert Schumann schließt sich an den dritten Satz aus der Sonate Nummer 1 in A-Moll Opus 105 hören wir mit dem Duo Gazzana.

Geigerin Natascha Gazzana und ihre Schwester Raffaela am Klavier mit der Sonate für Violine und Klavier Nummer 1 in A-Moll, Opus 105 von Robert Schumann. Das war der dritte Satz. Und das war's schon für heute im ARD-Nachtkonzert. Mein Name ist Marlene Reichert und ich wünsche Ihnen einen schönen Donnerstag.

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1: Die Nachrichten mit Kerstin Fischer. Guten Morgen. Trotz unpünktlicher Züge und maroder Strecken hat die Deutsche Bahn offenbar zum ersten Mal seit 7 Jahren Gewinn gemacht. Mehrere Medien berichten, dass der Konzern im ersten Halbjahr mit einem Plus im dreistelligen Millionenbereich dasteht. Mehr von Marion Kürlis.
2: Dazu kommt auch noch ein neuer Passagierrekord. Rund 960 Millionen Fahrgäste hatte die Deutsche Bahn in den ersten 6 Monaten des Jahres. 17 Millionen mehr als noch im Jahr davor. Der bundeseigene Konzern begründet den Gewinn auch mit den aktuell hohen Spritpreisen. Vor allem Pendler im Nahverkehr seien auf die Bahn umgestiegen, heißt es. Dazu kommen Rabattaktionen wie Last-Minute- oder Familientickets. Die offiziellen Zahlen will die neue Bahnchefin Palla im Laufe des Tages vorstellen. Das vergangene Jahr hatte die Bahn mit einem Milliardenverlust beendet.
1: Kanzler Merz hat seinen Personalumbau größtenteils abgeschlossen. Steffen Bilger ist seit gestern neuer Bundesverkehrsminister. Er sagte der ARD, dass er die Mobilität verbessern will.
3: Es wird nicht gelingen, dass von heute auf morgen alles gut ist. Aber wir wollen gerade auch mit den vielen Investitionen, die jetzt in den kommenden Jahren möglich sind, erreichen, dass es besser wird, dass die Infrastruktur in Deutschland aus den Negativschlagzeilen kommt.
1: Außerdem leitet Nina Warken jetzt das Kanzleramt. Ihren Posten im Gesundheitsministerium hat Carsten Linnemann übernommen. Und es gab gestern eine Sondersitzung der Unionsfraktion, in der Thorsten Frey als neuer Vorsitzender gewählt wurde. Die Kommunikation von Kanzler Merz rund um die Neubesetzungen wurde viel kritisiert. Frey sagte im ARD-Brennpunkt, dass nicht alles rund gelaufen ist, es aber auch nicht anders ging.
4: Rückblickend betrachtet würde ich sagen, hätte es da keine groß anderen Möglichkeiten gegeben. Mit manchen Situationen muss man eben zurechtkommen, wie sie sind.
1: Auch bei der Unionsfraktionssitzung gab es gestern nochmal Kritik an Merz.

0: und wir dürfen ihn nicht zum Spielball von Investoren machen.
1: Die 55 europäischen Landesverbände der UEFA beraten am Nachmittag in einer Krisensitzung über das weitere Vorgehen. Dabei könnte es auch um einen möglichen WM-Boykott gehen. Weitere Meldungen jetzt im Überblick. Das US-Militär hat in der Nacht gemeldet, dass es neue Angriffe auf den Iran fliegt. Genaue Ziele wurden nicht genannt. Iranische Staatsmedien melden unter anderem Explosionen auf einer Insel in der Straße von Hormus. Nach einigen Tagen Pause hatte der Iran gestern wieder US-Stützpunkte in der Golfregion beschossen. Die ukrainische Armee hat einen weiteren F-16-Kampfjet verloren. Er ist abgestürzt, als der Pilot eine russische Rakete oder Drohne abfangen wollte. Er konnte sich per Schleudersitz retten. Die F-16-Kampfjets sind für die Ukraine sehr wertvoll. Lange musste die Regierung in Kiew bei den westlichen Verbündeten darum bitten, Jets zu bekommen. Der Bundesgerichtshof beschäftigt sich ab heute mit der Frage, ob und wann private Chatnachrichten an Dritte weitergeleitet werden dürfen, ob das gegen den Datenschutz verstößt. Im konkreten Fall geht es um zwei ehemalige Freundinnen. Nach einem Streit hatte eine private Nachrichten an den Arbeitgeber der anderen geschickt, der wurde daraufhin gekündigt. Blitze haben vergangenes Jahr offenbar weniger Schäden in Deutschland angerichtet. Der Gesamtverband der Versicherungswirtschaft zählt 40.000 weniger als 2024. Ein Grund: Es gab insgesamt weniger Blitze, weil es letztes Jahr eher trocken und zeitweise kühl war.
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1: Die südkoreanische Erfolgsband BTS nimmt in diesem Jahr nicht an den Grammys teil. Das hat die Band in einem Statement auf Social Media bekannt gegeben. Sarah Mörchen, WDR Kultur.
3: BTS schreibt, sie hoffen, dass Musik unabhängig von Region oder Sprache gehört und geliebt wird, einfach als Musik. Ob das ein Protest gegen die Grammys ist, bleibt offen. Die Grammys planen neue Kategorien, darunter Best Asian Pop Music Performance. Dafür gibt es laut Medienberichten Kritik. BTS feiert in diesem Jahr ihr Comeback nach dem Militärdienst aller 7 Mitglieder. Seit ihrem Debüt 2013 gehört die Band zu den erfolgreichsten Pop-Acts der Welt. Die Grammys gelten als wichtigste Musikpreise. Sie sind so etwas wie der Oscar der Musikbranche.
1: Das Wetter in Nordrhein-Westfalen. Heute erst freundlich und trocken. Am Nachmittag ziehen von Belgien her Schauer und Gewitter herein. Achtung!
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4: Ja, ein bisschen schneller als geplant. Schönen guten Morgen, hier ist der Nicola Triebe. Nur so viel steht fest, es wird warm und hier geht's immer weiter. Aber jetzt gehen die Dinge hoffentlich ihren normalen Lauf. Noch ist es erträglich, aber heute wird's wieder richtig heiß werden. Viel trinken ist das Motto und unser erstes Stück ist so ein bisschen eine musikalische Erinnerung daran. Das ist eine Melodie aus der Wassermusik von Händel.

kennt man aus der Wassermusik, diese Melodie, aber es gibt davon auch eine Variante für Trompete und kleines Orchester. Wir haben gerade Alison Bolzum gehört, zumindest zusammen mit The English Concert in diesem Satz von Georg Friedrich

Händel. Es gibt ein berühmtes Musikfoto aus dem 19. Jahrhundert, das zeigt die Komponisten Johann Strauss und Johannes Brahms in trauter Zweisamkeit. Das Verhältnis solcher Großkomponisten, das war ja nicht immer reibungslos, mit Liszt, Wagner oder Bruckner wäre dieses Foto zusammen mit Brahms zumindest nicht möglich gewesen. Aber Strauss und Brahms, die konnten gut miteinander und es gibt viele Geschichten, die davon zeugen. Einige erzählen wir Ihnen gleich hier im WDR3 Mosaik, aber erstmal tauchen wir musikalisch ein ins Wien des 19. Jahrhunderts. Das ist die Ouvertüre zur Operette Eine Nacht in Venedig von Johann Strauss.

0: Das war die Ouvertüre zur Operette Eine Nacht in Venedig. Wir haben das WDR-Funkhausorchester gehört, dirigiert von Alfred Eschwe mit dieser Musik von Johann Strauss. Johann Strauss ja in seiner Zeit ein gefeierter Komponist in Wien, der absolute Meister des leichten Tons. Auf den ersten Blick hatte Strauss nicht so wahnsinnig viel gemeinsam mit Johannes Brahms, einem anderen musikalischen Alphatier im Wien des späten 19. Jahrhunderts. Brahms, der grüblerische Meister der großen Form, aber menschlich hat es offenbar sehr gut zwischen den beiden funktioniert. Heute ist der internationale Tag der Freundschaft und deswegen gucken wir jetzt mal etwas genauer auf die besondere Verbindung zwischen diesen beiden Komponisten.
1: Wo fängt man an, wenn man was über zwei Komponisten und ihre Beziehung erfahren will? Am Ende, auf dem Friedhof. Genau genommen auf dem Wiener Zentralfriedhof. Johannes Brahms schaut als Büste auf seine eigene Grabplatte. Der bärtige Grübler, der sich mit der rechten Hand an die Stirn fasst, steht auf einem Sockel. Dahinter ein schlichter, hoher Grabstein. Die letzte Ruhestätte direkt nebenan hat Johann Strauss bezogen, üppig verziert. Die Steinmetze haben Efeuranken, musizierende, tanzende Engel und eine trauernde Musengöttin in den kalkbleichen Koloss eingehauen. Hier der Popstar und daneben der Eigenbrötler. Ziemlich beste Freunde und jetzt Nachbarn für die Ewigkeit. Bad Ischl in den 1890er Jahren. Der kleine Kurort lockt mit alpinem und manchmal auch kaiserlichem Flair die Prominenz an. Den Sommerurlaub verbringt man in Ischl, nicht am Meer. Wegen der Luft, der Berge, der Ruhe und...
2: Na, diese Abende bei Strauß und die Frau und der Champagner... Und diese Walzer.
1: Erinnert sich Brahms an die Besuche bei Strauss, der danach sofort einkaufen musste, um die Speisekammer aufzufüllen.
3: Brahms war bei mir auf Besuch und hat mir wieder die Vorratskammer geleert.
1: Schreibt Johann Strauss, wie man nur über wahre Freunde schreibt. Die Treffen der beiden in Bad Ischl müssen ein Happening gewesen sein, wenn man den Schilderungen von Zeitzeugen glaubt. Adele Strauss, Johanns dritte Ehefrau, ist eine großzügige Gastgeberin, die gerne einlädt und reichlich auftischen lässt für ihren Besuch.
4: An jedem Sonntag war Diner bei Strauss und da fand sich eine höchst interessante Gesellschaft ein. Als einer der Getreuesten kam der intim befreundete Meister Johannes Brahms. Die Gemütlichkeit war ja beiden Johannes eigen, nur musste sie bei Johannes dem Ernsteren erst ein wenig angefacht werden. Am Schlusse der Tafelfreuden war Brahms so fröhlich gestimmt, dass er ganz jovial wurde, sich oftmals selbst ans Klavier setzte und Straußsche Walzer oder Operettenmelodien spielte.

0: Unvergesslich wird der Moment bleiben, als nach einem dieser köstlichen Diners Brahms mit Strauss vierhändig Walzer spielte. Das ging in die Füße. Und nur die heilige Scheu vor diesen beiden Heroen der Musik ließ die Gesellschaft bei diesen prickelnden Rhythmen ruhig bleiben.
1: Da sitzen also zwei Titanen der Musikwelt des 19. Jahrhunderts. Der eine, Johann, färbt sich auch in seiner letzten Lebensphase die Haare pechschwarz, kleidet sich immer nach der neuesten Mode und lässt sein schalkhaftes Grinsen unter dem Schnauzer hervorblitzen. Johann ist selig, Johannes auch. Die pure Lebensfreude eines Straußwalzers hat seine Grübelfalten an der Stirn glatt gebügelt. Durch seinen Körper, der in einen abgetragenen, dunklen Mantel gepackt ist, zuckt der Dreiertakt. Kennengelernt haben sich Johann und Johannes Anfang der 1870er Jahre in Baden-Baden. In Kurorten findet man also Freundschaften fürs Leben. Dass sie aus unterschiedlichen Welten kommen, auch in musikalischer Hinsicht, ist kein Hindernis. Während Johann die Massen mit Walzer, Polka, Galopp und Operette vom Hocker reißt, ist Johannes der stille Komponist großer Sinfonien. Aber genau das haben sie am anderen geschätzt, menschlich und künstlerisch. Strauss sitzt bei Wiener Erstaufführungen seines Freundes im Publikum, drückt die Daumen. Und Brahms lässt sich kaum eine Fledermaus-Operettenaufführung entgehen. Wahrscheinlich wäre er lieber ein bisschen mehr wie sein Freund Johann gewesen, umschwärmter und tüchtiger im Melodien erfinden. Auf den Fächer von Johanns Frau Adele schreibt Johannes die Anfangstakte vom Walzer An der schönen blauen Donau. Und gleich dahinter:
2: Leider nicht von mir.
1: Sich auch sowas einzugestehen, das muss echte Freundschaft sein.
3: Johannes Brahms und Johann Strauss. Nick Stanitzke hat sich mit dem Verhältnis der zwei Komponisten beschäftigt am heutigen Tag der Freundschaft. Jetzt haben wir es gerade 20 nach 6 vorbei. 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

Im Original kommt dieses Stück mit Beats und noch jede Menge Sounds daher. Hier haben wir die Fassung für Klavier Solo gehört, die der britische Komponist und Produzent Nitin Sawhney für die Pianistin Ellen Grimaud eingerichtet hat. Sie haben wir auch gerade gehört mit diesem Stück Breathing Light. Apropos Light, haben Sie ihn heute gesehen, den satten, orangefarbenen Vollmond am Himmel? Es war der Julimond, der uns ja immer ein bisschen größer erscheint, wegen seiner flachen Laufbahn. Wenn Sie auf dem ganz platten Land wurden, da haben Sie vielleicht noch eine Chance, ihn zu sehen, wenn Sie schnell das Fenster aufmachen. Er geht wirklich gerade in diesen Minuten unter. Jetzt haben wir es 6:25 Uhr. Hier ist Musik des Chevalier de Saint-Georges.

0: Das Arabella String Quartett im galanten Tonfall. Das war ein Satz aus einem Streichquartett des Chevalier de Saint-Georges.
1: 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Die Kurznachrichten um 6.30 Uhr mit Ulrike Frohleix. Guten Morgen. Fast 60 Feuerwehrleute aus NRW machen sich heute auf den Weg nach Spanien, um da gegen Waldbrände zu helfen. Am Samstag sollen sie ankommen. Gestern Abend hatten die spanischen Kollegen einen Notmechanismus der EU in Gang gesetzt. Die Feuerwehren hier in NRW haben schon seit mehreren Tagen damit gerechnet, dass das passiert. Der kriselnde Bahnkonzern hat laut Medienberichten im ersten Halbjahr Gewinn gemacht, das erste Mal seit 7 Jahren. Die Bahn steht demnach mit einem Plus im dreistelligen Millionenbereich und einem neuen Passagierrekord da. Der Konzern begründet das Plus vor allem mit Rabattaktionen und mit den hohen Spritpreisen. Vor allem viele Pendler im Nahverkehr seien auf die Bahn umgestiegen. Der Bundesgerichtshof beschäftigt sich ab heute mit der Frage, ob und wann private Chatnachrichten an Dritte weitergeleitet werden dürfen und ob das gegen den Datenschutz verstößt. Im konkreten Fall geht es um 2 ehemalige Freundinnen. Nach einem Streit hatte die eine private Nachrichten an den Arbeitgeber der anderen geschickt. Ihr wurde daraufhin gekündigt. Ein französischer Student ist in Singapur wegen eines zweifelhaften Scherzvideos zu einer Geldstrafe verurteilt worden. Er muss 400 Euro zahlen. Er hatte sich gefilmt, wie er an einem Getränkeautomaten einen Strohhalm nimmt, ihn ableckt und wieder zurücklegt. Das Video sorgte in Singapur für Empörung. Auch eine mögliche Haftstrafe stand im Raum.
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1: Die südkoreanische Erfolgsband BTS nimmt in diesem Jahr nicht an den Grammys teil. Das hat die Band in einem Statement auf Social Media bekannt gegeben. Sarah Mürchen, WDR Kultur.
3: BTS schreibt, sie hoffen, dass Musik unabhängig von Region oder Sprache gehört und geliebt wird, einfach als Musik. Ob das ein Protest gegen die Grammys ist, bleibt offen. Die Grammys planen neue Kategorien, darunter Best Asian Pop Music Performance. Dafür gibt es laut Medienberichten Kritik. BTS feiert in diesem Jahr ihr Comeback nach dem Militärdienst aller 7 Mitglieder. Seit ihrem Debüt 2013 gehört die Band zu den erfolgreichsten Pop-Acts der Welt. Die Grammys gelten als wichtigste Musikpreise. Sie sind so etwas wie der Oscar der Musikbranche.
1: Das waren die WDR-Nachrichten und so wird das Wetter in NRW. Heute ab dem Mittag von Belgien her Schauer und Gewitter, die weiter Richtung Westfalen ziehen. Achtung, lokal große Unwettergefahr bei 31 bis 38 Grad. Morgen Sonne und Wolken im Wechsel, im Tagesverlauf gebietsweise Schauer und nochmal teils kräftige Gewitter bei 24 bis 31 Grad. Die Zeit 6.32 Uhr.
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0: Mit Nicola Triebe, guten Morgen. Hier kommt eine berühmte Melodie von Edvard Grieg aus dem Schauspiel Peer Gynt. Und diese Szene schildert im Schauspiel den Sonnenaufgang über der marokkanischen Wüste. Ich würde mal sagen, das setzt absolut den richtigen Ton für die 35, 36 Grad, die uns heute bevorstehen. Hier kommt die Morgenstimmung.

0: Das war die Morgenstimmung aus der Pergin-Suite von Edvard Grieg. Neeme Järvi hat die Göteborger Sinfoniker dirigiert.
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0: Katze mit Hut, der Schlupf vom grünen Stern oder auch die Maus auf dem Mars. Wenn ich diese Titel höre, dann katapultiert mich das direkt in meine Kindheit, als ich im Fernsehen gespannt die Abenteuer der Augsburger Puppenkiste verfolgt habe. Sehr gute Erinnerungen sind das. Das berühmte Marionettentheater, das feiert heute 125-jähriges Jubiläum.
2: Er ist ein kleiner dicker Ritter.
3: Bring mir Brot oder Kuchen, Zwieback oder Kekse.
2: Ein Zauberer und ein Kaiser.
4: Was gibt's denn?
2: Und er ist zusammen mit seiner Frau Rose Gründer von Ömichens Marionettentheater.
5: Augsburger Puppenkiste, Walter Ömichen, ja?
2: Die Puppenkiste ist von Anfang an ein Familienunternehmen. Begonnen hat sie sehr einfach, erzählt Klaus Marschall, Ömichens Enkel.
6: Es gab eine Bühne von Walter Ömichen während des Krieges. Die nannte er damals den Puppenschrein. Das war ein Türrahmentheater. Es passte also von der Konstruktion in jeden Türrahmen. Ein Tisch hinter diesem Türrahmen diente als Bühne und Spielbrücke gleichzeitig, auf welchem Ömichen, seine Frau Rose und seine beiden Töchter Ulla und Hannelore für zunächst bekannte Verwandte und später auch für Gäste gespielt haben.
2: Bei einem Bombenangriff 1944 auf Augsburg wird der Puppenschrein zerstört. Walter Ömichen tüftelt weiter. Sein neues Puppentheater soll in eine Kiste passen und einfach zu transportieren sein. Der gelernte Fotograf und ausgebildete Schauspieler Ömichen sucht das Material für sein Marionettentheater mühsam zusammen.
7: Wir wohnten damals bei dem Karosseriebauer Göppel im Haus. Ja, und der Meister, der hat mir erlaubt, da samstags abends, wenn die Lehrlinge den Betrieb sauber machen mussten, fegen mussten, dann bin ich mit einem Magneten in den Dreckhaufen reingegangen und habe da die Nägel rausgezogen, die noch da waren.
2: Bereits 1945 stellt Ömichen einen Antrag, um die neue Puppenkiste zu eröffnen. Seine NSDAP-Mitgliedschaft wird ihm jedoch zum Verhängnis. Vor dem Krieg war er am Augsburger Stadttheater mitverantwortlich für nationalsozialistische Inszenierungen. Er wollte verhindern, dass ein hochrangiger Nazi auf den Posten kommt, sagt Historiker und Ömichen-Biograf Matthias Böttger in einem Zeitungsinterview. Das hat sich später gerecht. 3 Jahre warten die Ömichens auf die Genehmigung.
8: Am 26. Februar 1948 wurde die Augsburger Puppenkiste mit dem Märchenspiel vom gestiefelten Kater eröffnet.
9: Herr Graf, darf ich nun bitten?
10: Hey Kutsche, hier geradeaus und um den See herum.
2: Und das Publikum kam und füllte den Saal im Heiliggeistspital, das noch heute Heimat der Augsburger Puppenkiste ist. Unzählige Produktionen kommen auf die Bühne. Die Puppenkiste tourt durch Deutschland.
8: Augsburger Puppenkiste, Walter Ömichen, ja?
11: Ja, hier ist der Hessische Rundfunk, Studio Pieper Schlurf. Hallo, Chef.
12: Ja, was ist?
2: Im Januar 1953 kommt der große Sprung für das kleine Marionettentheater. Die Augsburger Puppenkiste präsentiert live im Fernsehen Peter und der Wolf.
11: Ich bin hier im Archiv beim Herrn Meier. Den ersten Film haben wir schon gefunden und der zweite folgt zugleich. Können wir anfangen?
13: Warum eigentlich nicht?
14: Aha.
15: Das Land, in dem Lukas, der Lokomotivführer, lebt, heißt Lummerland und ist nur sehr klein.
2: Die Mumienfamilie, Jim Knopf und Lukas, der Lokomotivführer, Omel aus dem Eis, Räuber Hotzenplotz und. Die Augsburger Puppenkiste ist heute Kult und erfreut sich noch immer großer Beliebtheit. Geboren wurde ihr Gründer, Walter Ömichen, am 30. Juli 1901. Heute vor 125 Jahren.
8: Ja, tschüss.
0: Ja, und daran hat Sipora Rubina erinnert in unserem Stichtag hier in WDR 3. 20 Minuten vor 6. Vor 7, pardon.

0: Es war eine kleine Ballettszene von Alexander Glazunov, haben Sie gehört hier im WDR 3 Mosaik. Die Odyssee von Regisseur Christopher Nolan ist zurzeit das Kinoereignis. Allerdings kann man diesen Film in ganz Deutschland nicht in dem Format sehen, in dem es gefilmt wurde, weil es kein Kino gibt, das IMAX 70 mm Filmrollen abspielen kann. Nolan hat ja als ersten Film in der neueren Zeit diesen Streifen komplett in diesem Format gedreht. Aber in Prag, da gibt es noch eins der ganz wenigen Kinos, das IMAX 70 mm abspielen kann. Und Matthias von Lieben hat eines der ganz wenigen Tickets ergattert.
1: Ein Dienstagmorgen im Südosten von Prag. Es ist erst 8:45, doch in der Eingangshalle vom Flora-Kino herrscht schon ziemlich viel Trubel. Gleich geht's ja auch los. Die erste Vorstellung des Tages von Christopher Nolans, die Odyssee. Und zwar im analogen Filmformat IMAX 70 mm. In der gesamten EU gibt es nur 3 Kinos, die die Technik dafür haben, ihn auch so zu zeigen. In Brüssel, Montpellier und eben in Prag. Und dafür ist sogar Publikum aus Deutschland angereist.
2: Also wir sind ja alle aus Cottbus gekommen, einfach mit Auto hierher. Ich wollte einfach das erste Mal diese Handwerkkunst so in einem Kinosaal erleben. Also vom Bild und vom Sound erwarte ich eigentlich schon, dass es komplett unvergleichlich ist.
1: Zwar hatte Nolan auch schon seinen Film Oppenheimer in IMAX 70 mm gedreht, aber nur teilweise. Die Odyssee wurde als erster Spielfilm weltweit nun komplett in diesem Format gefilmt. Ein riesiger Aufwand. Seit dem Filmstart sollen schon Zuschauer aus 16 unterschiedlichen Ländern eigens nach Prag gereist sein. Karel Budík ist gerade der wichtigste Mitarbeiter im Flora-Kino. Während die meisten Kinos die analogen IMAX-Projektoren aus den 70er oder 80er Jahren bereits ausgebaut und verschrottet haben, hat man sie im Flora-Kino aufbewahrt. Nun erleben sie eine Renaissance. Eigentlich ist das Beste, was wir haben. Das ist etwas, bei dem alle Vorführer einmal dabei sein wollen. Neben Karel Budík stehen im Vorführraum 2 große Abspielteller. Dazwischen hängt der fast 300 Kilogramm schwere und 18 Kilometer lange Filmstreifen. Er ist nicht 35 mm breit wie bei Standard-Analogfilmen, sondern mit 70 mm doppelt so breit. Bietet also deutlich mehr Platz für Bildinformationen. Bedeutet für die Zuschauer eine höhere Auflösung, feinere Details und weichere Übergänge. Mir gefällt die Farbwiedergabe hier wirklich auch sehr gut und ich hoffe, dass die Leute das auch zu schätzen wissen. Es ist einfach etwas anderes als das, was sie gewohnt sind. Und auch die Schärfe, das Bild ist schärfer. Ein riesiger Projektor zieht den Filmstreifen Bild für Bild durch sein Innenleben. Und zwar nicht vertikal, sondern horizontal. Dadurch wird die Bildhöhe fast verdoppelt. IMAX-Kinos haben daher auch eine deutlich größere Leinwand als die Standard-Kinosäle. Die leistungsstarken Projektionslampen erzeugen dabei enorme Hitze, weshalb die Technik kontinuierlich gekühlt werden muss. Im Inneren befinden sich 2 15.000 Watt Xenon-Lampen. Sie müssen mit Wasser gekühlt werden, denn dort drinnen ist es furchtbar heiß. In den Genuss dieser aufwendigen Projektion können Zuschauer zurzeit 4 bis 5 Mal am Tag kommen. Jede Vorstellung war bisher ausverkauft. Tickets gibt es für knapp 20 Euro. Auch die Vorstellung am Dienstagmorgen mal wieder ausverkauft. Als der Film zu Ende ist, strömen begeisterte Zuschauer aus dem Kinosaal.
2: Also es war mehr, als was ich erwartet habe. Es war wahrscheinlich das immersivste Kinoerlebnis, rein von der Technik her, was ich hatte, ja.
1: Auch in den nächsten Wochen bleibt das Kino in Prag ein Pilgerort für Filmfans aus ganz Europa. Aber Achtung, spontan sollte man sein Glück nicht versuchen, denn an Karten zu kommen ist fast unmöglich.
0: Und zwar für Christopher Nolans Odyssee im Original IMAX 70 mm Format. Das gibt's zurzeit nur an 3 Orten in ganz Europa, unter anderem in einem Kino in Prag. Hier ist WDR 3, das Mosaik.

0: Das ist mal eine Interpretation, die atmet. George Gershwin haben wir da gehört. Bess, You Is My Woman. Ein Auszug aus Porgy and Bess in der neuen Aufnahme der Dirigentin Barbara Hannigan und der Göteborger Sinfonika. Hier im WDR 3 Mosaik setzen wir den nachdenklichen Tönen jetzt mal eine geballte Ladung Energie entgegen. Ein Lied, das von einem handelt, der vor Glück und Schaffensdrang überquillt. Und erfahren auch, von wem diese Energie kommt. Nämlich von den Musen, den Schutzgöttinnen der Künste. Und deswegen heißt dieses Lied auch Der Musensohn.
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Es ist ein kleines Wunderwerk, dieses Lied von Franz Schubert, der Musensohn, über einen Text von Goethe hier sehr viel Energie und sehr viel Vorwärtsdrang gesungen vom Bariton André Schuhen, der begleitet wurde vom Pianisten Daniel Haider. Jetzt haben wir es 7:04. Bis zur vollen Stunde begleitet uns die Musik von Wolfgang Amadeus Mozart. Das ist ein Satz aus der Haffner-Sinfonie mit Concerto Köln.

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0: Es ist 7 Uhr. 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
4: Die Nachrichten mit Kerstin Fischer. Guten Morgen. In Südeuropa kämpfen tausende Feuerwehrleute weiter gegen heftige Waldbrände. In Spanien bekommen sie jetzt Unterstützung aus Nordrhein-Westfalen. Heute Morgen machen sich fast 60 Einsatzkräfte auf den Weg in die Brandregionen. Mehr von Christina Wilkes.
5: Die Feuerwehren kommen aus Düsseldorf, Leverkusen, Ratingen, Bonn und Königswinter. Die Einheit gehört zu einem EU-Katastrophenschutzprogramm und hilft seit 2019 immer wieder europaweit. Dieses Jahr war sie schon bei Bränden in den Niederlanden im Einsatz. Jetzt geht es eben nach Spanien. Wo genau die Truppe da hilft, wird klar sein, wenn der Konvoi mit 21 Fahrzeugen angekommen ist. Das soll Samstag sein. Die Waldbrände in Spanien sind weiter nicht unter Kontrolle. Das gilt auch für die heftigen Feuer rund um Bordeaux in Frankreich. Und mittlerweile brennt es auch in der Türkei bei Antalya und auf der griechischen Insel Kreta. Tausende Touristen wurden evakuiert.
4: Trotz unpünktlicher Züge und maroder Strecken, die Deutsche Bahn hat zum ersten Mal seit 7 Jahren Gewinn gemacht. Mehrere Medien berichten, dass der Konzern im ersten Halbjahr mit einem Plus im dreistelligen Millionenbereich dasteht. Mehr von Marion Kürlis.
6: Und nicht nur das. Dazu kommt auch noch ein neuer Passagierrekord. Rund 960 Millionen Fahrgäste hatte die Deutsche Bahn in den ersten 6 Monaten des Jahres. 17 Millionen mehr als noch im Jahr davor. Der bundeseigene Konzern begründet den Gewinn auch mit den aktuell hohen Spritpreisen. Vor allem Pendler im Nahverkehr seien auf die Bahn umgestiegen, heißt es. Dazu kommen Rabattaktionen wie Last-Minute- oder Familientickets. Die offiziellen Zahlen will die neue Bahnchefin Palla im Laufe des Tages vorstellen. Das vergangene Jahr hatte die Bahn mit einem Milliardenverlust beendet.
4: Die Polizei warnt vor unseriösen Anbietern von sogenannten Park-and-Fly-Plätzen am Flughafen in Düsseldorf. In mehreren Fällen sollen Mitarbeiter die Autos von Kunden für private Fahrten genutzt haben, wie bei diesem Betroffenen.
7: Ich hatte einen GPS-Tracker in meinem Auto deponiert. Da konnte ich dann während meines Urlaubs den Standort nachverfolgen. Da ist mir auch schon aufgefallen, dass das Auto innerhalb der 4 Tage mindestens 2-mal bewegt worden ist.
4: Hellhörig sollte man laut Polizei als Kunde werden, wenn nur Barzahlung möglich ist und nicht gesagt wird, wo genau die Autos abgestellt werden. FIFA-Präsident Infantino hat seine Pläne verteidigt, die Fußball-WM zu privatisieren und Anteile an private Investoren zu verkaufen. Er sieht keine sinnvollen Alternativen, bezeichnete seine

0: könnte eine längere Haftstrafe bekommen. Ein US-Bundesgericht sprach ihn gestern auch wegen Terrorismus schuldig. In einem früheren Urteil bekam der Mann schon 25 Jahre. Der Mann hatte Rushdie bei einer Lesung vor fast 4 Jahren mit einem Messer angegriffen. Die russische Armee hat die Ukraine in der Nacht mit Dutzenden Raketen und Hunderten Drohnen angegriffen. Laut aktuellen Behördenangaben sind dabei mindestens 8 Menschen getötet worden, darunter mehrere Kinder. Unter anderem soll ein Wohnhaus einer Großfamilie getroffen worden sein. Der Bundesgerichtshof beschäftigt sich ab heute mit der Frage, ob und wann private Chatnachrichten an Dritte weitergeleitet werden dürfen und ob das gegen den Datenschutz verstößt. Im konkreten Fall geht es um 2 ehemalige Freundinnen. Nach einem Streit hatte die Angeklagte private Nachrichten an den Arbeitgeber der ehemaligen Freundin geschickt. Daraufhin wurde der Frau gekündigt.
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0: Die südkoreanische Erfolgsband BTS nimmt in diesem Jahr nicht an den Grammys teil. Das hat die Band in einem Statement auf Social Media bekannt gegeben. Sarah Mörchen, WDR Kultur.
2: BTS schreibt, sie hoffen, dass Musik unabhängig von Region oder Sprache gehört und geliebt wird, einfach als Musik. Ob das ein Protest gegen die Grammys ist, bleibt offen. Die Grammys planen neue Kategorien, darunter Best Asian Pop Music Performance. Dafür gibt es laut Medienberichten Kritik. BTS feiert in diesem Jahr ihr Comeback nach dem Militärdienst aller 7 Mitglieder. Seit ihrem Debüt 2013 gehört die Band zu den erfolgreichsten Pop-Acts der Welt. Die Grammys gelten als wichtigste Musikpreise. Sie sind so etwas wie der Oscar der Musikbranche.
0: Das Wetter in Nordrhein-Westfalen, erst freundlich und trocken, am Nachmittag ziehen von Belgien her Schauer und Gewitter herein. Lokal haben sie Unwetterpotenzial durch Starkregen, Hagel und schwere Sturmböen, vereinzelt Orkanböen. In Ratingen bis 33 Grad, in Rheine bis 34 und in Unna bis 36 Grad. Morgen teils sonnig, teils wolkig, mit nur noch vereinzelten Schauern oder Gewittern und bis 31 Grad. Das war WDR aktuell.
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3: 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Schönen guten Morgen. In Deutschland finden gerade 2 Festivals statt, die auf den ersten Blick unterschiedlicher nicht sein könnten. Passenderweise eins im Norden und eins im Süden unseres Landes. Das Metal Festival Wacken Open Air und die Richard-Wagner-Festspiele in Bayreuth. Schlammschlacht versus Hochkultur. Soweit so einfach. Aber sind diese Festivals wirklich so unterschiedlich? Geht's am Ende nicht bei beiden um musikalische Überwältigung? Der Soziologe Hartmut Rosa kennt beide Welten sehr gut. Er ist nicht nur Klassik, sondern auch Metal-Liebhaber. Wo liegen die Gemeinsamkeiten? Das erzählt uns Hartmut Rosa in etwas mehr als 10 Minuten. Und davor gucken wir passenderweise nach Bayreuth auf die Jubiläumsausgabe der Festspiele und ziehen schon mal ein kleines Zwischenfazit. Hier kommt die passende musikalische Einstimmung.

0: Auch in Hongkong reiten die Walküren. Das dortige Sinfonieorchester unter Tamu Peltokowski haben wir gehört mit dem Walkürenritt von Richard Wagner. Die erste Woche der Wagner-Festspiele in Bayreuth neigt sich ja dem Ende zu und vieles, was im Vorfeld mit Spannung erwartet wurde, ist über die Bühne gegangen bei dieser Jubiläumsausgabe 150 Jahre Bayreuther Festspiele. Bernhard Neuhoff vom Bayerischen Rundfunk verfolgt das Festival vor Ort. Einen schönen guten Morgen.
1: Hallo Nicola.
0: Es ist eine besondere Ausgabe. Wie viel merkt man davon bei den Festspielen?
1: Ja, vor allen Dingen am Eröffnungswochenende hat man das sehr stark bemerkt. Es war sehr politisch. Es gab einen Festakt mit Friedrich Merz und einer Festrede von Nike Wagner. Da ging es viel um die Geschichte. Friedrich Merz hat eine Rede gehalten, hat offensichtlich einen tollen Redenschreiber. Er hat sich den Leitstern Thomas Mann ausgesucht. Der hatte ja zu Wagner ein ganz besonderes Verhältnis. Einerseits Genuss, andererseits Misstrauen. Also es ging immer wieder um die Frage, wie konnte es dazu kommen, dass diese Nähe zum Nationalsozialismus so stark Besitz ergriffen hat von diesem Festival. Das ist ja nicht nur Wagner selber mit seinen antisemitischen Ausfällen zu seinen Lebzeiten, sondern auch die Familie, die dann das Festival übernommen hat und schon in den 20er Jahren enge Freunde von Adolf Hitler waren. Und nach dem Krieg gab es keine richtige Aufarbeitung. Das war dann auch in einer sehr, sehr berührenden Rede von Michel Friedmann Thema. Der hatte ja zuerst so, war der eingeladen und wieder ausgeladen worden, furchtbar peinlich. Aber dann hat er gesagt, dieser Streit mit Katharina Wagner hat sich komplett erledigt. Er ist dankbar, da zu stehen und hat dann viel von seiner Familiengeschichte erzählt und eines klargestellt, Wagner hören, da muss man kein schlechtes Gewissen haben, auf gar keinen Fall, aber man muss wissen. Und dann kann man eben auch mit diesem Wissen in dieser kritischen Distanz das Werk dann genießen, aber gleichzeitig auch die Schattenseiten aufarbeiten.
0: Ja, so viel vielleicht zum politischen Kapitel dieser Jubiläumsausgabe. Dann gucken wir mal ein bisschen auf die Kunst. Mit Spannung erwartet ja unter anderem der Ring des Nibelungen, von dem ja schon jetzt zwei Teile über die Bühne gegangen sind, das Rheingold und die Walküre, mit so gut wie keiner szenischen Handlung. Dafür mit einer KI, die viele Bilder produziert hat. Wie ist es dir an den beiden Abenden ergangen?
1: Ja, musikalisch toll. Also diese Bilder, das ist irgendwie so, vielleicht kennen Sie das Wort AI-Slop. Also das ist so massenhaft erzeugtes, wenig originelles, KI-erzeugtes Bildmaterial oder Textmaterial. Vielleicht erstmal, dass man sich kurz vorstellen kann, man sieht wenig von den Sängern. Die sind nämlich hinter so einer halbdurchsichtigen Gaze. Die tragen ganz hässliche Kostüme und bewegen sich fast nicht. Und auf diese Gaze, die Sänger quasi verdeckt, werden nun diese Bilder projiziert. Und er hat verschiedenes Material genommen, Markus Lobbes, der Kurator dieser ganzen Idee, um die KI zu trainieren. Das zum einen sind das Bildmaterial aus der Inszenierungsgeschichte, also Bühnenbilder oder Entwurfskizzen, teilweise halt eben 150 Jahre alt, teilweise erst 3-4 Jahre alt. Und die werden verarbeitet nach bestimmten Algorithmen. Oft sind das nur so abstrakte Muster, oft nur Details. Und vor allen Dingen ist es ein ständiges Gleiten, Verwischen, Verändern. Also man hat das Gefühl, in einem Bildbrei zu hängen. Das Auge kann sich nicht fokussieren. Es gibt auch keine klare Leitmotivik oder irgendwelche Bezüge, die einem klar machen, warum kommt dieses Bild jetzt? Dann tauchen teilweise auch Bilder aus der politischen Geschichte aus. Also er hat immer ein Bild aus der politischen Geschichte genommen, das einem Inszenierungsjahr entspricht. Gut, und dann sieht man den Tag von Potsdam mit Adolf Hitler oder man sieht Bilder furchtbar verhungerter Afrikaner. Man fragt sich, sind das Herero, die deutschen Kolonialverbrechen irgendwie Opfer wurden? Es ist ganz eigenartig, ohne dass da sich ein roter Faden entwickelt, ohne dass sich eine Aussage wirklich bildet. Sind das einfach so Bildstrudel, die eher nerven und man steht dann ratlos und eigentlich auch sehr enttäuscht davor, denn vor 150 Jahren ging es ja mit dem Ring los. Und warum dann so eine Sparproduktion? Ich glaube auch, KI hätte eigentlich tolle Chancen. Ich will das gar nicht irgendwie sagen, dass das daran liegt, dass es KI war, sondern es ist die Art, wie gepromptet wurde, wie diese KI gefüttert wurde, nach welchen Regeln das funktioniert. Es gibt auch keine wirkliche Entsprechung zwischen Musik und Farben. Das hätte ja auch toll sein können. Man denkt die ganze Zeit, das müsste doch besser gehen.
0: Ganz kurz zum Schluss, worauf fieberst du hin?
1: Jetzt kommen halt noch zwei Ringteile. Ich freue mich halt auf die Musik. Die ist wirklich toll. Christian Thielemann macht das wirklich super mit einer sehr leidenschaftlichen Lesart. Und das Festivalorchester sehr, sehr gut. Und vor allen Dingen Michael Volle ist ein ganz toller Wotan. Der Mann ist ja Mitte 60, aber das glaubt man nicht, wenn man den hört. Das klingt alles noch sehr rund und souverän. Der hat Volumen, den kann man gut verstehen. Also das ist wirklich eine tragende Säule, eine Stütze, eine Freude. Ja, darauf freue ich mich.
0: Dankeschön, Bernhard Neuhoff. Und ich hätte mir tatsächlich gewünscht, dass unsere Leitung auch so rund und voll klingt wie der Kollege in Bayreuth. Aber das sollte eben nicht sein. Das bitten wir zu entschuldigen. Wir haben auf die erste Woche der Bayreuther Festspiele geguckt hier im WDR3 Mosaik. Und nach Bayreuth geht es auch heute Abend bei uns. Da können Sie die Oper Siegfried von Richard Wagner hören, live ab 20 Uhr hier in WDR3. Und gleich gucken wir auf ein anderes musikalisches Großereignis, das Metal Festival in Wacken, das durchaus einige Parallelen zu Bayreuth aufweist. Ich spreche gleich darüber mit dem Soziologen und Metal-Fan Hartmut Rosa.

0: Das Quartetto Sol Tango haben wir gehört mit Belgica von Enrique Delfino. Hier ist wieder R3, das Mosaik. Gerade waren wir gedanklich noch in Süddeutschland bei den Bayreuther Festspielen. Jetzt geht es gen Norden nach Wacken. Da findet gerade das legendäre Metal-Festival statt, das Wacken Open Air. Ich würde sagen, beide Veranstaltungen haben Kultcharakter und ich glaube, über beide kann man sagen, dass Menschen dorthin pilgern. Der Soziologe Hartmut Rosa hat das auch schon getan, denn er ist Metal-Fan. Einen schönen guten Morgen, Herr Rosa.
1: Hallo, guten Morgen.
0: Sagen Sie mal kurz zwei, drei Bandnamen. Wo gehen Sie voll mit?
1: Also heute zum Beispiel wäre ich sehr gerne in Wacken. Das habe ich leider nicht geschafft. Da spielen Def Leppard zum Beispiel, eine alte New Wave of British Heavy Metal Band, auch Savatage, Uli John Oud, ein legendärer Gitarrist. Also das klingt schon ziemlich gut. Sowas mag ich sehr gerne.
0: Und Sie gehen dann auch auf Festivals, nehme ich dem, also richtig mit Headbanging und Crowdsurfen, also voll mittendrin, oder wie machen Sie es?
1: Eigentlich hatte ich mir lieber ein ganz klein bisschen im Hintergrund, also Crowdsurfen und so ist nichts oder nichts mehr für mich. Aber ja, ich gehe da immer mal wieder hin, wenn ich Gelegenheit habe. Ich war gerade auf Kopenhagen.
0: Sie lieben Metal und ich weiß von Ihnen, dass Sie auch Kirchenorgel spielen. Und ich dachte mir, bei diesen beiden Genres oder bei diesem einen Instrument und bei Metal, dass Sie vielleicht einfach ein Faible für massive Bässe haben. Ist es das?
1: Ja, es ist, glaube ich, tatsächlich so tragendes Fundament ist hat, glaube ich, hat ja auch eine Ganzkörperwirkung. Das ist tatsächlich nicht nur bei lauter Rockmusik so, das ist auch bei der Kirchenorgel so, wenn man direkt vor den Pfeifen sitzt, die ja auch eine enorme Größe haben können, dann fühlt man das im ganzen Körper und der Bass ist dafür ganz wichtig, ja.
0: Es ist ja so, dass Metal eine unglaublich leidenschaftliche Fangemeinschaft hat. Und das sind wirklich Leute aus allen Generationen. Warum eigentlich gerade diese Musik?
1: Ja, ist vielleicht nicht ganz leicht zu erklären, weil man ja eigentlich sagen kann, wenn man die erstmal hört, dann ist es Krach, was ganz stark, und es liegt nicht nur an den Bässen, es liegt vor allen Dingen auch an den verzerrten Instrumenten. Und man kann sich natürlich fragen, wieso muss es so laut und so verzerrt sein? In meiner Deutung hängt es auch damit zusammen, dass da natürlich ein Gefühl von Entfremdung auch zum Ausdruck kommt, was ja auch unsere moderne Gesellschaft charakterisiert. Also da ist erstmal eine laute, wenn man so will, vielleicht problematische Oberfläche, aber darunter liegen eigentlich Akkorde, die zwischen Kirchenorgel und Rockmusik gar nicht so sehr verschieden sind. Ganz im Gegenteil, vieles in der modernen Rockmusik beruht auch auf sakralen Melodien oder Akkordfolgen. Und ich glaube, es ist diese Mischung, dieses Zusammenspiel zwischen lautem und vielleicht auch aggressivem und verzerrtem Klang und himmlischen Melodien, die da dazwischen und darunter liegen oder im Gitarrensolo zum Ausdruck kommen.
0: Was meinen Sie denn, wenn Sie sagen Entfremdung? Heißt es, ist es eigentlich auf eine Möglichkeit, sich vielleicht von dem Normalen abzugrenzen?
1: Das ist vielleicht eine Möglichkeit, aber ich bin gar nicht sicher, ob das Menschen da hauptsächlich treibt. Also ich meine mit Entfremdung, dass im Metal ja auch ganz viel auf die dunklen Seiten des Lebens abgestellt wird, könnte man sagen. Da geht es eher auch in den Texten, in der Optik eher viel um Schmerz, um Tod, sogar um Gewalt, um Verzweiflung, um Krankheit. Und ich glaube, es ist im Metal ist eine Form, in der man diesem Abgrund des Lebens, der eben leider auch dazu gehört, ins Gesicht schaut sozusagen. Face Your Fears ist ein Lied zum Beispiel von Royal Hunt und das dann aber aushält, das ästhetisiert und in einer künstlerischen Richtung verarbeitet, und auf diese Weise muss man sozusagen im Dunkeln nicht davonlaufen und es auch nicht ignorieren, sondern man kann es ästhetisch verarbeiten und da in diesem Sinne auch aufgehoben fühlen. Natürlich, Metal-Fans grenzen sich optisch auch von normalen Menschen ab. Aber wenn man auf solche Festivals geht, da sieht man, dass es eigentlich ganz normale Menschen sind, die sich sogar besonders friedlich verhalten.
0: Um es verkürzt zu sagen, Metal ist eine Beschäftigung mit dem Tod?
1: Nicht nur, aber auch. Also ich würde sagen, ja, es ist eine Form sozusagen, damit umzugehen. Aber es ist nicht nur das Dunkle. Ich habe ein kleines Buch darüber geschrieben, das heißt When Monsters Roar and Angels Sing. Das ist allerdings auf Deutsch, nur der Titel ist Englisch. Weil ich glaube, es ist dieses Zusammenspiel zwischen Tod und Dunkelheit, aber auch Licht und Rettung. Also es ist faszinierend zu sehen, wie zum Beispiel auch in den Lyrics natürlich, in den Texten oder in den Songtiteln, immer Licht und Dunkelheit und Schmerz Schutz und Hoffnung und Erlösung und Verdammnis in ein Wechselspiel kommen. Ich glaube, Metal setzt diese letzten Fragen des Lebens, auf die wir keine intellektuellen Antworten mehr haben, in Bewegung und erlaubt dem Hörer oder den Hörenden damit auf ganz unterschiedliche Weise damit in Beziehung zu treten und vielleicht auch mit diesen Momenten zu spielen und sie als beweglich zu erfahren.
0: Versuchen wir mal den Kreis zu schließen. Aus Ihrer Sicht, wo treffen sich Wagner und Metal-Fans?
1: Ja, da gibt es tatsächlich erstaunliche Parallelen. Es gab vor einigen Jahren eine große Untersuchung, die haben gefragt, was für Persönlichkeitstypen mit unterschiedlichen Musikstilen verknüpft sind und haben festgestellt, dass Metal-Fans und Klassik-Fans durchaus eigentlich sogar fast den gleichen Persönlichkeitstyp hatten. Und ich glaube, was man findet, ist eben dass ihnen Musik wirklich wichtig ist, dass Musik nicht so eine Nebensache ist, die man da mal im Auto hört oder fürs Stimmungsmanagement, sondern das ist eigentlich ein Moment im Leben ist, das an wirklich wichtig und bedeutungsvoll ist und irgendwie auch an letzten Dingen rührt. Das ist erstaunlich, würde man bei Metal vielleicht nicht denken, aber es ist so. Es gab eine andere Untersuchung von Nico Rose, der hat 6000 Metal-Fans befragt und 40% von denen haben gesagt, das ist wirklich erstaunlich, Metal hätte irgendwann ihr Leben gerettet. Das heißt, diese absolute Ernsthaftigkeit und dann natürlich auch die Lust daran zu diskutieren, ob jetzt eine Aufnahme von 2012 oder von 1998 die bessere ist oder wer der bessere Bassist war oder so. Das sind Diskussionen, die Metal-Fans untereinander stundenlang führen können. Und ganz ähnlich ist es natürlich dann bei Wagner. Die Leidenschaft auch fürs Detail und das Gefühl, da geht es um letzte Dinge, das teilen tatsächlich Metal-Fans mit Wagner-Liebhabern.
0: Und das erzählt uns der Soziologe Hartmut Rosa, selbst Metal-Fan, und er hat auch ein Buch geschrieben über das Phänomen Metal, When Monsters Row and Angels Sing. Dank für das Gespräch, hier in WDR 3, Herr Rosa.
1: Gerne geschehen, auf Wiederhören.

0: Frozen Tears des japanischen Komponisten Nobuo Uematsu haben wir gehört mit dem London Symphony Orchestra.
1: 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Die Kurznachrichten um 7.30 Uhr mit Ulrike Frohleix. Guten Morgen. Fast 60 Feuerwehrleute aus NRW machen sich heute auf den Weg nach Spanien, um da gegen Waldbrände zu helfen. Am Samstag sollen sie ankommen. Gestern Abend hatten die spanischen Kollegen einen Notmechanismus der EU in Gang gesetzt. Die Feuerwehren hier in NRW haben schon seit mehreren Tagen damit gerechnet, dass das passiert. Der kriselnde Bahnkonzern hat laut Medienberichten im ersten Halbjahr Gewinn gemacht, das erste Mal seit 7 Jahren. Die Bahn steht demnach mit einem Plus im dreistelligen Millionenbereich und einem neuen Passagierrekord da. Der Konzern begründet das Plus vor allem mit Rabattaktionen und mit den hohen Spritpreisen. Vor allem viele Pendler im Nahverkehr seien auf die Bahn umgestiegen. Der Bundesgerichtshof beschäftigt sich ab heute mit der Frage, ob und wann private Chatnachrichten an Dritte weitergeleitet werden dürfen und ob das gegen den Datenschutz verstößt. Im konkreten Fall geht es um 2 ehemalige Freundinnen. Nach einem Streit hatte die Angeklagte private Nachrichten an den Arbeitgeber der ehemaligen Freundin geschickt. Dieser wurde daraufhin gekündigt. Ein französischer Student ist in Singapur wegen eines zweifelhaften Scherzvideos zu einer Geldstrafe verurteilt worden. Er muss 400 Euro zahlen. Er hatte sich gefilmt, wie er an einem Getränkeautomaten einen Strohhalm nimmt, ihn ableckt und wieder zurücklegt. Das Video sorgte in Singapur für Empörung. Auch eine mögliche Haftstrafe stand im Raum.
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1: In Köln erinnert die freie Kulturszene die Stadt an ihre Förderzusagen. Konkret geht es um die Einnahmen aus der Übernachtungssteuer, die Touristen und Geschäftsleute zahlen müssen. Sie wurde ursprünglich eingeführt, um auch Kulturangebote finanziell abzusichern. Obwohl mit der Steuer jährlich 2-stellige Millionenbeträge erzielt werden, komme bei der freien Kultur nur ein Bruchteil davon an. Das kritisiert das Kulturnetz Köln. Weil außerdem im Kulturetat gekürzt wurde, stünden viele Kulturangebote in Köln finanziell auf der Kippe. Frankreich weist die russische Journalistin Xenia Fjodorowa aus. Präsident Macron hatte ihr kürzlich vorgeworfen, sie sei eine Propagandaagentin. Fjodorowa arbeitete früher für den russischen Sender Russia Today und war zuletzt oft in Sendern zu sehen, die Frankreichs extrem rechten Parteien nahestehen. Die französische Regierung wirft ihr vor, sie habe dort Desinformation und Putin-Propaganda verbreitet. Fjodorowa will sich gerichtlich gegen die Ausweisung wehren und spricht von einem Angriff auf die Meinungsfreiheit. Der Bundesgerichtshof beschäftigt sich heute erneut mit dem Streit um Musiksampling. Seit inzwischen 20 Jahren streitet die Düsseldorfer Elektroband Kraftwerk mit dem Rapper und Musikproduzenten Moses Pelham. Der hatte einen 2-sekündigen Tonschnipsel aus einem Kraftwerklied verwendet. Der Europäische Gerichtshof hat im April entschieden, dass Samplen legal sein kann, wenn ein kreativer Dialog mit dem Vorbild stattfindet. Der Bundesgerichtshof muss jetzt entscheiden, ob das auf Pelhams Kraftwerkschnipsel zutrifft. Das waren die WDR3 Kulturnachrichten. Und so wird das Wetter in Nordrhein-Westfalen. Heute ab dem Mittag von Belgien her Schauer und Gewitter, die weiter Richtung Westfalen ziehen. Achtung, es besteht lokal große Unwettergefahr bei 31 bis 38 Grad. Morgen Sonne und Wolken im Wechsel. Im Tagesverlauf gebietsweise Schauer und nochmal teils kräftige Gewitter bei 24 bis 31 Grad. Die Zeit 7.34 Uhr.
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0: Mit Nicola Trebe und jetzt einer quirligen Musik komponiert hat sie Peter Tschaikowski. Das ist das Scherzo aus Souvenir d'un lieu cher. Wir hören Gil Shaham, Violine und das russische Nationalorchester, dirigiert von Michael Pletnyov.

0: Gilcham haben wir da gehört mit dem Scherzo aus Souvenir d'un lieu cher von Peter Tschaikowski.
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0: Die hat heute für uns Nicole Strecker. Schönen guten Morgen.
2: Guten Morgen.
0: Wir haben eben schon hier im WDR 3 Mosaik über die Bayreuther Festspiele gesprochen und damit beginnt auch unsere Medienschau.
2: Ja, die Wochenzeitung Die Zeit berichtet nach dem Eröffnungswochenende von allerlei Kuriosem rund um die Festspiele. So etwa eine Vorab-Fotostory von Kulturstaatsminister Wolfram Weimer im Magazin Die Bunte, der damit offenbar noch mehr Begeisterung für Bayreuth demonstrieren wollte als alle anderen Politiker.
3: Es reichte scheint's nicht, dass der Bundespräsident ein Grußwort nach Bayreuth schickte. Der Bundeskanzler zwischen Kabinettsumbildung, krisenhafter Krisenkommunikation und Terroranschlag in Berlin Zeit und Laune für eine nicht schlechte Rede fand, Markus Söder die Festspielbühne nutzte, um sich in der Rolle des Markus Söder zu bewähren, Kulturgeschichte made in Franken und die ganze Welt gefühlt zu Gast auf dem grünen Hügel war.
2: Ja, so sieht man Kulturstaatsminister Weimer auf Fotos etwa mit Hellebarde in der Hand oder liegend auf einem Klavier. Alles ziemlich peinlich, findet die Zeit.
0: Politiker bei den Bayreuther Festspielen. Das Festival hätte Konrad Beikircher vermutlich auch mit großem Interesse verfolgt. Der Kabarettist war ja auch ein großer Musikkenner. Gestern wurde bekannt, dass Konrad Beikircher am Dienstag gestorben ist.
2: Ja, allerdings hat sich Konrad Beikircher doch weniger für Bayern als für das Rheinland interessiert. Entsprechend feiern die Kulturmedien ihn vor allem als, wie es in der FAZ heißt, berühmtesten Rheinländer unserer Zeit. Wobei man wohl nur im Rheinland für etwas berühmt sein kann, was man gar nicht ist.
3: Er kam aus Südtirol, aus einem ganz anderen Winkel des Weiland Heiligen Römischen Reiches, der Übergangszone zwischen den Königreichen von Deutschland und Italien. Und hatte nach Bonn, wo er studierte und bis zuletzt lebte, einen noch viel weiteren Weg zurücklegen müssen als die Kölner Kurfürsten aus dem Haus Wittelsbach.
2: Na, das hat Beikircher aber nicht davon abgehalten, ein rheinischer Mundartkabarettist zu werden. Für die Rheinische Post ist er, Zitat, der Fremde, der uns am besten kannte.
3: Er erklärte den Rheinländern, dass ihre Sprache schön und ihr Lebensgefühl kostbar sei, dass das »Es hätt noch immer Jorti Lange« keine Kapitulation vor dem Schicksal, sondern eine Form von Weisheit sei.
0: Stimmen zum Tod von Konrad Beikircher, der am Dienstag mit 80 Jahren gestorben ist. Über Christopher Nolans Odyssee haben wir in den letzten Tagen auch hier im Mosaik viel gesprochen. Gestern startete der nächste Blockbuster im Kino, Spider-Man Brand New Day. Das ist auch schon der vierte Film mit dem Superhelden.
2: Ja, und das wirft bei einigen Kritikern die Frage auf, weshalb es Spider-Man 4 braucht. Der österreichische Standard bilanziert:
3: Mit ein paar Hektolitern aus den Handgelenken ejakuliertem Spinnenspritz wird das Böse routiniert im Netz dingfest gemacht. Schön langsam aber hat die Gaudi mittlerweile ein Loch.
2: Das sieht die Süddeutsche Zeitung auch so, meint aber, dass Sinnfragen wohl nichts für Hollywood-Studios sind, die einfach davon ausgehen, dass Leute, die Spider-Man 1 bis 3 gesehen haben, halt auch Nummer 4 sehen wollen. Spiegel Online diagnostiziert im Kino eine gewisse Superheldenmüdigkeit. Superman, Masters of the Universe, Supergirl, alle seien sie zuletzt durchgefallen, hätten also weniger eingespielt, als sie gekostet haben. Das könnte jetzt beim neuen Spider-Man anders werden, indem der einfach seinem Erfolgrezept treu bleibe mit einem Helden, der von eigenen Kräften immer wieder überfordert ist.
3: Peter Parker alias Spider-Man war schon immer ein sympathischer Held. Schufteten andere Superhelden wie die Berserker, hing er auch gern mal entspannt in den eigenen Spinnenfäden wie in einer Hängematte. Bescheiden sorgte er sich mehr um den Zustand seiner Nachbarschaft, statt gleich die ganze Welt retten zu wollen.
0: Ja, ein entspannter Superheld. Mit dem endet unsere Kulturmedienschau hier in WDR 3. Dankeschön, Nicole Strecker.
2: Gerne.

Wir haben einen Satz aus der 6. Sinfonie von Jean Sibelius gehört mit dem Helsinki Philharmonic Orchestra, dirigiert von Jukka-Pekka Saraste. Und das ist eine ganz neue Aufnahme. Hier ist wieder R3, das Mosaik, gerade 7:15 vorbei. Hier kommt Musik von Richard Strauss. Wir hören eines seiner Lieder. Zueignung ist der Titel, und zwar in einer Version für Violine und Orchester mit Arabella Steinbacher und dem WDR-Sinfonieorchester, dirigiert von Lawrence Forster.

ein kleines musikalisches Präsent am frühen Donnerstag. Die Zueignung, ein Lied von Richard Strauss. Arabella Steinbacher haben wir an der Violine gehört. Hier im WDR 3 Mosaik. Gleich haben wir es 10 Minuten. Vor 8 ist es Zeit für Kirche in WDR 3. Gleich mit Manuel Glashörster. Und davor Musik von Josquin des Prez. Wir hören Saname Domine, eine Motette mit dem Ensemble Amakaut.

Jedes Mal, wenn ich sehe, wie ein Pfauenhahn sein Rad schlägt und die Federn auffächert, gerate ich ins Staunen. So ein Pfau, der hat's drauf. Diese Farbenpracht, dieses würdige, beinahe königliche Auftreten, das verfehlt seine Wirkung nie. Als Priester im Paderborner Land verbinde ich den Pfau allerdings nicht nur mit einem Naturerlebnis, sondern auch mit dem großen Paderborner Volksfest Libori. Seit einer Woche schon feiern wir unseren Stadtpatron, dessen Geschichte ebenso interessant wie europäisch ist. Denn Liborius war Bischof der französischen Stadt Le Mans und der Überlieferung nach soll er mit dem heiligen Martin befreundet gewesen sein. Viele Jahrhunderte später, im Jahr 836, wurden seine Reliquien in einer Prozession nach Paderborn gebracht. Als Schenkung für die aufstrebende Stadt, die Karl der Große gründete, die aber keinen Heiligen hatte. Spirituelle Entwicklungshilfe war das quasi. Eine Geste deutsch-französischer Freundschaft, die über alle Jahrhunderte gehalten hat. Was hat Liborius aber jetzt mit einem Pfau zu tun? Nun, die Legende besagt, dass ein Pfau dem Zug vorausgeflogen war und den Weg gewiesen hatte. Deshalb finden sich im Paderborner Dom wirklich zahlreiche Pfauendarstellungen. Auch bei den kommenden Feierlichkeiten, wenn die Reliquien durch Paderborn getragen werden, geht ein großer Fächer aus Pfauenfedern voran. Wieder ist es ein Blickfang. Wieder zieht er Aufmerksamkeit auf sich. Mich fasziniert, was die Legenden über den heiligen Liborius noch erzählen. Menschen, die ihn um Fürsprache baten, sollen besonders von Steinleiden geheilt worden sein, also Nieren- oder Gallensteine. Darum wird Liborius neben dem Pfau oft auch mit drei Steinen dargestellt. Steinleiden können quälend sein, Schmerzen, die Betroffene so gefangen nehmen, dass kaum Raum für anderes bleibt. In einer Zeit moderner Medizin, in der vieles anders behandelt wird als in früheren Jahrhunderten, wirkt diese Verbindung auf den ersten Blick vielleicht wie ein Relikt. Und doch sagen mir die Steine in der Hand des heiligen Liborius zusammen mit dem Pfau noch etwas anderes. Selbst wenn körperliche Steinleiden heute medizinisch gut versorgt sind, gibt es viele Steinleiden im übertragenen Sinn. Lasten, Ängste, Knoten im Inneren, für die es keine Operation gibt. Umso wichtiger kann es sein, damit nicht allein zu bleiben. Und hier kommt für mich der Pfau ins Spiel. Er macht sich breit, er zeigt sich, er nimmt Raum ein und lenkt dadurch Blicke auf sich. Im Zusammenhang mit Liborius aber lenkt er diese Blicke weiter, hin zu den Steinen, hin zu dem, was Menschen beschwert. Wenn in diesen Tagen der heilige Liborius gefeiert wird, ist das für mich deshalb auch eine Art Aufmerksamkeitsprüfung. Richte ich meinen Blick nur auf den oberflächlichen Glanz oder bin ich aufmerksam für das, was andere bedrückt? Ziehen mich allein die Kirmesattraktionen und das gemeinsame Feiern an? Oder nehme ich auch wahr, wenn jemandem gerade nicht nach Fest und Freude zumute ist? Manchmal bin ich selbst überrascht, wenn mich jemand anspricht und ehrlich fragt, wie es mir geht, und ich dabei plötzlich merke, was mich tatsächlich beschäftigt. Dann darüber sprechen zu können, hat mich schon oft entlastet. Und jedes Mal staune ich über diese unvermutete, wohltuende Aufmerksamkeit. Manchmal sogar mehr als über das schönste Pfauenrad. Manuel Glashörster aus Delbrück.

Anna-Maria Markowina mit einem Präludium der Komponistin Luise Adolpha Le Beau. Davor ein Beitrag der katholischen Kirche, den Sie gehört haben, hier im WDR 3 Mosaik am Donnerstagmorgen.

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2: Die Nachrichten mit Kerstin Fischer. Guten Morgen.
3: Das sind in der Regel Feuer, die man nicht direkt bekämpfen kann, wo man tatsächlich das Feuer an geeigneten Stellen zum Halten bringen muss.
2: Der Sprecher der Feuerwehr Bonn, David Bormann, sagt, warum es herausfordernd ist, die Feuer in Spanien zu löschen. Gerade brechen fast 60 Einsatzkräfte aus NRW in das Waldbrandgebiet auf, um zu helfen. Die Feuerwehren kommen aus Düsseldorf, Leverkusen, Ratingen, Bonn und Königswinter. Sie haben auch spezielle Ausrüstung dabei, sagt David Bormann.
3: Wir haben fast ausschließlich geländegängige Einsatzfahrzeuge dabei, damit wir eben auch abseits von Waldwegen im Gelände dann mit dem Löschwasser und mit kleinen Schläuchen, leichten Schläuchen und leichter Schutzkleidung auch an alle Brandherde rankommen.
2: Bis Samstag sollen die Feuerwehrleute aus NRW in Spanien ankommen. Bis dahin soll klar sein, wo sie genau eingesetzt werden. Die Waldbrände in Spanien sind bis jetzt nicht unter Kontrolle. Die Deutsche Bahn hat im ersten Halbjahr 2026 offenbar Gewinn gemacht, das erste Mal seit 7 Jahren. Das melden mehrere Medien und verweisen unter anderem auf steigende Passagierzahlen. Die Bahnbilanz wird offiziell am Vormittag vorgestellt. Weitere Hintergründe von Joachim Dangel.
4: Dem Bericht zufolge hat die Bahn von Januar bis Juni einen Überschuss im dreistelligen Millionenbereich eingefahren. In diesem Zeitraum nutzten 960 Millionen Menschen die Züge des Unternehmens. Das sei der höchste Wert seit der Corona-Zeit. Verglichen mit dem Vorjahreszeitraum sind es 17 Millionen Fahrgäste mehr. Den Hauptgrund für den Anstieg sieht die Bahn in den hohen Kraftstoffpreisen. Bahnchefin Paller will die Halbjahreszahlen am Vormittag offiziell vorstellen.
2: Der UNO-Sicherheitsrat will eine erste Testabstimmung für den neuen Generalsekretär abhalten. Das soll einen Hinweis geben, wer im Januar auf Amtsinhaber Guterres folgen könnte. Martin Ganselmeier, WDR New York.
5: Erforderlich ist die Zustimmung von mindestens 9 der 15 Staaten im Sicherheitsrat. Und die noch größere Hürde, man darf keine Nein-Stimme von einer der 5 Vetomächte bekommen. Wenn keiner der 7 bisherigen Bewerber vom Sicherheitsrat akzeptiert wird, kungeln wahrscheinlich die Vetomächte einen ganz neuen Bewerber aus. Das will Annalena Baerbock, die Präsidentin der UN-Generalversammlung, eigentlich verhindern. Baerbock gestaltete den Auswahlprozess transparent und veranstaltete eine Townhall-Debatte, in der sich vor allem die frühere Vizepräsidentin von Costa Rica, Rebecca Greenspan, und der Chef der Atomenergiebehörde, der Argentinier Rafael Grossi, profilieren konnten.
2: Weitere Meldungen im Überblick. Die russische Armee hat die Ukraine in der Nacht mit Dutzenden Raketen und Hunderten Drohnen angegriffen. Laut aktuellen Behördenangaben sind dabei mindestens 8 Menschen getötet worden, darunter mehrere Kinder. Unter anderem soll das Wohnhaus einer Großfamilie getroffen worden sein. Gut 5 Wochen vor der Landtagswahl in Sachsen-Anhalt liegt die AfD laut einer Umfrage weiter deutlich vorn. Demnach kommt die Partei auf 41%. Dahinter liegt die CDU von Ministerpräsident Schulze mit

0: Ann war bereits zu 25 Jahren Haft verurteilt worden. Nun könnte sich seine Strafe noch erhöhen. Susanne Fritz, WDR Kultur.
1: Der Täter, ein amerikanischer Bürger mit libanesischen Wurzeln, sei den terroristischen Werten der iranischen Führung gefolgt. Er habe einen grenzüberschreitenden Terrorakt begangen, heißt es in der Urteilsbegründung. Der Mann hatte vor 4 Jahren auf den berühmten Autor bei einer Veranstaltung mindestens 10-mal eingestochen und ihn schwer verletzt. Seit dem Angriff ist der 79-jährige Rushdie auf dem rechten Auge blind. 1989 hatte der Iran Rushdie wegen angeblicher Blasphemie in seinem Roman Die satanischen Verse mit einer Fatwa belegt, also eine Art religiöses Rechtsgutachten, mit dem Muslime Gewalt rechtfertigen können. Der Schriftsteller erhält seitdem immer wieder Morddrohungen.
0: Das Wetter in Nordrhein-Westfalen. Heute ist es erst freundlich und trocken. Am Nachmittag ziehen von Belgien her Schauer und Gewitter rein und weiter Richtung Westfalen. Achtung, lokal haben sie Unwetterpotenzial durch Starkregen, Hagel und schwere Sturmböen. Dazu in Meerbusch 33 Grad, in Castrop-Rauxel 34 und in Lippstadt werden es 37 Grad. Morgen teils sonnig, teils wolkig mit nur noch vereinzelten Schauern oder Gewittern bei 24 bis 31 Grad. Das war WDR aktuell.
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3: Mit Nicola Triebe, guten Morgen. Wir stellen Ihnen gleich einen Film vor, in dem die Zuschauenden zu Detektiven werden. Es ist der neue Film von Kultregisseur Pedro Almodóvar, der viele Rätsel aufgibt. Mehr dazu in rund 10 Minuten hier bei uns. Und davor reden wir von der Faszination des Tauchens und auch über die Erkenntnisse, die man gewinnen kann, wenn man sich unter Wasser begibt. Darüber kommt jetzt ein Buch heraus. Ich spreche mit der Autorin nach dieser Musik.

0: Paavo Järvi und die Deutsche Kammerherkammer Philharmonie Bremen mit einem Satz aus der ersten Sinfonie von Beethoven, Tias Widerl 3, das Mosaik. Wir Menschen begeben uns ja gerne auf die Suche nach Grenzerfahrungen und die finden wir zum Beispiel in der Natur, in Bergen, in Wüsten oder auch unter Wasser. Dorthin zieht es immer wieder die Autorin und Journalistin Sarah Diehl. Sie hat ein Buch geschrieben über das Tauchen. Dabei geht es um persönliche Erfahrungen, aber auch um unser aller Verhältnis zum Meer, ja, zum Element Wasser. Das Buch liefert auch Einblicke in Naturwissenschaften und Kulturgeschichte. Guten Morgen, Frau Diehl.
1: Guten Morgen.
0: Welche Rolle spielt das Tauchen in Ihrem Leben?
1: Eine Weile wirklich ein sehr großes, weil ich wirklich große Lust hatte, so in der Lebensmitte die Welt neu zu entdecken tatsächlich. Und ich dachte mir, naja, das kann man vielleicht am besten machen, indem man tatsächlich das Element wechselt, weil man dadurch einfach wirklich einen ganz neuen Blick auf diesen ganzen Planeten bekommt, weil man einfach nichts mehr als selbstverständlich und normal betrachtet. Also man lernt unter Wasser einfach wirklich nochmal den Körper neu zu entdecken, Natur neu zu entdecken, Lebewesen neu zu entdecken, die Schwerkraft, die Luft, das Wasser. Und dieses Wissen kann man natürlich dann auch mit an Land nehmen.
0: Wie verändert sich die Wahrnehmung unter Wasser?
1: Naja, also ich habe zum Beispiel vorher noch nie so wahrgenommen, dass ich halt nicht nur im Wasser in einem Ozean bin, sondern auch an Land in einem Ozean aus Luft sozusagen laufe. Ne? Oder wie Schwerkraft einen beeinflusst.
0: Was heißt das?
1: Wie der Luftozean, meinen Sie?
0: Ja.
1: Naja, wir sind ja in einer Atmosphäre und permanent umgeben von Materie, die wir als solches gar nicht mehr wahrnehmen. Also Luft ist ja Materie, durch die wir uns durchbewegen, wie wir durchs Wasser schwimmen. Und diese Materialität, die ich auch so einatme permanent oder die mich auch verbindet mit anderen Lebewesen, das habe ich erst wirklich dieses Gespür wieder bekommen, als ich unter Wasser gegangen bin und von diesem Wasser permanent umgeben war zum Beispiel. Oder die Unterschiede von Schwerkraft. Also man ist im Wasser ja ganz anders getragen als an Land und diese Unterschiede wahrzunehmen, das lernt man halt nochmal richtig, wenn man so richtig tief runtergeht. Auch diese die Idee dafür zu bekommen, warum Wale, die ja eigentlich Säugetiere sind, tatsächlich, wenn sie stranden, an Land sterben, weil sie erdrückt werden von ihrer eigenen Masse, die unter Wasser aber getragen wird. Also so ein Gespür dafür zu bekommen, das fand ich schon sehr schön.
0: Und aber dieses Bewusstsein, das Sie da bekommen haben, was hat denn das für Sie verändert?
1: Na, ehrlich gesagt, vor allem ein totales Vertrauen in den Körper. Also wirklich nochmal so zu spüren und zu verstehen, wie komplex und klug ein Körper sind. Und dass dieser Fokus auf Geist und Verstand auch echt sehr reduzierend ist, einfach um unsere Wahrnehmung auch zu begreifen. Weil ich glaube, Körpersinne sind einfach viel schlauer und denken, leben viel mehr mit. Und das auch wertzuschätzen, das fand ich einfach wahnsinnig schön. Und auch wirklich darüber nochmal zu verstehen, dass jedes Lebewesen im Grunde wie eine anders verkörperte Intelligenz ist, die man auch wirklich wertschätzen muss und anerkennen sollte. Das fand ich auch nochmal sehr schön.
0: Es geht in Ihrem Buch ja auch unter anderem um Ängste beim Tauchen, zum Beispiel beim Wracktauchen. Was ist das für ein Erlebnis?
1: Na, das ist, das kann sehr krass sein, weil man ja wirklich sozusagen mit den ganzen Katastrophen der Weltgeschichte, aber auch mit ganz individuellen Todesfällen einfach konfrontiert ist. Also Wracks sind ja im Grunde wie so Unterwassermuseen, also sind aber auch Friedhöfe. Und das ist deswegen auch, also weil sie sind ja noch nicht aufgeräumt als Museen oder sowas. Die sind ja reell noch da, nicht einfach irgendwie so geschichtlich aufgearbeitet, sondern die sind Teil der Realität. Und man ist einfach wirklich, ich hatte immer das Gefühl, ich stehe auf einmal sehr, sehr, sehr, sehr nackt vor so ja, persönlichen Katastrophen, aber auch vor wirklich weltgeschichtlichen Begebenheiten, die einfach auch sehr einschneidend einfach sind. Ne? Und die sieht man unter Wasser einfach so sehr intensiv.
0: Also auch das irgendwo wieder eine existenzielle Erfahrung. Jetzt geht es neben Ihrer persönlichen Sicht auch um unser aller Verhältnis zum Meer. Und da spielt dann eben das Thema Ökologie auch mal wieder eine Rolle. Inwiefern hat Ihnen das Tauchen denn da die Augen geöffnet oder einfach eine Wahrnehmung verändert?
1: Na, es ist ja, glaube ich, schon so, dass wir im Grunde immer noch mehr über unsere Fantasie sozusagen diese Unterwasserwelt erkunden, als jetzt wirklich, dass wir darüber die ganzen Fakten schon wissen. Also es ist ja wirklich noch ein Ort unserer Imagination und wir haben ja das Monströse da auch immer rein projiziert, ne? Und das Unheimliche. Und ich finde das halt sehr, sehr interessant, dass da ein Wechsel auch stattfindet. Also zum einen, weil wir halt immer mehr erforschen. Während wir erforschen und auskundschaften, zerstören wir aber auch sehr viel, weil wir es halt auch ausbeuten wollen. Und diese Parallelität finde ich schon sehr interessant, aber natürlich auch ja sehr massiv. Und ich finde diesen Wechsel, der aber dann stattfindet, dass man sozusagen das, was man vorher als monströs betrachtet hat, dass man überlegt, diesen Teilen des Meeres zum Beispiel für Umweltschutz Persönlichkeitsrechte zu geben. Das finde ich eine sehr interessante Veränderung. Also so ein Move vom Monströsen hin zum
0: Was meinen Sie mit Persönlichkeitsrechten?
1: Naja, es gibt um überhaupt, dass zum Beispiel ein Teil eines Meeres ein einklagbares Recht bekommt, um geschützt zu werden, hat man das so umformuliert, dass ein Teil eines Meeres Persönlichkeitsrechte bekommen kann, um sozusagen ein Recht darauf zu haben, dass dessen Bedürfnisse nach Lebenserhaltung wahrgenommen werden und ernst genommen werden und nicht einfach das blind ausgebeutet werden kann. Und das ist auch, also in Ecuador zum Beispiel ist das sehr prominent eingesetzt worden, auch für Flüsse zum Beispiel. Und das ist einfach ein Mittel, um wirklich also vor Gericht, auch vor internationalen Gerichten einfordern zu können, dass eben Investoren da nicht einfach blind ausbeuten können, sondern dass es darum geht, diese Gebiete zu schützen.
0: Ja, und das ist ein Aspekt, um den es geht. Im neuen Buch Ins tiefe Blau ist der Titel, Was ich unter Wasser lernte, geschrieben von Sarah Diehl, mit der wir gesprochen haben, hier im WDR 3 Mosaik. Danke an Sie.
1: Danke auch.

0: Lowell Lieberman hat dieses Stück komponiert aus den Gargoyles. Stephen Huff hat gespielt. Hier ist wieder R3, das Mosaik. Beim Namen Pedro Almodovar kriegen Kinofans leuchtende Augen. Alles über meine Mutter, Volver, Sprich mit ihr. So viele Kultfilme säumen die Karriere des großen Spaniers. Noch vor zwei Jahren hat er für The Room Next Door beim Filmfestival in Venedig den Goldenen Löwen bekommen. Und diese Woche kommt sein neuester Film ins Kino. Bitteres Fest, der Titel. Bettina Dunkel hat den Film für uns gesehen.
1: Erst ist es nur ein fernes Donnern, dann ein heftiges Unwetter, das sich auch in Elsas Kopf entlädt. Hilflos ist die Regisseurin einem Migräneanfall ausgesetzt, kann auch nicht mit Atemübungen gegensteuern, erleidet eine Panikattacke, landet in der Notaufnahme. Der Auftakt von Pedro Almodovars neuem Film Bitteres Fest klingt dramatisch und wirkt doch seltsam distanziert. Denn so richtig mitfühlen kann man nicht mit dieser Elsa. Hinter der stoischen Mimik und einer trotz Dunkelheit getragenen Prada-Sonnenbrille werden ihre Schmerzen nicht greifbar. Mit ihrem roten Designermantel wirkt sie im Klinikfoyer selbstbewusster als die spätschichtschiebenden Götter in Weiß. Dass irgendetwas an dieser Geschichte nicht stimmt, merkt auch Drehbuchautor Raoul. Er ist derjenige, der sie gerade verfasst, der versucht, Elsa Konturen zu geben, der Figur Leben einzuhauchen. Wie gebannt starrt er auf den blinkenden Textcursor seines Laptops, unfähig, seine seit Jahren andauernde Schreibblockade zu durchbrechen und ebenso unfähig, dieses Problem mit seinen engsten Vertrauten zu besprechen.
2: Muss ich dir wieder und wieder erklären, dass ich nur in der Lage bin zu schreiben, wenn ich absolut frei bin?
3: Koste es, was es wolle.
1: Bitteres Fest ist ein Film im Film. Beziehungsweise genauer, ein Film über die Entstehungsgeschichte eines Films. Und noch genauer, ein autofiktionales Melodram, in dem Pedro Almodovar einmal mehr Einblicke in sein eigenes Schaffen gibt. Denn während Elsa das alter Ego von Raoul ist, ist Raoul das alter Ego von Almodovar. Bis sich diese Zusammenhänge vollends erschließen, vergeht allerdings gut und gerne die Hälfte des Films. Denn Bitteres Fest ist ein perfekt getrimmtes Labyrinth, in dem sich das Kinopublikum gar nicht anders als verlieren kann. Und selbst noch so geschulte Almodovar-Kenner eine Weile brauchen werden, bis sie den roten Faden finden. Wer sich nun denkt, na herzlichen Dank, dieses Rätsel hätte ich aber gern selbst gelöst, an Reiz verloren hat der Film durch dieses Vorwissen kein bisschen. Schließlich fügt sich Bitteres Fest perfekt in Almodovars Oeuvre. Heißt, es gilt nicht nur die zwischen zwei Zeitebenen hin und her springende Handlung zu dechiffrieren, sondern auch die Hinweise im Kostüm- und Produktionsdesign, die essentiell sind für das Stimmungsbild und weit hinausgehen über das Almodovar-typische Colorblocking. Wenn etwa Raoul im sattgelben Hemd vor seinem rot lackierten und mit Kulturwälzern vollgestopften Bücherregal thront und sein ihm gegenübersitzender und in gedämpften Blautönen gekleideter Partner fast eins wird mit der ebenfalls blauen Sofagarnitur, werden ohne Worte Grenzen gezogen im sozialen Miteinander, das eigentlich ein Ohne-Einander ist. Leuchtende Kreativoase auf der einen, zum dekorativen Objekt verkommene Beziehung auf der anderen Seite. Und weil Bitteres Fest vor allem ein Eingeständnis ist, dass die Kunst das Leben imitiert und Kreative dazu tendieren, ihr Umfeld auszunutzen, also emotionalen Vampirismus betreiben, sollte das Augenmerk umso mehr auf das auch in optischen Details zum Ausdruck kommende Machtverhältnis der Figuren gerichtet werden. Die eine gibt und verblasst, die andere saugt aus und erstrahlt. Eingeschworene Almodovar-Jünger müssten an dieser autofiktionalen Selbstbespiegelung eigentlich Gefallen finden. Denn obwohl das verkopfte Gesamtkunstwerk erst recht spät auch auf emotionaler Ebene funktioniert, kaum jemand verpackt seine Ideen ordentlicher und eleganter als der 76-jährige Großmeister der Gedankenverschachtelung.
0: Bitteres Fest, so heißt der neue Film von Pedro Almodovar, der heute bei uns in die Kinos kommt. Wir haben ihn vorgestellt hier im WDR 3 Mosaik. Jetzt haben wir es 8 Uhr und gleich 24 Minuten.

die schöne Melodie von Francis Poulenc, Les Chemins de l'amour, die Wege der Liebe. Es war auch eine Melodie, die Jesse Norman immer gerne als Zugabe gesungen hat. Wir haben eine Fassung des Quatuor van Kuik gehört. Ja, über die Liebe gibt es sehr viel Musik. Über Straßenverkehr hält sich das eigentlich eher in Grenzen. Aber man findet doch ein bisschen was. Wir haben ein Beispiel. Und das ist sogar ein Stück über einen ganz bestimmten Aspekt des Straßenverkehrs. Es geht um Kreisverkehr. Hier ist das Rondo for Roundabouts.

0: läuft doch scheinbar nicht ohne das eine oder andere Bremsmanöver der Verkehr, um den es hier geht. Im Rondo for Roundabouts der Komponistin Phyllis Tate. Das war ein Satz aus den London Fields mit dem London Philharmonic Orchestra.
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2: Die Kurznachrichten um 8.30 Uhr mit Robert Oschatz. Guten Morgen. Fast 60 Feuerwehrleute aus NRW machen sich heute auf den Weg nach Spanien, um da gegen Waldbrände zu helfen. Am Samstag sollen sie ankommen. Gestern Abend hatten die spanischen Kollegen einen Notmechanismus der EU in Gang gesetzt. Die Feuerwehren hier in Nordrhein-Westfalen haben schon seit mehreren Tagen damit gerechnet, dass das passiert. Der kriselnde Bahnkonzern hat laut Medienberichten im ersten Halbjahr Gewinn gemacht, das erste Mal seit 7 Jahren. Die Bahn steht demnach mit einem Plus im dreistelligen Millionenbereich und einem neuen Passagierrekord da. Der Konzern begründet das Plus vor allem mit Rabattaktionen und mit den hohen Spritpreisen. Vor allem viele Pendler im Nahverkehr seien auf die Bahn umgestiegen. Gut 5 Wochen vor der Landtagswahl in Sachsen-Anhalt liegt die AfD laut einer Umfrage weiter deutlich vorn. Demnach kommt die Partei auf 41%. Dahinter liegt die CDU von Ministerpräsident Schulze mit 24%. Laut Umfrage ist eine deutliche Mehrheit der Menschen in Sachsen-Anhalt mit der Arbeit der aktuellen Landesregierung unzufrieden. Die russische Armee hat die Ukraine in der Nacht mit Dutzenden Raketen und hunderten Drohnen angegriffen. Laut aktuellen Behördenangaben sind dabei mindestens 8 Menschen getötet worden, darunter mehrere Kinder. Unter anderem soll ein Wohnhaus einer Großfamilie getroffen worden sein. Reporter in der Hauptstadt Kiew sprachen von mehreren Explosionswellen im Laufe der Nacht.
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2: 4 Jahre nach dem Messerattentat auf den britisch-indischen Schriftsteller Salman Rushdie hat eine Geschworenenjury den Täter jetzt auch wegen einer terroristischen Handlung schuldig gesprochen. Er habe einen grenzüberschreitenden Terrorakt begangen, heißt es in der Urteilsbegründung. Der Mann war bereits vor einem Jahr zu 25 Jahren Haft verurteilt worden. Er hatte 2022 auf den berühmten Autor bei einer Veranstaltung mindestens 10-mal eingestochen und ihn schwer verletzt. Seit dem Angriff ist der 79-jährige Rushdie auf dem rechten Auge blind. Der Bundesgerichtshof beschäftigt sich heute erneut mit dem Streit um Musiksampling. Seit inzwischen 20 Jahren streitet die Düsseldorfer Elektroband Kraftwerk mit dem Rapper und Musikproduzenten Moses Pelham. Der hatte einen 2-sekündigen Tonschnipsel aus einem Kraftwerk-Lied verwendet. Der Europäische Gerichtshof hatte im April entschieden, dass Samplen legal sein kann, wenn ein kreativer Dialog mit dem Vorbild stattfindet. Der Bundesgerichtshof muss jetzt entscheiden, ob das auf Pelhams Kraftwerk-Schnipsel zutrifft. In Essen kann ab übermorgen wieder der Domschatz besichtigt werden. Der Umbau der Ausstellungsräume ist nach 4 Monaten abgeschlossen. Zu sehen sind jetzt wieder mittelalterliche Goldschätze aus dem 10. und 11. Jahrhundert. Zum Beispiel berühmte Reliquien, Kreuze, Kronen und Heiligenskulpturen. Die Ausstellung erstreckt sich über 3 Etagen. Installiert wurde ein neues LED-Lichtsystem. Und die Erklärtafeln zum Essener Domschatz wurden neu und verständlicher getextet. Das waren die WDR 3 Kulturnachrichten. Und so wird das Wetter in Nordrhein-Westfalen. Heute ab dem Mittag von Belgien her Schauer und Gewitter, die weiter Richtung Westfalen ziehen. Achtung, lokal große Unwettergefahr. Dazu 31 bis 38 Grad. Nachts rasche Wetterberuhigung, Tiefstwerte 19 bis 14 Grad. Morgen Sonne und Wolken im Wechsel, im Tagesverlauf gebietsweise Schauer und noch einmal teils kräftige Gewitter bei 24 bis 31 Grad. Die Zeit: Es ist 8.34 Uhr.
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0: Mit Nicola Trebe. Guten Morgen. Wussten Sie es? Heute, am 30. Juli, ist der internationale Tag der Freundschaft. Ich habe es gerade nachgeschaut. 1958 ins Leben gerufen von Paraguay. Ich weiß nicht gar nicht genau, wozu man eigentlich einen Tag der Freundschaft braucht, aber offenbar hat er sich im Laufe der letzten Jahrzehnte irgendwie durchgesetzt. Und wir zelebrieren ihn in dieser Mosaikwoche auch so ein bisschen und blicken auf verschiedenste Freundschaften. Gleich geht es bei uns um die von zwei Komponisten, und zwar von Johann Strauss und von Johannes Brahms. Und bis dahin hören wir Musik von Johannes Brahms, und zwar einen Satz aus der 3. Sinfonie.

0: Der dritte Satz aus der dritten Sinfonie von Johannes Brahms war das mit dem Chamber Orchestra of Europe und Yannick Nézet-Séguin. Johannes Brahms war ja in seiner Zeit ein gefeierter Komponist in Wien, der grüblerische Meister der großen Form. Auf den ersten Blick hatte Brahms nicht sonderlich viel gemeinsam mit Johann Strauss, ein anderes musikalisches Alphatier im Wien des späten 19. Jahrhunderts. Aber menschlich hat es offenbar zwischen den beiden sehr gut funktioniert. Heute ist ja der internationale Tag der Freundschaft und deswegen gucken wir jetzt mal etwas genauer auf die besondere Verbindung zwischen diesen beiden Komponisten.
1: Wo fängt man an, wenn man was über zwei Komponisten und ihre Beziehung erfahren will? Am Ende, auf dem Friedhof. Genau genommen auf dem Wiener Zentralfriedhof. Johannes Brahms schaut als Büste auf seine eigene Grabplatte. Der bärtige Grübler, der sich mit der rechten Hand an die Stirn fasst, steht auf einem Sockel. Dahinter ein schlichter, hoher Grabstein. Die letzte Ruhestätte direkt nebenan hat Johann Strauss bezogen, üppig verziert. Die Steinmetze haben Efeuranken, musizierende, tanzende Engel und eine trauernde Musengöttin in den kalkbleichen Koloss eingehauen. Hier der Popstar und daneben der Eigenbrötler. Ziemlich beste Freunde und jetzt Nachbarn für die Ewigkeit. Bad Ischl in den 1890er Jahren. Der kleine Kurort lockt mit alpinem und manchmal auch kaiserlichem Flair die Prominenz an. Den Sommerurlaub verbringt man in Ischl, nicht am Meer, wegen der Luft, der Berge, der Ruhe und...
2: Na, diese Abende bei Strauß und die Frau und der Champagner und diese Walzer.
1: Erinnert sich Brahms an die Besuche bei Strauß, der danach sofort einkaufen musste, um die Speisekammer aufzufüllen.
3: Brahms war bei mir auf Besuch und hat mir wieder die Vorratskammer geleert.
1: Schreibt Johann Strauss, wie man nur über wahre Freunde schreibt. Die Treffen der beiden in Bad Ischl müssen ein Happening gewesen sein, wenn man den Schilderungen von Zeitzeugen glaubt. Adele Strauss, Johanns dritte Ehefrau, ist eine großzügige Gastgeberin, die gerne einlädt und reichlich auftischen lässt für ihren Besuch.
4: An jedem Sonntag war Diner bei Strauß und da fand sich eine höchst interessante Gesellschaft ein. Als einer der Getreuesten kam der intim befreundete Meister Johannes Brahms. Die Gemütlichkeit war ja beiden Johannes eigen, nur musste sie bei Johannes dem Ernsteren erst ein wenig angefacht werden. Am Schlusse der Tafelfreuden war Brahms so fröhlich gestimmt, dass er ganz jovial wurde, sich oftmals selbst ans Klavier setzte und Straußsche Walzer oder Operettenmelodien spielte.

0: Unvergesslich wird der Moment bleiben, als nach einem dieser köstlichen Diners Brahms mit Strauss vierhändig Walzer spielte. Das ging in die Füße. Und nur die heilige Scheu vor diesen beiden Heroen der Musik ließ die Gesellschaft bei diesen prickelnden Rhythmen ruhig bleiben.
1: Da sitzen also zwei Titanen der Musikwelt des 19. Jahrhunderts. Der eine, Johann, färbt sich auch in seiner letzten Lebensphase die Haare pechschwarz, kleidet sich immer nach der neuesten Mode und lässt sein schalkhaftes Grinsen unter dem Schnauzer hervorblitzen. Johann ist selig, Johannes auch. Die pure Lebensfreude eines Straußwalzers hat seine Grübelfalten an der Stirn glatt gebügelt. Durch seinen Körper, der in einen abgetragenen, dunklen Mantel gepackt ist, zuckt der Dreiertakt. Kennengelernt haben sich Johann und Johannes Anfang der 1870er Jahre in Baden-Baden. In Kurorten findet man also Freundschaften fürs Leben. Dass sie aus unterschiedlichen Welten kommen, auch in musikalischer Hinsicht, ist kein Hindernis. Während Johann die Massen mit Walzer, Polka, Galopp und Operette vom Hocker reißt, ist Johannes der stille Komponist großer Sinfonien. Aber genau das haben sie am anderen geschätzt, menschlich und künstlerisch. Strauss sitzt bei Wiener Erstaufführungen seines Freundes im Publikum, drückt die Daumen. Und Brahms lässt sich kaum eine Fledermaus-Operettenaufführung entgehen. Wahrscheinlich wäre er lieber ein bisschen mehr wie sein Freund Johann gewesen, umschwärmter und tüchtiger im Melodienerfinden. Auf den Fächer von Johanns Frau Adele schreibt Johannes die Anfangstakte vom Walzer An der schönen blauen Donau. Und gleich dahinter:
2: Leider nicht von mir.
1: Sich auch sowas einzugestehen, das muss echte Freundschaft sein.
3: Johannes Brahms und Johann Strauss. Nick Stanitzke hat sich mit dem Verhältnis der zwei Komponisten beschäftigt. 8:47, nicht lange Zeit, 10 Minuten vor 9. Hier ist WDR 3, das Mosaik.

0: Musik des Franzosen Jean Krah haben wir da gehört, mit Juliette Hurel und Isabelle Moretti, Flöte und Harfe. Wir wissen es von Herbert Grönemeyer. Männer weinen heimlich, Männer brauchen viel Zärtlichkeit. Sie sind verletzlich und auf dieser Welt einfach unersetzlich. Noch mehr über die Spezie Mann erfahren wir jetzt von der amerikanischen Dichterin Dorothy Parker in unserem heutigen Gedicht.
1: Männer. Sie preisen dich als Morgenstern, denn wie du bist, hat man dich gern. Erwiderst du nun ihr Gefühl, bemängeln sie auf einmal viel. Und hast du dich erst anvertraut, dann wirst du richtig umgebaut. Sie fluchen dem, was dich erfüllt, sie formen dich nach ihrem Bild. Sie sind selbst deines Gangs Ruin, sie dirigieren und erziehen, sie tilgen, was dich einst empfahl. Sie machen krank, sie können mich mal.

Das war die Habanera der Carmen von Georges Bizet. John Wilson hat das Sinfonia oder die Sinfonia of London dirigiert. Hier ist WDR 3, das Mosaik Habanera. Ich zähle drei A's, genauso viel wie im Titel unseres nächsten Stückes, Sarabande. Das ist aber auch ungefähr die einzige Gemeinsamkeit.

0: Karl Rosier heißt der Komponist dieser Musik. Wir haben das Kölner Barockorchester gehört, hier im WDR 3 Mosaik. Ich kann ja mein Glück kaum fassen, dass der Mensch vor mir sitzt, der da gerade vor mir sitzt, das ist Jörg Lengersdorf. Hallo Jörg.
1: Hallo Nikola, ich kann mein Glück auch kaum fassen.
0: Ja, das ist schön, aber ich muss es erklären. Es gibt ja zurzeit unsere Aktion Spielbude. Ja. Anlass ist 80 Jahre NRW und da gibt es ein Spiel, das heißt Triff Jörg Lengersdorf. Ja, ich erkläre das gleich genauer. Und ich habe probiert, das zu spielen und ich bin tatsächlich nur bis Frage 9 durchgekommen. Es gibt nämlich eine Webseite im Netz, da kann man draufgehen, Spielbude, einfach Suchmaschine eingeben, da kommt das sofort, Spielbude WDR, da kann man spielen. Und ich bin nur bis Frage 9 gekommen und der Gewinn wäre bei 10, dich zu treffen.
1: Ja, also das hat jetzt das bei die dir Chance.
0: Also ich durfte das eigentlich gar nicht. Ich krieg das jetzt einfach so. So, das finde ich jetzt sehr, sehr schön. Schön, ja. dass du da bist. Und die Idee ist ja, dass man dir so ein bisschen über die Schulter guckt. Und zwar tatsächlich morgen schon im Klassikforum.
1: Also ich krieg Besuch. Morgen gegen 11:30 hier im Klassikforum. Und ich sitze dann hier an den Schiebern und Reglern und werde die hoch und runter ziehen und zwischendurch was sagen zur Musik. Und
0: Menschen, hast du dir schon ein bisschen was überlegt, oder?
1: Ja, Menschen, die da mitgespielt haben, die können dann über die Schulter schauen. Die sitzen erstmal in der Regie und die können nachher auch hier ins Studio. Dann zeige ich denen die Regler, achte aber penibel darauf, dass niemand selber die Regler zieht, weil da kann man natürlich plötzlich eine Musik spielen, die möglicherweise gar nicht ins Klassikforum gehört. Aber das werde ich alles erklären. Deswegen bin ich ja hier. Und ich muss gestehen, wenn du nur bis Frage 9 gekommen bist, also ich bin zum ersten Mal bei Frage 2 gescheitert in der Spielbude. Das heißt, ich hätte mich jetzt überhaupt nicht getroffen, wenn ich nicht sowieso schon da gewesen wäre.
0: Ja, aber du kennst dich ja auch ganz gut. Das ist ja der Vorteil.
1: Ja, heute Morgen in den Spiegel geguckt. Ich sah immer auch noch aus wie am Tag davor.
0: Und bist auch morgen ganz sicher voll bei dir und bei unseren Hörerinnen und Hörern, wenn das Klassikforum ansteht. Eben in Begleitung, ich glaube, von rund 10 WDR3-Hörerinnen und Hörern. Wie gesagt, nochmal der Hinweis, die Spielbude WDR, da finden Sie diese Seite mit jede Menge Fragen zur Aktion rund um meinen lieben Kollegen Jörg Lengersdorf. Viel Spaß mit ihm im Klassikforum. Das machst du doch gleich, oder? Jetzt auch heute.
1: Mach ich freue mich riesig.
0: Wir lassen mal offen, was passiert. Es bleibt spannend. Ich bin Nikola Triebe, sage Tschüss für heute, wünsche Ihnen einen schönen, warmen Tag, an dem Sie sich am besten irgendwo ein kühles Fleckchen suchen.

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0: 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Es ist 9 Uhr. 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
2: Die Nachrichten mit Kerstin Fischer. Guten Morgen.
3: Ich will, dass Deutschland Nummer 1 ist bei den ganzen Themen der Mobilität der Zukunft.
2: Der neue Verkehrsminister Bilger hat im ARD-Interview gesagt, dass Deutschland wieder Vorreiter im Verkehrsbereich werden soll. Zu seinem Amtsantritt gibt es überraschenderweise eine gute Nachricht von der Deutschen Bahn. Im ersten Halbjahr hat der Konzern offenbar ein Plus im dreistelligen Millionenbereich gemacht.
3: Zum ersten Mal seit 7 Jahren wieder ein Gewinn in dieser Halbjahresbilanz. Ein deutlicher Zuwachs bei den Fahrgästen. Also da gibt es auch Positives. Und da arbeiten auch viele tausend Mitarbeiter der Bahn jeden Tag dafür.
2: Die Halbjahresbilanz wird offiziell am Vormittag vorgestellt. Bilger betonte zugleich, dass es noch viele Punkte gebe, die sich bei der Bahn noch verbessern müssten. Der Zugverkehr werde eine seiner Prioritäten sein. Genaue Konzepte hat der Verkehrsminister kurz nach Amtsantritt aber noch nicht vorgelegt. Im Süden Europas kämpfen Einsatzkräfte weiter gegen Waldbrände. Auf der griechischen Insel Kreta brennt es an mehreren Stellen, genauso wie rund um Antalya in der Türkei. Von der französischen Atlantikküste gibt es vorsichtig optimistische Signale. Die Lage im Brandgebiet bei Bordeaux ist gerade stabil. Von dort berichtet Kai Rinecker.
4: Den Einsatzkräften vor Ort ist es gelungen, die kritische Phase des Hitzetages gestern mit Höchsttemperaturen um 40 Grad und böigen Winden gut zu überstehen. An mehreren Stellen gab es Brände mit kräftiger Rauchentwicklung, die aber unter massivem Einsatz der Feuerwehrleute gestoppt werden konnten. Nun sind die Temperaturen etwas heruntergegangen. Es gibt vereinzelt leichten Regen. Aber über der Stadt Bordeaux liegt weiter ein starker Brandgeruch. Trotzdem zeigte sich die Präfektin des Departements Gironde in der Nacht vorsichtig optimistisch. Wenn sich die ruhige Lage fortsetze, könne die Region bald zu einer Normalisierung des Lebens zurückkehren. Rund 150.000 in Sicherheit gebracht Menschen warten immer noch auf die Rückkehr in ihre Häuser und Wohnungen.
2: Die Polizei warnt vor unseriösen Anbietern von sogenannten Fly-and-Park-Plätzen am Flughafen in Düsseldorf. In mehreren Fällen sollen Mitarbeiter die Autos von Kunden für private Fahrten genutzt haben, wie bei diesem Betroffenen.
5: Ich hatte einen GPS-Tracker in meinem Auto deponiert. Da konnte ich dann während meines Urlaubs den Standort nachverfolgen. Da ist mir auch schon aufgefallen, dass das Auto innerhalb der 4 Tage mindestens 2-mal bewegt worden ist.
2: Hellhörig sollte man laut Polizei als Kunde werden, wenn nur Barzahlung möglich ist und nicht gesagt wird, wo genau die Autos abgestellt werden. Weitere Meldungen im Überblick. Die russische Armee hat die Ukraine in der Nacht mit Dutzenden Raketen und Hunderten Drohnen angegriffen. Laut aktuellen Behördenangaben sind dabei mindestens 8 Menschen getötet worden, darunter mehrere Kinder. Unter anderem soll das Wohnhaus einer Großfamilie getroffen worden sein. Reporter in der Hauptstadt Kiew sprachen von mehreren Explosionswellen im Laufe der Nacht. Blitze haben vergangenes Jahr offenbar weniger Schäden in Deutschland angerichtet. Der Gesamtverband der Versicherungswirtschaft zählt 40.000 weniger als 2024. Ein Grund? Es gab insgesamt weniger Blitze, weil es letztes Jahr eher trocken und zeitweise kühl war. Klassische Schäden sind kaputte Dachziegel. Blitze sorgen aber auch für Überspannungen im Stromnetz. Eine Katzenstudie der Ruhr-Universität Bochum stößt auf sehr großes Interesse. Mehr als 11.000 Katzen wurden registriert. Die Forscher wollen anhand der eingesandten Videos die Körpersprache der Tiere erforschen. Beispielsweise wird geschaut, wie Katzen den Schwanz bei der Begrüßung halten, auf welcher Seite sie schlafen oder wie genau die Katzen ihre Pfoten einsetzen.
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2: 4 Jahre nach dem Messerattentat auf den britisch-indischen Schriftsteller Salman Rushdie wurde der Täter in den USA jetzt auch wegen einer terroristischen Handlung schuldig gesprochen. Der Mann war bereits zu 5

0: Fatwa belegt, also eine Art religiöses Rechtsgutachten, mit dem Muslime Gewalt rechtfertigen können. Der Schriftsteller erhält seitdem immer wieder Morddrohungen.
1: Das Wetter in Nordrhein-Westfalen. Heute erst freundlich und trocken. Am Nachmittag ziehen von Belgien her Schauer und Gewitter auf und weiter Richtung Westfalen. Achtung, lokal haben sie Unwetterpotenzial. Durch Starkregen, Hagel und schwere Sturmböen, vereinzelt auch Orkanböen. Dazu in Mönchengladbach bis 32 Grad, in Coesfeld werden es 33 und in Olpe 34 Grad. Morgen teils sonnig, teils wolkig mit nur noch vereinzelten Schauern und Gewittern, 24 bis 31 Grad. 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
3: Heute mit Jörg Leggershoff am Mikrofon. Ich wünsche Ihnen einen schönen guten Morgen und ich beginne das Klassikforum mal friedlich im vollen Wortsinn, denn Sie werden es glauben oder nicht, das erste Stück heißt tatsächlich mit vollem Namen Susetzka ohne Ärger, ohne Prügelei. Warum? Erzähle ich Ihnen in 3,5 Minuten.

Das erste Stück im Klassikforum heute auf WDR 3 war das letzte. Nicht im übertragenen Sinn, sondern ganz wörtlich zu nehmen, das allerletzte. Es war tatsächlich die letzte Komposition von Josef Suk,

1935, kurz vor dessen Tod, vollendet. Und obwohl Joseph so gerade in seinem Spätwerk oft zu Pathos, zu Tragik gegriffen hat, ist seine allerletzte Komposition, ich glaube, man konnte es hören, ein tönendes Augenzwinkern, ein Stück für 5 Violinen, Kontrabass, Zimbal, Triangel und Trommeln, oder anders gesagt, ein Stück für die Dorfkapelle der Feuerwehr des winzigen Geburtsortes von Joseph Suk. Nun konnte man von solchen Dorfkapellen aus Lehrer, Quartett und Feuerwehrblasorchestern zusammengewürfelt nicht allzu viel erwarten. Damals, darum hat Joseph Suk auf das Titelblatt geschrieben: Das ist mal das Beispiel eines Stücks, wo der Komponist nichts können muss und die Spieler auch nicht. Und weil es vermutlich bei den Dorffesten und Feuerwehrbällen in Krechowice häufiger mal Schlägereien gab, hat das Stück noch einen Untertitel. Das Stück heißt, ich habe es vorher schon gesagt, mit vollem Namen, Susetzka ohne Ärger und ohne Prügelei. Und dieses wunderschöne, friedfertige Stück haben wir gerade gehört mit dem Enkel des Komponisten an der ersten Geige. Der hieß auch Joseph Suk. Und wir bleiben ein bisschen in der Familie, auch was die Tanzgattung angeht. Ich habe nämlich noch eine Susetzka und die stammt von Suks Schwiegervater Antonín Dvořák aus den slawischen Tänzen.

Klassikforum auf WDR 3 aus den slawischen Tänzen für Orchester Opus 46, die Suzetska mit der Tschechischen Philharmonie unter Simon Rattle von Antonín Dvořák, also dem Schwiegervater des Komponisten Josef Suk, der heute das Klassikforum eröffnet hat. Und Musik von Antonín Dvořák gibt es später heute nochmal in der Sendung im Klassikforum, dessen wirklich wunderschönes Quartett Nummer 13 in G-Dur, das so unglaublich nach Melancholie, nach Wehmut und nach Heimat klingt, hier in einer fantastischen Aufnahme mit dem Pavel Haas Quartett. So viel darf ich jetzt schon verraten. Das kommt dann ungefähr um 21:45 hier in der Sendung. Aber wir bleiben erst nochmal ein bisschen beim Stichwort Tänze. Gerade also die zweite Suzetska im Klassikforum. Was ist jetzt eine Suzetska? Das konnte man eigentlich schon an der Musik hören. Eine Suzetska ist ein langsamer Walzer und wenn man so will, ist das die tschechische Bezeichnung für eine Art Ländler in alten Konversationslexika. Da heißt es beim Stichwort Suzetska von schwingendem Charakter paarweise zu tanzen. Und um paarweise Schwingungen harmonischster Natur geht es jetzt nochmal hier in der Sendung. Das folgende ist eine Gavotte von der amerikanischen Komponistin Amy Beach.

Am Ende hat man den typischen Rhythmus einer Gavotte nochmal gehört. Hüpf, hüpf, schwer, hüpf, hüpf, schwer. Das war eine Gavotte, also eine Tanzgattung, die ihre besten Jahre im 20. Jahrhundert eigentlich längst hinter sich gehabt hat. Entwickelt hat sich die Gavotte wohl aus Bauerntänzen einer französischen Bergregion namens Gap und Gavot. Wurden die Bauern im Gap da genannt und sie begannen ihre hitverdächtigen Tänze eben mit den zwei hüpfenden Viertelnoten, die den Auftakt einer richtigen Gavotte bilden. Ja, Arnold Schönberg hat dann im 20. Jahrhundert zum Beispiel eine 12-Ton-Gavotte geschrieben oder hier gerade gehört die US-Komponistin Amy Beach eine Gavotte als Kinderstück, wobei der Schluss dieses Stückes, der klang gar nicht so nach Kinderklavier, das schien mir schon einigermaßen schwer zu realisieren zu sein. Ich hätte es jedenfalls nicht geschafft an der Tastatur, aber Kirsten Johnson, die hat gespielt im Klassikforum auf WDR 3. Das nächste Stück in der Sendung im Klassikforum, hier ist jetzt nochmal ein Tanz, aber auch das ist keiner für Kinder. Ganz im Gegenteil, ein eleganter Adliger, Rudolf Boulanger, führt Madame Bovary zum Tanz. Und was ist das für ein Tanz? Der vielleicht ekstatischste Walzer der Hollywood-Geschichte aus dem Film Madame Bovary von 1949. Der Film ist schwarz-weiß, aber wer würde bei dieser Musik hier jetzt gleich keine Farben explodieren hören?

Auf dem Höhepunkt des Films Madame Bovary aus dem Jahr 1949 zertrümmern die Diener des Ballsaals tatsächlich mit Stühlen die Fenster. Alles zerbirst auf der Leinwand und auch der Klang des Orchesters explodiert. Alles Ekstase, denn the lady is going to faint, so heißt es im Hollywood-Streifen. Also Madame Bovary ist vor Lust am Tanze mit dem schönen Adligen der Ohnmacht nah. Und schließlich kommt dann ihr betrunkener Ehemann und ruiniert alles. Und Vincente Minnelli, Regisseur bei MGM, der wollte vom Filmkomponisten Miklos Roger wörtlich einen neurotischen Walzer. Und wenn das gerade kein neurotischer Walzer war, ja, was denn dann? Nun war Miklos Roger, der Komponist dieser Musik, ein nach Hollywood ausgewanderter Ungar. Allerdings hat er, und möglicherweise hat man es gemerkt, gerade beim Hören, alle paar Takte in diesem Walzer La Valse von Maurice Ravel zitiert. Das ist natürlich kein Ideenklau. Das ist perfektes Spiel mit musikalischen Assoziationen. Denn zum skandalösen französischen Romanstoff von Ehebrecherin Madame Bovary, da musste eben auch die Musik skandalös französisch klingen. Hier ist das Klassikforum auf WDR 3. Mein Name ist Jörg Lengersdorf und ich habe mir vorgenommen, ja, die erste Dreiviertelstunde der Sendung heute dem Tanze zu widmen. Und das Folgende sind polnische Tanzsätze, zumindest teilweise, denn es ist eine ganze Tanzsuite von Georg Philipp Telemann und viele Inspirationen hat er wohl da bekommen, wenn er mit seinem polnischen Dienstherrn, einem Adligen, ja, in der Kneipe in Polen war, beim Starkbier, hat Telemann geschrieben. Wir hören die Partie Polonoise in einer Aufnahme mit Holland Baroque.

Eine Folge von Tänzen. Kombatanz, Hanakisch, Sarwa, Jig Rigaudon war auch dabei, eine Harlekinade. Die Partie Polonoise in B-Dur von Georg Philipp Telemann haben wir im Klassikforum auf WDR 3 gehört. Mit Holland Baroque unter Judith Steenbrink. Und hier folgt jetzt schon das längste Stück der heutigen Sendung. Antonín Dvořáks letztes Streichquartett. Ja, und Dvořák war zur Zeit der Komposition dieses letzten Streichquartetts aus Amerika zurück. Und er hatte ja in seiner amerikanischen Zeit immer unter entsetzlichem Heimweh gelitten. Und man hört es diesem Stück an. Jetzt saß er allabendlich auf der Holzbank vor seinem rustikalen Landsitz Vyšovka vor Weizenfeldern und genoss den Sonnenuntergang über der von ihm so geliebten Landschaft seiner Heimat, die er so schrecklich vermisst hat in den USA. Und wie so häufig bei Dvořák ist es dann der langsame Satz, der nicht nur wunderschön ist, sondern einem buchstäblich das Herz zerreißt. Denn dieser langsame Satz beginnt mit so einem richtig erleichterten Seufzer. Man hört wirklich, endlich zu Haus, endlich Ruhe, Dank sei Gott, Dur. Und dann folgt ein wunderschöner Dankgesang. Schöner geht's wirklich nicht. Und dann kippt diese Musik im langsamen Satz irgendwann in so tiefen, verwühlten Schmerz, dass es einem die Brust zuschnürt. All die Armut, die schreckliche Not der frühen Jahre, die gestorbenen Kinder, die unglückliche Jugendliebe, das Heimweh. Es ist plötzlich alles da. Der Schmerz ist so real, dass er kurz zu brüllen scheint. Und dann ist wieder alles weg. Dvořák sitzt wieder auf seiner Bank vor dem Häuschen und jedes Mal treibt es mir tatsächlich, wenn ich das höre, die Tränen in die Augen. Wir hören jetzt gleich Dvořáks allerletztes Streichquartett Nummer 13 in G-Dur mit dem Pavel Haas Quartett. Das ist wirklich eine fantastische Aufnahme und der Ruf der Geige zu Beginn, da sind sich eigentlich alle Biografen einig, der imitiert das Zwitschern von Vögeln, den Dvořák eben an den geliebten Tagen auf der Bank vor seinem umgebauten Schafstall so gern zugehört hat. Zitat Dvořák: Ich erfreue mich der göttlichen Natur. Ich fühle mich so unaussprechlich glücklich.

Gott sei Dank. Eigentlich hat Antonín Dvořák immer diese drei Worte unter eine fertige Partitur geschrieben. Und genossen hat Antonín Dvořák die Tage im Spätherbst 1895 wahrscheinlich wie keine anderen in seinem Leben. Denn er, Dvořák, der in London in Amerika frenetisch bejubelt worden ist, er nennt sich immer noch den einfachen böhmischen Musikanten. Und er ist bei der Komposition dieses gerade gehörten Stücks endlich wieder da, wo er hingehört. Dvořáks Stückchen Heimat, das ist seine Villa Rusalka. Naja, ich sag hier Villa im Klassikforum auf WDR3. Eigentlich ist das ein umgebauter Schafstall, den er 11 Jahre zuvor erworben hat. Irgendwo auf dem platten Land, Vysoká heißt der Flecken, etwa 60 Kilometer von Prag entfernt. Das ist von unendlichen Feldern umgeben. Auf der Rückseite des Hauses kann man unter Bäumen ausruhen, die Fuhrwerke der einfachen Bauern beobachten, den Vögeln lauschen, und einige Schritte vom Stall entfernt hat Dvořák einen kleinen offenen Pavillon errichtet. Da gibt es eine Bank und einen Tisch aus einer Wurzel, ganz einfach mit aufgelegter Rohrholzplatte. Und an warmen Tagen hat er dann eben hier zu Abend gegessen. Und da hat Dvořák, der Weltstar, an einem dieser Herbstabende auf dem Land, während er eben auf dieser geliebten Bank sitzt und den Blick über die Felder schweifen lässt, seinen Tauben vielleicht zuhört, noch einmal die letzten Lebensjahrzehnte Revue passieren lassen. Und all das hört man in diesem wunderschönen letzten Streichquartett Nummer 13 in G-Dur, gehört im Klassikforum auf WDR3 mit dem Pavel Haas Quartett. Und die Melodie des nächsten Stückes, die kommt irgendwann, die erkennen Sie vermutlich. Es ist jedenfalls ein Werk von Johann Nepomuk Hummel, Variationen über eine ziemlich berühmte Melodie.

Diese Melodie haben Sie vermutlich erkannt. Oh, du lieber Augustin, Variation über das alte Wiener Lied für Orchester in C-Dur von Johann Nepomukumme mit den London Mozart Players unter Howard Shelley. Ja, und den lieben Augustin, das Wiener Original, von dem das Lied handelt, den hat's womöglich wirklich gegeben in Wien. Der Legende nach hat dieser derbe Spaßmacher Markus Augustin Ende des 17. Jahrhunderts eben an der Donau gelebt, als Sohn eines, ja, abgewrackten Kneipenwirts. Und der liebe Augustin, das war wohl dann ein Dudelsackspieler, der die Spenden und Almosen direkt in der jeweiligen Spelunke oder Kneipe wieder durchgebracht hat. Und einmal während der Pestepidemie lag der Augustin wohl derart betrunken auf der Straße, dass die Leichenabfuhr ihn für tot halten musste und ihn in ein Massengrab geworfen hat. Das ist schon makaber genug, aber am nächsten Tag soll der liebe Augustin aus dem Massengrab heraus fürchterlich gebrüllt haben und Dudelsack getutet haben, so dass man ihn schließlich herausgezogen hat und den als der Leichengrube Entstiegenen feierte. Der liebe Augustin war also so ein richtig echter Wiener, irgendwo zwischen heiligem Ernst und Wurstigkeit, wirklich jenseits von Gut und Böse, wie Wiener halt so sind. Und es gibt natürlich noch mehr Musik zum lieben Augustin, die geschrieben worden ist. Das nächste ist zum Beispiel die berühmteste Nummer aus einer gleichnamigen Operette, der liebe Augustin. Und da singt der Augustin ein Lied vom Stephansturm herab. Da heißt es: Du alter Stephansturm, du Lié, von deiner Höhe mein liebes Wien ich seh. Ich grüß dein schönes Bild, du teure Stadt, die mich, dein loses Kind, geboren hat. Sei mit Paläst und Hütten mir gegrüßt, mit deinem Strom, der stolz vorüberfließt. Das ist schon ein schöner Text. Johann Brandl hat das Ganze in Musik gesetzt, aber noch schöner als mit Text ist es, wenn Michael Rabin die Melodie auf seiner Geige spielt. Das ist wirklich absolut unbezahlbar.

Was für ein Geigensound. Und Ivan Galamian, das war sicher der Violinpädagoge der zweiten Hälfte des 20. Jahrhunderts, der die kommerziell erfolgreichsten Schüler ausgebildet hat. Zu Galamians Schülern gehörten Virtuosen wie Itzhak Perlmann, Pinkas Zuckermann, Kyung-Wha Chung, zum Beispiel auch die Virtuosen Eugene Fodor oder David Nadine. Aber als eines Tages ein Journalist diesen Ivan Galamian gefragt hat, wen er für den begabtesten Schüler halte, den er jemals gehabt habe, da sagte Ivan Galamian ohne größeres Nachdenken, Rabin. Michael Rabin. Und zur Erklärung hat Galamian dann noch kurz angefügt. Rabin hatte keine Schwäche. Niemals. Ja, das hätte man denken können, wenn man ihn gerade hat spielen hören. Und sicher hätte Ivan Galamian recht gehabt, wenn er nicht verschwiegen hätte, dass eben dieser Michael Rabin letztlich am Druck, am ewigen Wunderkind-Dasein regelrecht gestorben ist. Denn Michael Rabin hat nach seinem 20. Lebensjahr eigentlich vor allem Drogen, Alkohol, Beruhigungsmittel konsumiert. Mit Mitte 30 war er dann leider schon tot. Er hat gerade wirklich unvergleichlich den alten Stephansturm gespielt, eine Melodie von Johann Brandl im Satz von Fritz Kreisler, hier im Klassikforum auf WDR 3.

ein wirklich ausgesprochen selten zu hörendes Stück von Ralph Vaughan Williams, eine Romanze in D-Dur für Mundharmonika, Streicher und Klavier. Und die Mundharmonika wurde gerade gespielt von Tommy Riley, wirklich einer Mundharmonika-Legende. Eigentlich war Tommy Riley wohl ein Geiger. Zu Beginn des Zweiten Weltkriegs ist er in Deutschland verhaftet worden von der Gestapo und angeblich hat er dann im Gefängnis die Zeit genutzt, um sein Mundharmonika Spiel zu perfektionieren. Und wenn man selbst Auskünften von Tommy Riley, für den unglaublich viele Mundharmonika-Stücke geschrieben worden sind, glauben darf, dann hat er dennoch sich immer am Sound einer Geige orientiert. Denn er wollte so Mundharmonika spielen, hat er gesagt, wie Jascha Heifetz, sein großes Geigenvorbild, Geige gespielt habe. Ja, und ich dachte, Tommy Riley widme ich heute ein paar Minuten im Klassikforum auf WDR 3. Wie gesagt, unzählige Werke sind für ihn geschrieben worden. So auch das folgende. Hier ist er an der Seite einer Harfenistin, über die es auch einiges zu sagen gibt. Erstmal der Name Skylar Kangaa.

Tommy Riley, Mundharmonika-Virtuosen habe ich eben schon vorgestellt. Skylar Kanga war nicht nur eine große klassische Harfenistin, sie hat auch mit den Bee Gees oder mit Elton John im Studio gestanden und gesessen vor allen Dingen und dort mit Popstars eben Platten gemacht. Hier ist das Klassikforum auf WDR 3. Die beiden haben gerade Early One Morning gespielt. Und die Komponistin des nächsten Stücks habe ich Ihnen neulich schon vorgestellt, Elsa Barenne, eine französische komponierende Widerstandskämpferin, eine Kommunistin. Sie hat die letzten Monate des Zweiten Weltkriegs in Frankreich im Untergrund verbracht, eine kommunistische, antifaschistische Zeitung herausgebracht. Und das folgende Werk ist tatsächlich vorm Zweiten Weltkrieg entstanden, 1938. Es trägt allerdings schon den Titel Vojna. Also das heißt auf Russisch so viel wie Krieg. Und tatsächlich scheint es ein visionäres Werk zu sein, denn kurz nach der Uraufführung dieser zweiten Sinfonie Vojna von Elsa Barenne, da hat Frankreich die Münchner Abkommen unterzeichnet, hat das Sudetenland den Truppen Hitlers überlassen und für die junge Komponistin, die gerade im Begriff stand, der Kommunistischen Partei beizutreten, war das nun alles andere als nebensächlich. Denn diese Sinfonie hat ein Programm. Sie beschreibt im ersten Satz den Krieg, die Zerstörung, im zweiten Satz Tod und Trauer und im dritten Satz beschreibt diese Sinfonie eigentlich dann optimistisch und anachronistisch im Sinn der Zeit die Rückkehr zum Leben. Es ist, kann man so sagen, eine Art französische Eroica, die zweite Sinfonie von Elsa Barenne. Und es gibt nach einer ersten Aufnahme von 1953 aus Leipzig inzwischen zwei ganz neu erschienene Aufnahmen vom Stück. Eine aus Frankreich mit Christian Macellaru und eine ist hier bei uns entstanden im Westdeutschen Rundfunk. Und ich finde letztere hier aus dem WDR mit Dirigentin Elena Schwarz wirklich viel fesselnder als alle anderen Aufnahmen. Und ich würde das auch wiederholen, wenn ich jetzt nicht im WDR säße, sondern in Paris. Ich finde, das ist momentan die Referenzaufnahme der zweiten Sinfonie von Elsa Barenne. WDR-Sinfonieorchester wird geleitet von Elena Schwarz.

Ein Werk, das seit seiner Entstehung im Jahr 1938 nur dreimal auf Tonträger eingespielt worden ist. 1951 entstand die erste Aufnahme in Leipzig. Dann entstand eine vor ganz kurzer Zeit in Paris mit Christian Macellaro am Pult des dortigen Rundfunks. Und eine entstand bei uns im WDR, hier in Köln, das WDR-Sinfonieorchester unter Elena Schwarz. Hat gespielt die zweite Symphonie von Elsa Barenne, wie gesagt 1938 entstanden und damit im Titel eigentlich ein visionäres Werk, Vajna, russisch für Krieg. Der erste Satz dieser Symphonie behandelt die Schrecken, die Zerstörung des Krieges, der zweite Leid und Trauer und der dritte Satz behandelt dann die Rückkehr zum Leben. Gehört hier im Klassikforum auf WDR 3. Mein Name ist Jörg Lengersdorf und das ist Musik von Heinrich Schütz.

Eine der unglaublichsten Stimmen, wenn es um alte Musik geht, finde ich. Lucile Richardot hat gerade gesungen vor dem Ensemble Correspondance. Und eigentlich klingt Richardots Stimme selten wirklich wiedererkennbar. Meistens klingt sie haargenauso, als würde sie sich an die Instrumente im Orchester anpassen. Und das ist eigentlich das Unglaubliche. Der Klang ihrer Stimme kommt direkt aus der Musik, aus dem Ensemble. Erbarm dich mein, o Herregott. Heinrich Schütz Werkverzeichnis 447 im Klassikforum gehört eben mit dem Ensemble Correspondance unter Sébastien Dossé und der Stimme von Lucile Richardot. Und weiter geht's mit Musik von Percy Grainger. Und dieser Komponist, der war schon ein ziemlich irrer Visionär. 1882 ist Grainger geboren worden und schon als 17-Jähriger hat er mit völlig schrägen Taktarten experimentiert, hat zum Beispiel auch mal Sequenzen im 2,5-Vierteltakt geschrieben. Und ungefähr um dieselbe Zeit kam Grainger auch auf den Gedanken, dass Musik ganz anders klingen könnte, als sie es Ende des 19. Jahrhunderts tat. Inspiriert vom Rauschen des Meeres fasste Grainger zum Beispiel den Gedanken, dass Musik ja auch so ganz ziellos und frei wie das Meer fließen könne. Also entwarf er zum Beispiel eine Art Vorläufer zum Synthesizer, ein Gerät, mit dem man Töne erzeugen konnte, die man einfach grenzenlos in alle Richtungen schieben sollte, weit wie das Meer. Und für ein solches Gerät baute Grainger zum Beispiel eine Kurbel an eine Nähmaschine. Und über einen Oszillator erzeugte diese Nähmaschine Töne. Und über die Kurbel konnte man dann die Tonhöhe verändern. Leider gibt es davon keine Aufnahme, aber man kann im australischen Melbourne im Grainger Museum einige solcher Free Music Machines bewundern, die eben Percy Grainger entworfen hat. Er war aber, und davon gibt es dann wieder Aufnahmen, auch ein besessener Wanderfreund. Er ging häufig zu Fuß von einem Konzertort zum anderen, tagelang durch die Wildnis. Häufig erschien er dann wohl auch gerade noch rechtzeitig abends auf der Bühne, allerdings nicht im Frack, sondern in Wanderklamotten. Und da passt dann auch der Titel des nächsten Stücks, das hat er komponiert, Walking Tune, das Spaziergehstückchen.

Im britischen Framlingham steht ein schönes Schloss. Das wird wohl auch ab und zu von Mitgliedern der britischen Königsfamilie besucht. Zum Beispiel im Jahr 1964. Als dann ein Mitglied der Königsfamilie da war, ehrlich gesagt, ich weiß nicht welches, hat es wohl auch die Schule in Framlingham besucht, das College. Und deswegen, weil das schon im Vorfeld angekündigt war, bat der Schulleiter dieser Schule, die Komponistin Doreen Carwithen, die sonst rasend viel Geld mit Filmmusik verdiente, doch ein Stück fürs Schulorchester zu schreiben. Da ist dann Doreen Carwithen vorbeigefahren in Framlingham, hat sich tatsächlich das Schulorchester mehrere Male angehört, die einzelnen Fähigkeiten der wohl sehr guten Schüler eingeschätzt und daraufhin diese Suffolk Suite aus 4 Sätzen geschrieben, die eben mit dem namensgebenden Satz Schloss Framlingham endet. Hier im Klassikforum gehört mit London Symphony Orchestra unter Richard Hickox. Und wir bleiben noch ein bisschen in Großbritannien. Und gehen, ja, weit in der Zeit zurück ins Jahr 1935 in die Abbey Road Studios. Da saß ein Pianist am Flügel, Edwin Fischer. Und die Abbey Road Studios sind ja eigentlich durch die Beatles legendär geworden. Aber spätestens in dem Moment, wo Edwin Fischer da am Flügel saß, hätten sie eigentlich auch schon legendär sein müssen. Denn er hat dort Bachs wohltemperiertes Klavier eingespielt für den Produzenten Walter Legg. Ja, und Edwin Fischer, das war zum Beispiel der Lehrer von Daniel Barenboim. Der hatte ihn schon als ganz junger Mann kennengelernt. Edwin Fischer war häufig im Haus der Eltern von Daniel Barenboim zu Gast gewesen. Er war aber auch der Lehrer zum Beispiel von Alfred Brendel. Und das Erstaunliche ist, dass wann immer man Menschen über Edwin Fischer erzählen hört, betonen die ganz gerne, Edwin Fischer habe nie geübt. Denn wie manche andere Pianisten seiner Generation habe er üben oder Klimpern von Etüden für unter seiner Würde gehalten. Er habe stets ausschließlich Musik machen wollen. Das könnte jetzt zu der Annahme verführen, dass das Klavierspiel von Edwin Fischer, auch das liest man manchmal, weniger perfekt gewesen sei als das von zeitgenössischen Pianisten heutzutage. Aber ich bin mir da gar nicht sicher, denn wenn man jetzt folgendes Präludium und anschließende Fuge in Cis-Moll mit Edwin Fischer hört, dann muss man einfach sagen, das ist auf eine Art und Weise unglaublich perfekt und vor allen Dingen berührend. Ich habe mich neulich im Internet mit ein paar wirklichen Klavierfans über diese Aufnahme unterhalten. Dann fiel dann irgendwann der Satz, der eigentlich immer so fällt, wenn man historische Aufnahmen von Bach hört, nämlich, so spielt man Bach heute nicht mehr. Und die Antwort kam dann tatsächlich von einem User sehr knapp und sehr präzise. Schade eigentlich.

Eine Aufnahme von 1935 mit dem Schweizer Pianisten Edwin Fischer, der saß in London in den Abbey Road Studios und nahm Bachs wohltemperiertes Klavier auf, hier gerade Präludium und Fuge Cis-Moll. Und ein Schüler von Edwin Fischer, Alfred Brendel, hat mal über seinen Lehrer geschrieben, man war in direktem Kontakt mit der Musik, wenn er spielte. Es gab keinen Vorhang zwischen seiner Seele und dem Publikum und der Musik, wenn er kommunizierte. Wie war? 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Mein Name ist Jörg Lengersdorf und der Komponist Max Bruch, der hat sich tatsächlich mal in einem Brief über die Dumpfheit gerade, hat er gesagt, deutscher Geiger beschwert. Denn alle 14 Tage käme so ein Violinteutone daher und würde ihm Bruch sein eigenes erstes Violinkonzert vorspielen wollen. Er könne dieses erste Violinkonzert aber selbst schon nicht mehr hören. Diese dämlichen deutschen Geiger sollten gefälligst etwas anderes spielen, weil in der Tat Bruchs erstes Violinkonzert ist ja so populär, dass man die anderen Violinstücke von ihm kaum noch kennt. Aber das, was jetzt kommt, das ist tatsächlich das Stück für Violine und Orchester, das Bruch eigentlich für sein bestes Geigenstück hielt, das aber, weil immer nur das erste Violinkonzert gespielt wurde, heute mit Verlaub kein Schwein mehr kennt. Außer Ulf Wallin, fantastischer Geiger, hat auch Streichquartett gespielt, lange Jahre, aber eben auch ein großer Solist. Wir hören Ulf Wallin, begleitet vom Deutschen Sinfonieorchester Berlin unter Orko Kamu, mit In Memoriam für Violine und Orchester von Max Bruch. Es erinnert In Memoriam übrigens nicht an einen konkreten Anlass oder Menschen, sondern In Memoriam soll nur eine Stimmung beschreiben.

Ulf Wallin hieß der Geiger und war tatsächlich zweite Geige im Cherubini-Quartett, hinter Christoph Poppen aber ein fantastischer Violinsolist in jenem Stück, das Komponist Max Bruch für sein bestes Geigenstück hielt. Wir haben In Memoriam von Max Bruch gehört mit Ulf Wallin, begleitet vom Deutschen Sinfonieorchester Berlin unter Oko Kamu. Die Redaktion der Sendung heute hatte Susanne Ockelmann. Mein Name ist Jörg Lengersdorf. Hier kommt gleich nach dem Tag um 12 der Kollege Jörg Biesler. Ich wünsche Ihnen einen schönen Tag mit unserem Programm.

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4: Mit Anne Barsack und wir schauen erstmal auf die Waldbrände. Und zwar auf die Lage in Spanien. Auch Feuerwehrleute aus NRW eilen zu Hilfe.
5: Die nächsten 14 Tage können wir in zwei Schichten quasi Tag und Nacht vor Ort arbeiten.
4: Und mehr zur Brandbekämpfung Solidarität gleich hier. Außerdem in Polen gab es heute Nacht Luftalarm und Urlauber aufgepasst, die Polizei warnt vor unseriösen Parkanbietern am Flughafen. Das Wetter erst sonnig, dann teils schwere Gewitter. Schwere Waldbrände halten die Feuerwehren in Spanien, Frankreich und anderen Teilen Südeuropas seit Tagen in Atem. Die Feuerwehrleute sind quasi nonstop im Einsatz. Jetzt kommt auch Hilfe aus Nordrhein-Westfalen. Fast 60 Feuerwehrleute aus Bonn, Düsseldorf, Leverkusen, Königswinter und Ratingen sind heute Morgen Richtung Nordspanien aufgebrochen. Jan-Hendrik Raffler, wie lief dieser Einsatzstart heute Morgen ab?
6: Ja, es lief alles nach Plan. Also die Feuerwehrleute, die saßen ja auch schon seit Tagen quasi auf gepackten Koffern. Und dann kam tatsächlich abends endlich der Anruf, der Einsatzbefehl aus Spanien. Und dann ging es direkt auf die Autobahn heute Morgen. Mit dabei waren so rund 20 Einsatzfahrzeuge, also zum Beispiel so geländegängige Löschfahrzeuge und natürlich auch alles, was die Einheit für einen rund ja zweiwöchigen Einsatz braucht, hat uns der Sprecher der Feuerwehr gesagt, Frank Frenser.
7: Wir sind autark einsetzbar im Einsatzgebiet, deswegen heißt es, dass wir eine Küche dabei haben, Zelte dabei haben, Schlafmöglichkeiten, aber auch Duschen. All das musste verpackt werden und pünktlich um 8 Uhr sind wir planmäßig auf die Autobahn gestartet.
4: Ja, Hilfe aus NRW für Spanien. Was macht diese Einheit eigentlich so besonders?
6: Ja, diese Einheit ist ja das nordrhein-westfälische Waldbrandmodul. Also die Feuerwehrleute, die sind eben speziell für solche Vegetationsbrände ausgebildet, heißt, sie trainieren regelmäßig gemeinsam genau sowas und können eben auch da arbeiten, wo größere Löschfahrzeuge nicht mehr weiterkommen.
4: Wo genau in Spanien werden die 60 Einsatzkräfte aus NRW denn gebraucht?
6: Ja, das wissen die ehrlicherweise noch gar nicht. Das entscheidet sich wohl laut Frenser tatsächlich erst in den kommenden Tagen.
7: Wir haben aktuell die Information, dass es in Richtung der Region Zamora gehen wird, in Nordwestspanien, an der Grenze zu Portugal. Die spanischen Behörden haben sich aber noch die Freiheit gelassen, uns im Zweifel nochmal umzurouten zu Einsatzstellen, die vielleicht eine größere Priorität haben.
6: Ja, und ganz aktuell gab es auch nochmal einen Anruf aus Spanien und auch so positive Signale. Also die Lage würde sich günstig entwickeln. Man müsse aber auf jeden Fall wachsam bleiben und deswegen konzentrieren sich die Einsatzkräfte vor Ort eben gerade darauf, das Wiederaufflammen der einigermaßen eingegrenzten Waldbrände irgendwie noch zu verhindern. Und da könnten dann eben auch eventuell die Kräfte aus NRW helfen.
4: Und während NRW Hilfe nach Spanien schickt, hat es gestern Abend ja auch hier bei uns gebrannt.
6: Ja, genau. Zwischen Bornheim und Weilerswilst hat es gebrannt. Bei Bonn mitten im Wald. Da haben wir dann zum Glück ja keine Pinienwälder, wie wir sie jetzt in Spanien haben oder auch in Frankreich. Deswegen ist da verbrannt in Anführungsstrichen nur eine Fläche von so gut 3 Fußballfeldern. 90 Feuerwehrleute waren dann da im Einsatz und die haben dann in Zusammenarbeit mit den Landwirten vor Ort die Brunnen angezapft und konnten den Brand dann auch relativ schnell löschen.
4: Weiß man schon, wie es dazu kommen konnte?
6: Nee, die Ursache ist immer noch unklar. Ich habe vorhin nochmal mit einem Feuerwehrmann gesprochen, der auch vor Ort war und der hat mir gesagt, dass man wirklich gar keinen Plan hat, weil das Feuer eben auch nicht am Waldrand, sondern in der Mitte ausgebrochen ist. Die Polizei aus Bonn, die ermittelt da jetzt. Es sind immer noch so knapp 10 Feuerwehrkräfte vor Ort. Die müssen natürlich die Schläuche auch wieder einrollen und die passen natürlich auf, dass nicht doch wieder irgendwie was aufflammt. Denn der Waldboden, der ist derzeit eben auch hier bei uns extrem trocken. Und die Feuerwehr, die warnt deshalb auch nochmal, auch hier in NRW kann eben eine ganz kleine Zündquelle schon reichen, um eventuell einen Waldbrand auszulösen.
4: Danke, Jan-Hendrik. Dirk Raffler. Und wir schauen auf den russischen Angriffskrieg auf die Ukraine. Aber diesmal geht der Blick nach Polen. Da hatte die Luftüberwachung eine schwierige Nacht, denn im polnischen Luftraum tauchte ein unbekanntes Flugobjekt auf, wahrscheinlich eine Rakete, und es gab Luftalarm. Mehr von Paulina Milling, WDR Warschau.
8: Heute sind viele im Südosten Polens aus dem Schlaf gerissen worden. Mitten in der Nacht heulten die Sirenen, vor allem in der Stadt Lublin und in den Siedlungen in der Nähe. Polnisches Militär hat heute kurz vor 4 Uhr ein unbekanntes Objekt beobachtet, gesehen, wie es in Richtung Westen geflogen und dann vom Radar verschwunden sei, so schildern es die Streitkräfte. Ein Kampfjet sei aufgestiegen, um dieses Objekt abzufangen. Das Objekt sei dann aber abgestürzt in einem Feld. Was wir jetzt auf Bildern sehen, ist ein ziemlich großer Krater, 10 Meter im Durchmesser soll er sein. Auch Trümmerteile sind wohl im Feld verteilt. Die Anwohner beschreiben jetzt in den Medien, es habe laut geknallt mitten in der Nacht. Das hört man auch auf Überwachungsaufnahmen, die inzwischen veröffentlicht wurden. Der Vorfall ist ziemlich beunruhigend, weil die Absturzstelle ca. 120 Kilometer von der Grenze zur Ukraine entfernt ist. Befindet sich also nicht ganz im Grenzgebiet, sondern schon etwas tiefer im Land. In der Ukraine gab es heute Nacht nach Angaben des dortigen Militärs ja wieder russische Angriffe. In Polen gibt es jetzt einen Krisenstab. Militär, Polizei und Vertreter der Regierung sind vor Ort an der Absturzstelle.
4: Weitere Meldungen aus Nordrhein-Westfalen jetzt mit Anja Gavlik.
9: Der nordrhein-westfälische Verkehrsminister Krischer erwartet vom neuen Bundesverkehrsminister Bilger von der CDU mehr Geld für NRW. Im Interview mit dem WDR sagte Krischer, hier im Land sei die Not mit kaputten Autobahnbrücken und maroden Schienen bundesweit am größten. Krischer verwies auf 400 Milliarden Euro, die allein der Bund zur Verfügung habe. Auf der A4 bei Düren geht heute die erste vollautomatische Lkw-Waage Deutschlands in Betrieb. Einige Kilometer vor einem Rastplatz fahren die Lkw über Sensoren.

0: Park-Service-Mitarbeiter übergeben und ab in den Urlaub. Fly and Park heißen solche Angebote, aber die Polizei Mettmann warnt vor unseriösen Anbietern. Tarek Krämer zum Beispiel hat schon während seines Trips festgestellt, dass da was nicht stimmt.
1: Ich hatte einen GPS-Tracker in meinem Auto deponiert. Da konnte ich dann während meines Urlaubs den Standort nachverfolgen. Da ist mir auch schon aufgefallen, dass das Auto innerhalb der 4 Tage mindestens 2-mal bewegt worden ist.
0: Ja, und als Tarek Krämer zurückkam, musste er erst lange warten und dann die böse Überraschung. Sein Golf war vorne total zerbeult. Ein anderer Fahrer war reingefahren und das, obwohl der Parkservice mit einem sicheren und überwachten Parkplatz geworben hatte.
1: Und da hat man mir dann eben gesagt, das Auto sei verunfallt. Der Verursacher hat wohl seine Daten hinterlassen und die Polizei sei auch schon informiert. Das Gespräch mit dem Verursacher und auch das weitere Vorgehen mit den Versicherungen, das blieb dann eigentlich vollständig an mir hängen. Und noch heute, über einen Monat nach dem Unfall, habe ich eigentlich noch ziemlich täglich mit der gegnerischen Versicherung zu kämpfen.
0: Die Polizei sagt, dass es rund um den Düsseldorfer Flughafen immer wieder zu Vorfällen mit Fly-and-Park-Anbietern kommt. In mehreren Fällen sollen Mitarbeiter die Autos der Urlauber für private Fahrten genutzt haben. Teils kamen die Wagen mit deutlich mehr Kilometern und sogar mit Schäden zurück. Manche Autos seien auch für illegale Rennen benutzt worden. Der Flughafen Düsseldorf ärgert sich über die unseriösen Park-Service-Firmen und sagt, dass er damit nichts zu tun hat. Es gibt natürlich auch Fly-and-Park-Anbieter, denen man vertrauen kann. Man erkennt sie laut Polizei daran, dass sie die Autos in bekannten Parkhäusern oder auf registrierten Flächen parken und auch den konkreten Standort nennen. Misstrauisch werden sollte man bei besonders billigen Angeboten oder wenn der Parkservice zum Beispiel nur Bargeld annimmt. Mehr Informationen zu den Rechten und Fallstricken bei Fly-and-Park gibt's bei uns im Internet auf wdr.de und in der WDR aktuell App. Und wir sind beim Wetter in Nordrhein-Westfalen. Da sind ja heftige Hitzegewitter angekündigt. Marcel Clair, WDR-Wetter, was passiert da gerade?
2: Ja, wir haben es erstmal mit sehr heißer Luft zu tun, die auch heute nochmal für Hitze sorgt. So Richtung Rheinland 35, 36 Grad. Richtung Bielefeld vielleicht sogar 37 Grad. Auch auf dem Kahlen Asten 30, was echt selten ist. Ja, und diese heißen Luftmassen, da läuft heute eine Konvergenz ab. Klingt kompliziert, ist einfach. Der Wind kommt nämlich aus unterschiedlichen Richtungen. Und wenn der aufeinander trifft, dann bilden sich halt teils kräftige Schauer und Gewitter heute.
0: Und wie wirkt sich das aus? Was kann in NRW passieren?
2: Ja, das Hauptproblem wird heute Nachmittag der Wind sein, besser gesagt der Sturm, der durchzieht. Da, wo Schauer und Gewitter durchziehen, kann es schwere Sturmböen, teils auch orkanartige und vor allem ja, Richtung Westfalen nach derzeitigem Stand auch Orkanböen geben. Da sprechen wir also von Windgeschwindigkeiten, ja, von 110 vielleicht sogar bis 120 Stundenkilometern. Das ist das eine, abseits von Schauern und Gewittern. Da, wo Bäume jetzt natürlich auch noch stehen, von der Dürre geschwächt sind und voll belaubt sind, viele Menschen sind gerade in den Ferien unterwegs, da bitte vorsichtig sein und aufpassen, wenn der Wind da durchzieht.
0: Und schauen wir noch auf das Wetter sonst. Wie wird's am Abend und die kommenden Tage?
2: Ja, am Abend ziehen die letzten Schauer ab, dann beruhigt sich das Wetter so ein bisschen. Das gilt auch für die kommende Nacht. Morgen sind dann tatsächlich tagsüber noch ein paar Schauer und Gewitter unterwegs, vor allem zwischen der Eifel und der Weser. Die können auch stellenweise noch mal kräftig ausfallen bei bis zu 31 Grad. Aber am Samstag, da haben wir dann ein ruhiges Sommerwetter, da ist das Ganze entspannt. Keine 30 Grad mehr und da können wir dann endlich ein bisschen durchatmen.
0: Vielen Dank, Marcel Clair, WDR Wetter. Und das war WDR aktuell der Tag um 12 mit Anne Basak.
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4: mit Jörg Biesler, guten Tag. Debatten. Die scheinen mittlerweile unsere Lieblingsbeschäftigung zu sein. Es wird diskutiert und gestritten, was das Zeug hält. Ob es Kriegsgefahren gibt, ob man seine Meinung noch sagen darf und ob es den Klimawandel tatsächlich gibt? Neuerdings wird auch über Klimaanlagen gestritten. Sind die in Deutschland zu unbeliebt? Verpönt? Gar geächtet? Droht sogar ein Verbot? Gleich ein Gespräch mit einem der Auslöser dieser Debatte, dem Fokus-Kolumnisten Jan Fleischhauer. Außerdem die Gigi Girls, ein Kölner Trio, das erfolgreich ist mit Italo-Hits der 80er und neue Literaturpodcasts für hoffentlich freie Tage. Los geht's mit der französischen Sängerin Yael Naïm, Walk, Walk.

0: Bestart ist hier, Kultur im Radio. Es ist heiß und es wird noch heißer, sagt die Wissenschaft, denn die weltweiten Klimaschutzmaßnahmen, die reichen nicht aus, um die Erderwärmung wirksam abzubremsen. Auch hier bei uns in Deutschland, wo jeder und jede für rund 10 Tonnen CO2-Emissionen jährlich verantwortlich ist, also 60% mehr als im weltweiten Durchschnitt. Auch hier ist Klimaschutz gerade wenig attraktiv, trotz der Hitze. Der Fokus-Kolumnist Jan Fleischauer empfiehlt in dieser Situation Klimaanlagen und hat damit eine Debatte ausgelöst. Guten Tag, Herr Fleischauer.
1: Ja, hallo nach Köln.
0: Sie sagen, Klimaanlagen sind in Deutschland unbeliebt. Wie kommen Sie drauf?
1: Na, habe ich nicht gelesen, bei euch in Nordrhein-Westfalen, dass selbst im irgendeinem neu gebauten Klinikum dann man erschreckt feststellt, dass die Klimaanlage fehlt und die armen Krankenschwestern, die frisch operierten, jetzt irgendwie in schattigere Plätze buxieren mussten und versuchten, die Scheiben mit Folie zuzudecken. Ich würde mal sagen, das ist ein schlagender Beweis, dass wir offenbar uns noch nicht so daran den Gedanken gewöhnt haben, dass die Klimaanlage Abhilfe schafft bei Hitze.
0: Und daraus leiten Sie einen generellen Trend ab?
1: Ich sehe ja sowas, so die Süddeutsche schreibt, ja neulich so ein Experten, der dringend gewarnt hat vor dem Einbau von Klimaanlagen oder natürlich mein Lieblingsmedium Spiegel Online. Da sind auch ständig irgendwelche Leute unterwegs, die haben immer Ratschläge. Also, was ich noch nicht kannte, Teppich einrollen, weil Teppiche Hitze speichern, natürlich feuchte Tücher in der Wohnung verteilen, am besten auf dem Ventilator, abdunkeln die Wohnung, nur noch nachts lüften, aber die Klimaanlage, die nun das wirklich das probateste Mittel ist, die kommt in diesen ganzen Ratschlägen nicht vor. Und da frage ich mich natürlich, wie kann das denn sein?
0: Ja, feuchte Tücher lassen sich vielleicht ein bisschen schneller realisieren als der Einbau einer Klimaanlage. Sie haben ja auch richtig festgestellt, dass wir in Deutschland verhältnismäßig wenig Klimaanlagen haben, verglichen mit Nachbarländern, die auch vielleicht ein bisschen südlicher liegen. Wo brauchen wir sie?
1: Na, einmal würde ich sagen, natürlich in öffentlichen Gebäuden. Damit fängt es mal an. Also, dass ein Krankenhaus neu gebaut wird, eine Intensivstation, ohne dass man für eine Klimaanlage sorgt, ist natürlich, das ist ja fast ein Verbrechen am Patienten. So, dann würde ich sagen, in Schulen, Bibliotheken, also allen Gebäuden, wo man sich eben länger aufhält, Behörden. Und gut, beim Mieter, dem ist es selber überlassen, aber ich habe mir vor, glaube ich, 4 Jahren eine Klimaanlage eingebaut. Ich habe eine Doppelhaushälfte im Süden von München. Ich kann nur sagen, seitdem ist es sehr erträglich. Das Tolle an Klimaanlagen ist, das ist ja auch physikalisch, kalte Luft fällt nach unten. Das heißt, wenn man sie im Dachgeschoss eingebaut hat, dann ist, wenn man lange sie genug sie laufen lässt, sogar die kalte Luft irgendwann im Wohnzimmer.
0: Wunderbar. Jetzt sagen Sie ja, jemand hätte was gegen Klimaanlagen. Wer denn?
1: Ja, also wenn man es natürlich politisch auf der Skala zuordnet, würde ich sagen, je mehr jemand den Grünen und den Linken zuneigt, umso höher die Wahrscheinlichkeit, dass er ein Problem mit Klimaanlagen hat.
0: Gibt es eine Statistik oder ist das eher gefühlt?
1: Das lässt sich, sagen wir mal, ableiten aus den Zeitungen, sagen wir, die eher links ticken, wie zum Beispiel Süddeutsche Zeit und Spiegel, und der Häufigkeit, mit denen gerade in diesen Zeitungen vor Klimaanlagen gewarnt wird. Und ich glaube, es hängt natürlich auch so ein bisschen mit dem protestantischen, sagen wir, Sündenverständnis zusammen, das zum Beispiel bei den Grünen besonders ausgeprägt ist, weil das deutsche Pfarrhaus hat da sozusagen seine politische Entsprechung gefunden. Und das protestantische Sündenverständnis sagt uns, also es kann doch nicht sein, dass wir sozusagen dafür sorgen, dass es immer heißer wird durch unser rücksichtsloses Verhalten auf der Erde. Sie haben es ja auch gerade in Einmoderation gesagt, also wie viel CO2 wir gerade in Deutschland ausstoßen, und das bleibt dann folgenlos. Das heißt, wenn ihr schon die Welt verheert, dann müsst ihr wenigstens schwitzen.
0: Ja, das finde ich auch sehr lustig, wenn ich bei Ihnen lese, wie Sie diesen missgünstigen Öko konstruieren, der anderen nicht die Kühle gönnt, sondern sie leiden, der leidet ja sehen selber. Will. Genau. Das ist lustig, also. Aber Journalismus ist das nicht, oder?
1: Wissen Sie, da gilt der alte Karl-Kraus-Satz. Was trifft, trifft auch zu. Mhm. Dass wir darüber heute hier reden, ist für mich der Beweis, dass offenbar ja meine Annahme nicht ganz so absurd ist. Sonst würden Sie gleich sagen, wovon Fleisch rennt der Fleischhauer, dem schicken wir doch jetzt nicht kostbare Sendeminuten auf dem WDR.
0: Der Spiegel nennt das, was Sie da losgetreten haben, eine bizarre Scheindebatte. Und tatsächlich muss man ja sagen, Sie kämpfen irgendwie so ein bisschen gegen Windmühlen. Also der Gegner ist nicht richtig erkennbar, den konstruieren Sie sich eher selber, richtig?
1: Nee, glaube ich überhaupt nicht. Also ganz viele, die das lesen, was ich schreibe, haben den Eindruck, da ist ein Punkt getroffen.
0: Wie viele sind das denn?
1: Es gibt eine Kultur, bei mir?
0: Ja.
1: Oh, Sie werden wahrscheinlich mehr als Sie erreichen. Ich habe in der Woche im Schnitt 750.000 Menschen, die mich entweder sehen, hören oder lesen. Das ist nicht schlecht.
0: Und die allermeisten. Die finden auch alle, dass die Klimaanlagen kurz vorm Verbot stehen.
1: Nee, das ist ja was anderes. Das Verbot, ich will gar nicht, hat irgendjemand mal eine Klimaanlage verboten? Ich glaube, die Hamburger haben mal so ein Gesetz erlassen, das ist wahnsinnig schwer.
0: Da gab es eine Vorrangregelung für passive Kühlung.
1: Da musste man irgendwie das prüfen lassen, genau. Man musste erstmal prüfen lassen, alle anderen Möglichkeiten. Nee, vom Verbot sind wir weit entfernt. Mir geht es ja, sagen wir mal, dieses Unwohlsein gegenüber Klimaanlagen. Und das ist ja deswegen auch ganz ulkig, weil wir ja sonst eigentlich alles elektrisch jetzt betreiben sollen, also auch unsere Autos. Aber irgendwie bei der Klimaanlage, die ja nun rein übrigens elektrisch läuft, dachte man, die Klimaanlage. Und da gehe ich natürlich, sagen wir mal, als Kulturanthropologe auf die Suche, woran liegt dieses Unwohlsein?
0: Das ist echt eine interessante Frage, ja. Wo wir bei der Technik sind, als die Bundesregierung eine Quote für Wärmepumpen einführen wollte, da haben sie das Wärmepumpendiktat genannt und die Wärmepumpe als Symbol der Energiewende gebrandmarkt, als wirtschaftsfeindlich, unpraktikabel und ideologisch. Ich habe das nochmal nachgelesen. Sie wissen aber natürlich, Wärmepumpe und Klimaanlage, das ist eigentlich das Gleiche, nur ein bisschen anders aufgebaut. Beide können nämlich heizen und kühlen.
1: Ja, also die Wärmepumpe, sagen wir mal, wenn Sie die jetzt umdrehen und versuchen, dann müssen Sie eine ganz spezielle Wärmepumpe haben, die Ihnen
0: auch. Nee, das stimmt nicht. Das geht mit der Fußbodenheizung ganz normal oder mit Heizkörpern. Funktioniert
1: ja
0: prima.
1: Aber wissen Sie, ich habe nicht die Wärmepumpe verdammt. Ich habe im Gegenteil ja darüber geschrieben und auch Auskunft gegeben, dass ich ja meinen eigenen Sanitärbetrieb in Pullach, da wo ich lieber angerufen hatte, ob Sie mir nicht eine Wärmepumpe einbauen könnten, weil ich so viel Gutes über die gehört habe. Woran ich Anstoß genommen habe, ist, als ich in der FAZ im Wirtschaftsteil las, dass die Experten sagen, ist eine gute Idee, wird aber 30% des Gebäudebestandes in Deutschland nicht funktionieren. Und da habe ich gesagt, pass mal auf, ein Gesetz zu machen, in Kenntnis, dass es bei 30% der Bauten nicht funktioniert, das wird nicht hinhauen. Und da hat mir die Wirklichkeit ja auch recht gegeben.
0: Gut, da sind wir inzwischen weiter. Mittlerweile wissen wir, das ist erforscht, dass für jedes Haus eine Wärmepumpe funktionieren kann. Da muss man gar keine dicke Isolierung haben. Vielleicht können wir uns zum Schluss einigen auf eine Wärmepumpenpflicht für Mietwohnungen, damit die ausreichend gekühlt werden, wenn die keine Klimaanlage haben können?
1: Nee, ich bin ja gegen die Pflicht. Ich bin gegen das Verbot und ich bin gegen die Pflicht. Ich wäre jetzt auch dagegen, dass man zwangsweise Klimaanlagen einbauen muss, also bei staatlichen, Gebäuden, da würde ich sagen, solltet ihr mal drüber nachdenken, liebe Architekten, ob ihr das nicht in Zukunft mit an Bord nehmt. Das soll doch jedem erstmal frei bleiben, was er sich entscheidet. Wie gesagt, ich sehe nur, dass bei diesen ganzen Ratschlägen, die uns jetzt auch wieder in diesen Tagen eilen werden, die Klimaanlage irgendwie nicht vorkommt. Und da frage ich mich, warum.
0: Freiheit und Kühle fordert der Fokus-Kolumnist Jan Fleischhoff.
1: Und kein Kühlscham.
0: Vielen Dank für den Besuch bei Westart.
1: Ciao.

0: Mr. Right, der Ray Collins Hot Club musikalisch unterwegs in den 60ern. Der Lesestoff bei Westart, der ist heute ein zweites Buch. Das gilt ja als das schwerste, weil der Druck so hoch ist, sagt man. Vor allem, wenn das Debüt, wie im Fall von Inga Machel, so viel Lob bekommen hat. Auf den Gleisen hieß der Erstlingsroman der 1986 geborenen Newcomerin, 2024 nominiert für den Preis der Leipziger Buchmesse. Und nun also das zweite Buch, Harte Strandparty heißt das. Und auch das beschäftigt sich mit eher düsteren Seiten des Lebens. Andreas Wirtensohn hat den Roman gelesen.
1: Eigentlich soll Conny Meyers nur beobachten und protokollieren. Sie arbeitet in einem amerikanischen Gefängnis und ist dafür zuständig, die letzten Stunden von Todeskandidaten, die diese vor der Hinrichtung in einem Warteraum verbringen, akribisch festzuhalten. Sämtliche Regungen, Äußerungen oder Verhaltensauffälligkeiten der Verurteilten zu erfassen. Doch als Jessie Mann hereingeführt wird, eine Frau Anfang 40, die vor über 20 Jahren ihre beiden Pflegeeltern erstochen hat und in Kürze per Giftspritze hingerichtet werden soll, ist etwas anders. Meyers Blick fällt sogleich auf die gewaltige Narbe an Jessie Manns Hals, über die die Todeskandidatin immer wieder streicht. Und sie weiß, dass sie beide gleich alt sind, erinnert sich gut an den Fall, der damals Schlagzeilen machte, daran, dass diese Gleichaltrigkeit sie damals als 17-Jährige auf ganz besondere Weise berührt hat. Statt professioneller Distanz ist da plötzlich emotionale Nähe.
2: Ohne es zu bemerken, wich Conny Meyers zunehmend von der Aufgabe ab, zu erfassen, was Jessie Mann machte, sagte oder wollte, sondern ging beinahe fließend dazu über, nach etwas zu suchen, nach Spuren oder Anzeichen, irgendetwas an Jessie Mann, das Aufschluss darüber gab, was sie getan hatte und warum. Was genau in ihr umgeschlagen, angerichtet und beschädigt worden sein musste, dass sie von einem Mädchen zu einer Mörderin hatte werden lassen. Ob sie es bereute und wenn ja, ob sie sich verziehen hatte.
1: Was folgt, ist eine Geschichte von Gewalt und sexuellem Missbrauch, von Rassismus und Elend. Jessie, eine Latina, wurde schon als Säugling quasi auf den Müll geworfen, hatte dann kein Glück weder mit den Adoptiveltern noch mit Freunden und schaffte es nie, aus diesem Teufelskreis von Ungeliebtsein und Benutztwerden auszubrechen. Und plötzlich war da das Messer, das mit ihr zu sprechen begann, als sie gerade 17 geworden war.
2: Es lag auf dem verdreckten Küchenboden, wie auf einer beleuchteten Bühne, und flüsterte ihr zu, sie solle es benutzen. Ein billiges Haushaltsmesser mit grauem Plastikgriff und abgenutzter Klinge, um die 12 Zentimeter lang. Sie hatte schon hunderte Male Brot und Dumpcake und Tiefkühlpizza damit geschnitten. Die Stimme des Messers klang wie ihre eigene.
1: Das Messer, es ist so etwas wie das zentrale Motiv, das die drei Erzählungen zusammenbindet, angeblich zu einem Roman, aber als solcher ist dieses Buch nur mit sehr viel gutem Willen zu verstehen. Aber egal. Auch in der ersten Geschichte findet ein pubertierendes Mädchen ein Messer und macht es zu ihrem einzigen Freund. Auch diese Protagonistin stammt aus prekären Verhältnissen, ein Missbrauch wird angedeutet und ob das Messer schließlich für besonders grausame Zwecke zum Einsatz kommt, bleibt im Ungewissen. Und auch in der dritten Erzählung, in der ein Maori in Neuseeland mit der Leiche seines Ziehsohns Kenny und jeder Menge Drogen im Kofferraum ziellos unterwegs ist, verschmelzen Mensch und Messer auf eigenartige Weise. Der Erzähler denkt, er müsse ein Messer, ein Rächer und Retter sein, einer, der Kenny davor bewahrt, bei einer Drogensache erschossen zu werden und es dann doch nicht schafft. Am Ende schneidet er sich seinen Bart mit einem Cutter ab. Neuanfang und Strafritual in einem.
2: Blut und Seifenschaum zerfließen zu psychedelischen Mustern, die vor ihn auf seine nackten Füße und die PVC-Plane tropfen. Im wenigen Licht wird alles eins. Zu leben kommt ihm derartig sinnbefreit vor. Beinahe ist ihm danach ein verdammtes Buch darüber zu schreiben.
1: Inga Machels drei Geschichten, die auf drei Kontinenten spielen, werfen verstörende Schlaglichter auf drei Leben, die sich am Rande abspielen. Am einsamen Rand der Gesellschaft, wo ein Messer zum einzigen Freund wird, am Rand der Freiheit, wo Wahn und Wirklichkeit ineinander fließen, am Rand des Lebens kurz vor der tödlichen Injektion. Dass diese Randexistenz jeweils Resultat struktureller Unterdrückung und Ausbeutung ist, wie Machel in einer etwas angestrengten Nachbemerkung postuliert, mag sein, wird erzählerisch aber nicht wirklich eingelöst. Zum Glück, denn es ist gerade das unbestimmt Schillernde dieser Texte, das sie zu einem nicht alltäglichen Lektüreerlebnis macht.
0: Inga Machel, Harte Strandparty, erschien im Rowohlt Verlag. Gleich die Westart Kulturnachrichten, bis dahin das Dresdner Duo Mara und David. Big Bang für Gitarre.

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1: mit Robert Levin. 4 Jahre nach dem Messerattentat auf den britisch-indischen Schriftsteller Salman Rushdie hat eine Geschworenenjury den Täter jetzt auch wegen einer terroristischen Handlung schuldig gesprochen. Er habe einen grenzüberschreitenden Terrorakt begangen, heißt es in der Urteilsbegründung. Der Mann war vor einem Jahr bereits zu 25 Jahren Haft verurteilt worden. Er hatte 2022 bei einer Veranstaltung mindestens 10-mal auf den berühmten Autor eingestochen und ihn schwer verletzt. Und seit dem Angriff ist der 79-jährige Rushdie auf dem rechten Auge blind. 1989 belegte der Iran Rushdie wegen angeblicher Blasphemie in seinem Roman »Die satanischen Verse« mit einer Fatwa. Seitdem erhält der Schriftsteller immer wieder Morddrohungen. Nach dem Anschlag beim Christopher Street Day in Berlin am vergangenen Wochenende ist die Techno-Parade Zug der Liebe Ende August abgesagt worden. Die Berliner Veranstalter begründen das mit neuen polizeilichen Auflagen und einem angespannten gesellschaftlichen Klima. Laut Initiator Dr. Motte hätte die Demo nur unter massiven Personenkontrollen und Wegfahrsperren stattfinden können. Das widerspreche der Grundidee der Veranstaltung und passe nicht zum unbeschwerten Protestcharakter. In Ahaus und Münster wollen die Organisatoren von CSD und Pride Weeks nach dem Anschlag erst recht weitermachen. Nach der gescheiterten Klage von Prinz Harry und Prominenten wie Elton John gegen mehrere Boulevardzeitungen fordert die Mediengruppe Associated Newspapers ANL ungewöhnlich hohe Prozesskosten. Laut einer Anhörung in London sollen die Kläger einen größeren Anteil der rund 34 Millionen Pfund tragen. ANL-Anwalt Anthony White sprach von einem Frontalangriff auf Blätter wie die Daily Mail. Es sei keine normale Klage gewesen. Die Kläger hatten illegale Abhöraktionen und Verwanzungen vorgeworfen, konnten dies laut Gericht aber nicht beweisen. Über die Kosten wird noch entschieden. Im Bochumer Stadtteil Linden haben Archäologinnen und Archäologen prähistorische Siedlungsspuren entdeckt. Auf einem bisherigen Acker, auf dem Häuser entstehen sollen, fanden Fachleute des Landschaftsverbandes Westfalen-Lippe unter anderem eine kleine Schüssel, deren Alter auf rund 2500 Jahre geschätzt wird. Laut Archäologin Eva Zichy konnten sie Gruben und Gräben einer Hofstelle nachweisen. Ein verzierter Spinnwirtel aus Keramik deutet auf frühe Textilherstellung hin. Die Funde unweit der Ruhr bestätigen eine frühe Besiedlung im Südwesten Bochums und werden nun weiter wissenschaftlich ausgewertet.
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1: Pascal.

0: Pascal Parisot ist das in Westart. Ça alors hieß ihr Titel. Jetzt hören wir italienische Musik und zwar aus Köln. Ein bisschen Urlaub zu südlicher Sonne für die Ohren mit den Gigi Girls. Das sind zwei Frauen und kurioserweise ein Mann, die gerade ihr Debütalbum veröffentlicht haben. Und die sind so jung, dass sie die 80er Jahre und eben auch die Musik der Zeit gar nicht miterlebt haben. Die sind nämlich erst Mitte 30. Aber die Italo-Pop-Musik der 80er, die finden sie gut und machen sie jetzt selbst. Sogar mit Videos, die nach VHS und Röhrenfernseher aussehen. Woher diese Begeisterung der Kölner für die 80er in Italien kommt, hat Oliver Rustemeyer die Gigi Girls gefragt.
1: Mein Vater hat mir Patti Pravo gezeigt.
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1: Oder Nada. Und ja, durch die italienische Musik habe ich einen Zugang auch zu meinen Wurzeln bekommen. Oder Raffaella Carrà, auch wenn es teilweise natürlich auch sehr kitschig ist und, sag ich mal, für deutsche Verhältnisse auch ein bisschen drüber.
3: Für mich sind es eher sehr viele von den Italo-Disco-Künstlern. Fun. Die tanzen und performen, ist sehr schön. Und diese Ästhetik habe ich schon immer geliebt irgendwie.
4: Janos Pugnaghi und Laura Mancini haben sich gesucht und gefunden. Mit italienischen Wurzeln im Rheinland und mit dem Pech der späten Geburt. In der Nähe von Köln sind hier beide in den 90ern groß geworden und sich vor 5 Jahren in einer Kölner Tanzbar erstmals über den Weg gelaufen. Als Gigi Girls haben sie jetzt zusammen mit der zweiten Sängerin Hanna Berle ihr Debütalbum veröffentlicht. Der Titel so drüber wie die Musik, Greatest Hits.
3: Wir haben Flöten aufgenommen, Trompete, also wir haben versucht auch diesen 70s-Weg ein bisschen zu gehen. Also gar nicht nur 80er komplett alles irgendwie mit Synthesizern und Drumcomputern zu machen, sondern auch irgendwie auszuproduzieren. Auf der Platte ist total schön, ein echtes Saxophon zum Beispiel zu haben.
4: Das klingt nicht nur nach den 80ern, das sieht in den Videos auch so aus. Die Gigi Girls tanzen in neonbunten Minikleidern mit Puffärmeln oder in knappen Badeanzügen an überfüllten Adria-Stränden. Janos Pugnaghi spielt dazu am riesigen Keyboard im Anzug mit Schnäuzer- und Fukuhila-Frisur. In einem anderen Clip schauspielern die drei in einer kitschigen Telenovela. Und das alles in grobkörniger VHS-Optik.
3: Die meiste Zeit haben wir mit Greenscreen gearbeitet, wo man den Hintergrund ausschneiden kann und uns dann in andere alte Aufnahmen aus den 80ern reingeschnitten. Also so hat man quasi die Ästhetik von den Original 80er Aufnahmen und uns aber in dieser Welt drin. Das Verrückte dabei ist ja, diese Ästhetik hinzubekommen, ist viel mehr Arbeit, als heutzutage eine sehr cleane Ästhetik hinzubekommen, weil man braucht Maschinen, um das wieder auf VHS zu spielen und zurück.
4: Schöne, heile und vor allem unkomplizierte Welt. Mit einfachen Texten voller Vokabeln aus dem Lehrbuch Italienisch Lektion 1. Amore, cuore, sole, ragazzo, bellissimo, perfetto.
1: Tatsächlich war es am Anfang auch ein bisschen schwierig für mich. Ich dachte so, ach, kann ich mir das jetzt wirklich erlauben und rausnehmen, einfach so simple Texte zu schreiben. Aber dann dachte ich mir, ja, warum eigentlich nicht? Also die Texte sind kitschig. Das ist eine emotionale Direktheit, die ich damit auch ausdrücken möchte. Und möchte, dass alle sich in diesen Texten wiedersehen können und ja, und die auch mitsingen können. Also dass es einfach zu verstehen ist und zugänglich bleibt.
4: Aufgenommen haben die Gigi Girls ihr Debütalbum nicht nur in Köln, sondern auch stilecht im Haus der Oma von Laura Mancini, in Ascoli Piceno, nahe der Adriaküste.
1: Aus meiner Familie war es so, dass die es sehr lustig fanden, aber auch zum Teil vielleicht auch ein bisschen peinlich. Also in Italien wird das Italo-Pop und Italo-Disco natürlich nochmal anders gesehen. Ich glaube, dass Italiener natürlich mit so einem übertriebenen Kitsch vielleicht Schwierigkeiten haben und eher andere Richtungen cool und modern finden.
4: Die Gigi Girls spielen eben mit Klischees und Stereotypen. So wie wir Deutsche uns früher unsere Lieblingsitaliener erträumt haben und es heute wohl immer noch tun. sagt Luciana Cagliotti vom WDR-Podcast Cosmo Italiano.
5: Ich denke, dass Gigi Girls das verkörpern, was von Deutschen als typisch italienisch gilt. Musica leggera, leichte Musik. Und bei den Deutschen erinnert das an Sonne, Strand, an Rimini. Ich denke, wir sehen uns zurück nach einer Zeit, als wir zumindest dachten, dass die Welt noch irgendwie in Ordnung sei. Und auch deshalb ist die deutsche Liebe für den italienischen Schlager lebendiger denn je.
4: In komplizierten, sorgenvollen Krisenzeiten die Flucht in Traumwelten aus besseren Zeiten. Die Gigi Girls mit Sängerin Laura Mancini liefern einen neuen, aber auch altmodischen Soundtrack dazu.
1: Dadurch, dass ich in Deutschland aufgewachsen bin und Italien für mich auch immer ein Sehnsuchtsort war, ich glaube, dass sich da viele Leute auch drin wiederfinden können.
0: Die Gigi Girls Greatest Hits heißt vollmundig ihr Debütalbum, gehört bei Westart Kultur im WDR. Und jetzt nochmal in voller Länge mit 80er-Synthi und Drum Machine, die Gigi Girls La Grotta del Amore.

0: Gigi Girls, ein musikalischer Italienurlaub, der zugleich eine Zeitreise ist in die 80er Jahre. Apropos Urlaub, da haben wir was für Sie, nämlich Sommerlektüre. Da gibt's ja gerade eine ganze Reihe von Empfehlungen in Tageszeitungen, natürlich auch hier bei uns im Programm und in Literaturpodcasts. Hanna Rau hat zwei davon ausgewählt. Hanna, welche denn?
1: Ja, das ist einmal der WDR-Podcast Zwei Seiten von den Moderatorinnen Mona Amesian und Christine Westermann. Und dann habe ich noch einen etwas nischigeren Podcast mitgebracht. Blau-Schwarz-Berlin heißt er.
0: Kenne ich nicht, aber werde ich gleich kennenlernen. Fangen wir mal mit dem eigenen vielleicht an. Zwei Seiten. Das klingt schon im Titel so, als ob da diskutiert wird, also die Dinge aus zwei verschiedenen Perspektiven betrachtet werden. Wie gucken denn Christine Westermann und Mona Amesian auf die Bücher?
1: Ja, sie wählen immer erstmal für jede Folge ein Oberthema, sowas wie zum Beispiel Therapie oder Hingabe, und darüber sprechen sie dann rund anderthalb Stunden. Und jeder Host hat vorher ein Buch der anderen sozusagen als Hausaufgabe mit nach Hause gegeben, und die jeweils andere stellt es dann vor. Meistens sind es Bücher so aus der unterhaltenden Belletristik. Nicht notwendig aus dem aktuellen Programm, sind auch ältere Bücher dabei, manchmal auch Klassiker, zum Beispiel Hemingways Der alte Mann und das Meer. Ja, und die beiden Moderatoren bringen dann ihre unterschiedlichen Perspektiven ein und ihre unterschiedlichen Lese- und Lebensrealitäten. Mona Amesiane ist Anfang 30 und Christine Westermann ist Mitte 70. Und mit diesem Altersunterschied kokettieren die beiden und eben auch mit ihren Differenzen. Und das machen sie auf eine sehr angenehme und unterhaltsame Weise. Wir können mal in ein Beispiel reinhören. Da ging es um das Thema Inseln.
2: So Kokospalmen, unter denen man liegen kann. Keine Hängematte, weil da komme ich nicht mehr raus, wenn ich einmal drin bin.
3: Da gehe ich dann rein. Würdest du mich mitnehmen?
2: Dich würde ich mitnehmen.
3: Boah, es hat mir Tag zu lange gedauert jetzt.
2: Also wir wollen ja ehrlich sein und die Frage wäre, wie lange?
3: Aber bist du mich irgendwann satt?
2: Natürlich nicht. Nein, aber du könntest mich irgendwann satt sein. Also
3: das stimmt, ja.
1: Also sie sind frech miteinander und setzen sich irgendwie auch einander aus. Und das ist der besondere Reiz dieses Podcasts, wirklich die Chemie zwischen den beiden. Wenn man es frech formuliert, geht es gar nicht so viel um Literatur.
0: Aber ist ja ganz unterhaltend hier, gerade auch vor Publikum. Wir haben gehört, das lacht dann auch da rein. Ist das bei Blau-Schwarz-Berlin anders? Du hast gesagt, der ist nischiger.
1: Blau-Schwarz-Berlin ist nischiger und da geht es wirklich ganz fokussiert um Literatur. Eine Stunde fast ausschließlich um Bücher, vielleicht noch so ein bisschen um Grauburgunder. Den trinken die beiden Hosts nämlich immer, während sie dann über die 5 bis 6 Bücher, meistens aktuelle Bücher aus der Saison, sprechen. Und der Podcast positioniert sich so ein bisschen als Gegenentwurf zum Mainstream. Also da werden selten, wirklich selten Bestseller besprochen. Häufig Bücher aus kleineren Verlagen. Immer gibt es eine Lyrik-Empfehlung. Und sie haben auch so ein Herz für randständige Stimmen. Und dann legen sie auf noch was Wert.
4: Ich habe eine krasse Männerquote heute für meine Verhältnisse.
5: Das sei dir verziehen.
4: 50%.
5: Du hast zwei Typen dabei.
4: Oh. Ja, aber die geilen Romane sind von Frauen.
5: Oh, ich habe auch zwei Typen. Ey, wir haben viele Typen diesmal.
1: Also eine hohe Frauenquote ist ihnen wichtig und normalerweise halten sie die auch ein.
0: Und wenn schon Männer, dann mit schlechten Büchern. Das ist eine redaktionelle Entscheidung, ist grundsätzlich so?
1: Sie machen es grundsätzlich so, dass sie wirklich sagen, wir wollen mindestens pari pari Frauen-Männer.
0: Und die Hosts sind?
1: Die Hosts sind Maria Christina Piwowarski und Ludwig Lohmann. Und die kennen sich noch aus ihrer gemeinsamen Arbeit. Die haben früher zusammen in der Berliner Buchhandlung Ocelot gearbeitet. Und man merkt den beiden an, dass sie aus der Branche kommen, dass sie den Betrieb kennen. Der Nachteil ist, dass das manchmal ein bisschen zu voraussetzungsreich ist und dass viele Namen getroppt werden, von denen man denkt, oh, kenne ich gar nicht. Der Vorteil ist, dass sie immer wieder so eine ganz nette Insider-Geschichte erzählen. Zum Beispiel, wie der Lyriker und Jurist Joachim Sartorius in den späten 80ern jeden Freitag um 11 seinen Espresso in der Buchhandlung Ocelot getrunken und Zeitung gelesen hat.
5: Wir konnten da erst ein bisschen die Ohr nach ihm stellen. Das war ganz schön, weil wir dann auch immer so kleine Gespräche mit ihm hatten. Und das halt so ein ganz feiner
4: Mensch,
5: älterer Herr ist, wo wir dann beide so also Großvaterfantasien hatten, gedacht haben, eigentlich
3: Großvaterfantasien.
5: Nein, ja, also im Sinne von, ah, so ein Opa hätten wir gern irgendwie, so einer, der so, ja, so feingeistig ist. Ne?
1: Ich finde, man hört schon bei dem Podcast, dass das keine Medienprofis sind. Die sind ein bisschen weniger glatt als Amesian und Westermann. Aber Sie machen den Podcast jetzt auch schon seit fast 7 Jahren, mehr oder weniger monatlich. Und Sie überzeugen einfach durch Ihre Branchenkenntnis und durch den ausgewählten Literaturgeschmack.
0: Ja, und bei Ihnen geht es auch nicht nur um Literatur, sondern auch darum, was haben Sie so erlebt? Wie war das so in der Buchhandlung und so? Das gehört beim Podcast vielleicht auch immer ein bisschen dazu. Für wen ist der denn Blau-Schwarz-Berlin, der Podcast?
1: Ich würde sagen, das ist wirklich ein Podcast für Literaturliebhaberinnen, die anspruchsvolle Literatur suchen und auch wollen, dass das eingeordnet wird. Also dieser Podcast ist so ein bisschen Diskursraum.
0: Mhm. Und 2 Seiten?
1: Ja, 2 Seiten ist vielleicht was für alle Leute, die daran verzweifeln, wie gespalten diese Gesellschaft ist und auch wie gespalten die Generationen manchmal sind. Weil Amesian und Westermann, die zeigen wirklich, wie viel Spaß Unterschiede machen können und dass Literatur ein wunderbares Mittel ist, um miteinander ins Gespräch zu kommen.
0: Bei 2 Seiten, dem Podcast des WDR, der alle 2 Wochen erscheint, unter anderem bei ARD Sounds. Und der andere Podcast, über den wir gesprochen haben, heißt Blau-Schwarz-Berlin. Auch den gibt's überall, wo es Podcast gibt. Hanna Rau hat uns die Podcast vorgestellt. Dankeschön.

Sidran lässt ruhig angehen. A for Alligator. Damit geht Westart zu Ende. Gleich die Nachrichten in WDR3 und dann das Lunchkonzert mit Claudia Behlemann. Und mit viel Musik natürlich, unter anderem von Robert Schumann und Johannes Brahms. Ich bin Jörg Biesler. Machen Sie es gut.

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3: Die Nachrichten mit Stefan Passel. Guten Tag. In Deutschland gibt es in diesem Sommer schon jetzt mehr Hitzetote als sonst im ganzen Jahr. Das Robert-Koch-Institut meldet bundesweit 10.000 Tote. Allein in Nordrhein-Westfalen waren es bisher fast 2.300. Was getan werden kann, um die Hitze erträglicher zu machen, erklärt Daniela Remus, WDR Berlin.
4: Stadtplanerisch ist ja schon viel diskutiert worden. Also Städte begrünen, öffentliche Brunnen anlegen, Kliniken und Pflegeheimen mit Klimaanlagen auszustatten. Also beispielsweise in Frankreich wird das ja so gemacht. Da gibt es ein öffentliches Warnsystem, also zum Beispiel im Radio gibt es Durchsagen und eben auch Ratschläge, sich vor der Hitze zu schützen, ausreichend zu trinken. Und in vielen Gemeinden, aber in Frankreich zum Beispiel, gibt es eben auch noch Register, in denen ältere und hochbetagte Menschen registriert sind. Und die werden dann ganz gezielt bei so einer Hitzeperiode von den Sozialdiensten aufgesucht, um eben danach zu schauen, trinken die genug, wie gut sind die eigentlich versorgt.
3: Die Deutsche Bahn hat im ersten Halbjahr dieses Jahres Gewinn gemacht, zum ersten Mal seit 7 Jahren. Er liegt bei 147 Millionen Euro. Sören Hinze erklärt, warum.
5: Grund sind laut Konzernangaben vollere Fernzüge, vor allem seit dem Monat April. Wegen Rabattaktionen und hoher Spritpreise seien vor allem Pendler vom Auto auf die Bahn umgestiegen. Zugleich habe der Konzern erste Sparpläne umgesetzt. Kosten wurden durch Personalabbau gesenkt, nicht im Zugverkehr, sondern in der Konzernleitung und bei internen Doppelstrukturen. Für das Gesamtjahr plant die Deutsche Bahn einen operativen Gewinn von 600 Millionen Euro.
3: Bei nächtlichen russischen Angriffen auf die Ukraine ist offenbar eine fehlgeleitete Rakete nach Polen geflogen. Der Einschlag liegt 90 Kilometer von der Grenze zur Ukraine entfernt. Paulina Milling beschreibt die Ereignisse der Nacht.
6: Heute sind viele im Südosten Polens aus dem Schlaf gerissen worden. Mitten in der Nacht heulten die Sirenen, vor allem in der Stadt Lublin und in den Siedlungen in der Nähe. Polnisches Militär hat heute kurz vor 4 Uhr ein unbekanntes Objekt beobachtet, gesehen, wie es in Richtung Westen geflogen und dann vom Radar verschwunden sei, so schildern es die Streitkräfte. Ein Kampfjet sei aufgestiegen, um dieses Objekt abzufangen. Das Objekt sei dann aber abgestürzt in einem Feld. Was wir jetzt auf Bildern sehen, ist ein ziemlich großer Krater, 10 Meter im Durchmesser soll er sein. Auch Trümmerteile sind wohl im Feld verteilt.
3: Weitere Meldungen im Überblick. Der Bundesgerichtshof verlangt strengere Regeln für Ärztetestsiegel. Das Fokus Gesundheitsmagazin hat dieses regelmäßig etwa in der Kategorie Top-Mediziner vergeben. Die entsprechenden Ärzte konnten dann damit werben. Nun ist damit vorerst Schluss. Die Siegel könnten laut BGH trotz Verweis auf Fokus und Test irreführend sein. Der große Waldbrand auf der griechischen Insel Kreta ist weiter außer Kontrolle. Starke Winde erschweren die Löscharbeiten. Sie fachen das Feuer immer wieder an und verhindern das Löschen mit Flugzeugen. In Griechenland sind bei der Bekämpfung der Brände bereits 3 Feuerwehrleute ums Leben gekommen. Der nordrhein-westfälische Verkehrsminister Krischer erwartet vom neuen Bundesverkehrsminister Bilger von der CDU mehr Geld für Nordrhein-Westfalen. Krischer sagte im WDR, hier im Land sei die Not mit kaputten Autobahnbrücken und maroden Schienen bundesweit am größten. In der Vergangenheit sei zu viel Geld nach Bayern geflossen. Die Fußball-Bundesliga meldet für die vergangene Saison einen Zuschauerrekord. Für die Spiele der ersten und zweiten Liga wurden gut 21 Millionen Tickets verkauft. Pro Spiel kamen im Schnitt 35.000 Menschen in die Stadien. Mehr als die Hälfte der Besucher haben Dauerkarten.
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3: Nach dem Anschlag beim Christopher Street Day haben die Veranstalter der Techno-Parade Zug der Liebe in Berlin abgesagt. Grund dafür seien die polizeilichen Auflagen und das gesellschaftliche Klima. Susanne Fritz, WDR Kultur.
7: Die Technoparade am Berliner Tiergarten hätte wegen des Anschlags in diesem Jahr nur mit viel Polizei und Personalkontrollen durchgeführt werden können. Genau das passe aber nicht zum Geist des Events, erklärte der Veranstalter Dr. Motte. Der Zug der Liebe habe immer für einen unbeschwerten, angstfreien Raum des Protestes gestanden. Eine Demonstration unter dem aktuellen allgemeinen Angstgefühl und derart restriktiven Rahmenbedingungen widerspräche der Grundidee der Veranstaltung fundamental. Dagegen finden die Christopher Street Days in NRW statt. Die nächsten sind am Samstag in Ahaus, Bonn und Moers geplant. Die Veranstalter wollen sich gerade nach dem Anschlag nicht einschüchtern lassen.
3: Das Wetter in Nordrhein-Westfalen. Am Nachmittag ziehen von Belgien her Schauer und Gewitter auf. Sie erreichen am Abend die Weser und sie können sehr heftig ausfallen mit schweren Sturm- und Orkanböen. Die Höchsttemperaturen heute in Nettersheim 33 Grad, in Dormagen 34 und in Herford 36 Grad. Mit den Schauern und Gewittern kühlt es aber ab. Morgen teils sonnig, teils Schauer und Gewitter bei bis zu 31 Grad. 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
8: mit Claudia Behlemann. Guten Mittag. Eine besondere Begegnung muss das gewesen sein auf einem Ball in Mannheim, als Robert Schumann in Heidelberg studiert hat. Das folgende Variationenwerk hat er jedenfalls der jungen Frau gewidmet, die er dort kennengelernt hat. Meta Abegg. Tochter aus gutem Hause und eine hervorragende Pianistin. Und ich finde, wenn man mag, kann man das Paar regelrecht vor sich sehen bei diesem Stück, wie es sich annähert und wieder entfernt, sich zublinzelt, flirtet, tanzt. Eine Beziehung im Schwebezustand voller Zartheit und Romantik.

Der französische Pianist Eric Lesage hat das komplette Klavierwerk von Robert Schumann eingespielt. Und wir haben ihn hier mit den Abegg-Variationen von Robert Schumann gehört. Meta Abegg, die Schumann zu diesem Werk inspiriert hat, wurde nur 25 Jahre alt. Wie schön, dass ihr Name auf diese Weise so zauberhaft weiterlebt. Die Frau, um die es jetzt geht hier im WDR3-Lunch-Konzert, hat selbst dafür gesorgt, dass ihr Name weiterlebt. Phyllis Tate, eine englische Komponistin des 20. Jahrhunderts. Sie hat in der Royal Academy of Music studiert und war der Überzeugung, Musik muss unterhalten und gefallen. Eine klare Positionsbeschreibung im avantgardistisch orientierten 20. Jahrhundert. London Fields, so heißt die Suite von Phyllis Tate, die jetzt das London Philharmonic Orchestra spielt, eine Hommage an Parkanlagen in London. An den St. James Park, an Hampton Heath, das Heckenlabyrinth bei Hampton Court und es beginnt jetzt mit Frühling in den Kew Gardens, dem Park mit den berühmten riesigen botanischen Gewächshäusern in London.

Falls Ihnen am Ende hier fast schwindelig geworden ist, kein Wunder. Das war nämlich ein Rondo für Kreisverkehre. Rondo for Roundabouts. 1958 komponiert von der Engländerin Phyllis Tate für das BBC Light Music Festival. London Fields, so heißt die Suite, die Sie im WDR3-Lunch-Konzert gehört haben. Das London Philharmonic Orchestra hat unter der Leitung von Barry Wadsworth gespielt. Auf die Frage, was Phyllis Tate und Johannes Brahms gemeinsam haben, gibt es eine eindeutige Antwort. Beide haben, voll übertriebener Selbstkritik, viele ihrer frühen Werke vernichtet. Das erste Stück reiner Streicherkammermusik, das Johannes Brahms hat gelten lassen und veröffentlicht hat, ist das folgende Sextett. Im Rahmen eines Kammerkonzertes hier bei uns im WDR-Funkhaus am Wallrafplatz ist es von Mitgliedern des WDR-Sinfonieorchesters aufgeführt worden.

0: Das Sextett ist eine ganz besondere Kammermusikformation. Es fordert von den Ausführenden solistische Qualitäten wie bei einem Streichquartett, eröffnet aber durch die zusätzlichen zwei Stimmen musikalisch eine größere Komplexität. Johannes Brahms hat zwei Sextette komponiert. Das erste haben wir hier in einer Aufnahme der WDR Chamber Players gehört. So nennen sich die Mitglieder des WDR Sinfonieorchesters, wenn sie sich in Kammermusikformationen zusammenfinden. Die Kammerkonzerte finden hier bei uns im WDR Funkhaus am Wallraffplatz in Köln statt. Im Oktober geht's wieder los und abends kann man diese Konzerte auch hier bei WDR 3 im Radio nacherleben. Apropos. 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
0: Wagner gibt's heute Abend. Jetzt hier im WDR 3 Lunchkonzert um 5 Minuten nach 2 geht's weiter mit drei zauberhaften Liedern von Camille Saint-Saëns. Cyril Dubois singt Aimons-nous, Extase und Lever de soleil sur le Nil.

Sonnenaufgang über dem Nil. So hieß das letzte dieser drei Lieder von Camille Saint-Saëns. Der Tenor Cyril Dubois ist von den Brussels Philharmonic begleitet worden. Die Leitung hatte Pierre Dumousseau. Es ist 14:45 und jetzt heißt es Obacht. Drei Kleinkriminelle und Trickbetrüger haben nämlich jetzt ihren Auftritt hier im WDR3-Lunch-Konzert. Sie behaupten, der Alchemie mächtig zu sein und legen es darauf an, die Leichtgläubigkeit und Habgier ihrer Opfer schamlos auszunutzen. Telefontrickbetrügerei mit KI-gefälschten Stimmen stehen den Herren noch nicht zur Verfügung, denn die drei sind im 18. Jahrhundert unterwegs, zu Zeiten von Georg Friedrich Händel. Er hat die Schauspielmusik zu dem Stück Der Alchemist komponiert. Die drei Trickbetrüger scheitern an ihrer eigenen Habgier und sagen wir es doch frei raus, der wahre Alchemist, der Töne wie kaum ein anderer zu verschmelzen weiß, ist natürlich Georg Friedrich Händel. Hier ist seine Schauspielmusik, Der Alchemist.

Diese Musik hat Georg Friedrich Händel zu einem Schauspiel mit dem Titel Der Alchemist komponiert. Das Ensemble Musica Ad Renum hat das Werk eingespielt, unter der Mitwirkung des Cembalisten Michael Borgstede. Die Leitung hatte Jett Wenz. Apropos Schauspiel. Heute Abend kann man zum Beispiel Faust I von Johann Wolfgang Goethe sehen oder ein Stück von Peter Handke oder im großen Festspielhaus eine offenbar großartige Aufführung von Bizets Carmen sehen. Wenn man Karten hat und in Salzburg ist. Denn natürlich ist alles ausverkauft bei den Salzburger Festspielen heute Abend. Aber wer will auch schon bei diesen Temperaturen so weit reisen, oder? Hier im WDR3-Lunch-Konzert liefern wir jedenfalls Salzburger Luft und Flair Freihaus. Das Mozarteum-Orchester Salzburg spielt jetzt das Violinkonzert Nummer 2 von Wolfgang Amadeus Mozart. Der Solist ist Roberto González Monjas.

Das war das Violinkonzert Nummer 2 von Wolfgang Amadeus Mozart. In der Einspielung, die Roberto González Monjas mit dem Mozarteum Orchester Salzburg vorgelegt hat. Zum Abschluss des heutigen WDR3-Lunchkonzertes spielt die neue Düsseldorfer Hofmusik das Finale eines Konzertes von Francesco Maria Veracini. Denn nach den Nachrichten geht's hier weiter mit WDR3-Tonart. Meine Kollegin Susanne Herzog übernimmt. Ich bin Claudia Behlemann und wünsche Ihnen noch einen schönen Nachmittag. Bis morgen Mittag, wenn Sie mögen.

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6: Die Nachrichten mit Stefan Pössl. Guten Tag. Die Bahn hat zum ersten Mal seit 7 Jahren wieder Gewinn gemacht. Nach eigenen Angaben erzielte der Konzern im ersten Halbjahr ein Plus von 147 Millionen Euro. Im ersten Halbjahr des vergangenen Jahres gab es noch ein Minus von 760 Millionen Euro. Bahnsprecher Staus ist zufrieden. Für den Gewinn macht er mehrere Faktoren verantwortlich.
7: Das ist sehr erfreulich und das liegt zum Teil daran, dass wir Kosten gesenkt haben, dass wir die Verwaltung verschlankt haben, dass wir auch Verantwortung in die Regionen abgegeben haben. Zum anderen helfen uns natürlich auch die hohen Benzinpreise. Viele Pendlerinnen und Pendler sind abgewandert vom Pkw auf den Zug.
6: Auch bei den Fahrgastzahlen legte die Bahn zu. Die stiegen im ersten Halbjahr auf 960 Millionen, 17 Millionen mehr als im Vorjahreszeitraum. Die Europäische Union versucht, im weltweiten Wettlauf um künstliche Intelligenz aufzuholen. Heute wurde das Bieterverfahren für den Aufbau von bis zu 7 sogenannten AI-Gigafactories eröffnet. Mit den riesigen Rechenzentren soll die europäische KI-Infrastruktur ausgebaut werden. Sarah Lopez, WDR Brüssel.
8: Bei der Entscheidung, welche Projekte den Zuschlag erhalten, soll nach Angaben der EU-Kommission auch die Energieeffizienz und der Wasserverbrauch eine Rolle spielen. Die EU will gemeinsam mit den teilnehmenden Mitgliedstaaten bis zu 10 Milliarden Euro für die geplanten Rechenzentren bereitstellen. Die Kommission geht davon aus, dass weitere 20 Milliarden Euro an Privatinvestitionen dazukommen werden. Ziel ist es, beim Thema künstliche Intelligenz unabhängiger von ausländischen Unternehmen zu werden und gegenüber China und den USA aufzuholen.
6: In Polen ist offenbar eine russische Rakete abgestürzt. Während Russland die Ukraine in der Nacht angegriffen hat, gab es auch einen Einschlag weit auf polnischem Gebiet in der Nähe der Stadt Lublin. Diese Anwohnerin erzählt, wie sie den Vorfall erlebt hat.
9: Ich bin aufgewacht. Die Sirene heulte bei uns im Dorf mit voller Lautstärke wie bei Feueralarm. Aber noch vor der Sirene hörte ich ein Flugzeug, kurz darauf ein zweites.
6: Polnische Kampfjets waren gestartet, um das Flugobjekt abzufangen. Es stürzte aber von allein auf einem Feld ab. Die polnische Regierung spricht nach einer ersten Untersuchung von einem russischen Marschflugkörper. Sie geht nicht von einem gezielten Angriff aus, aber es wäre der erste Zwischenfall mit einer russischen Rakete auf polnischem Gebiet. Russische Drohnen wurden schon häufiger abgeschossen. Weitere Meldungen im Überblick. Das Vertrauen in den Staat ist nach einer neuen Umfrage im Auftrag des Beamtenbundes auf einen Tiefstand gesunken. Demnach haben nur noch 17% der Menschen das Gefühl, dass der Staat seine Aufgaben erfüllen kann. Im Vorjahr waren es 5 Prozentpunkte mehr. Eine große Mehrheit denkt auch, dass der Staat überfordert ist. Das Leben in Deutschland ist im Juli deutlich teurer geworden als in den Monaten davor. Die Inflation lag nach Zahlen des Statistischen Bundesamtes bei 2,8%. Grund dafür ist das Ende des Tankrabatts. Der war Ende Juni ausgelaufen. Gleichzeitig stiegen die Energiepreise wegen des Irankriegs. Der große Waldbrand auf der griechischen Insel Kreta ist weiter außer Kontrolle. Starke Winde erschweren die Löscharbeiten. Sie fachen das Feuer immer wieder an und verhindern das Löschen mit Flugzeugen. In Griechenland sind bei der Bekämpfung der Brände bereits 3 Feuerwehrleute ums Leben gekommen. Der Bundesgerichtshof verlangt strengere Regeln für Ärztetestsiegel. Das Focus Gesundheit Magazin hatte diese regelmäßig etwa in der Kategorie Top-Mediziner vergeben. Die entsprechenden Ärzte konnten dann damit werben. Nun ist damit vorerst Schluss. Die Siegel könnten laut BGH trotz Verweis auf Focus und Test irreführend sein.
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6: In Nürnberg wollen Blechbläserinnen und Bläser einen neuen Weltrekord aufstellen. Sie wollen 3 Tage lang ein Posaunenkonzert spielen. Begonnen haben sie heute Vormittag. Beate Hinrichs, WDR Kultur.
3: Beteiligt sind rund 1800 Musizierende aus mehr als 140 Posaunenchören in Bayern. 72 Stunden lang bis Sonntagmorgen spielen sie durchgehend Posaunen, Trompeten, Hörner und andere Blechblasinstrumente in der Nürnberger Jakobskirche. Damit das ohne Pause klappt, ist das Live-Konzert wie bei einem Staffellauf durchgeplant. Proben konnten die Musizierenden vorher nicht. In der kommenden Woche soll feststehen, ob der Weltrekord erreicht wurde. Ein besonders langes Posaunenkonzert gab es schon mal 2023 in Hamburg. Es dauerte 24 Stunden.
6: Das Wetter in Nordrhein-Westfalen. Die Höchsttemperaturen liegen heute in Solingen bei 31 Grad, in Brühl bei 32 und in Gütersloh bei 34 Grad. Allerdings kühlt es am Nachmittag nach Schauern und Gewittern ab. Die kommen von Belgien her und erreichen am Abend die Weser und sie können sehr heftig ausfallen mit schweren Sturm- und Orkanböen. Morgen ist es teils sonnig, teils bilden sich Schauer und Gewitter bei 31 Grad. Am Samstag erst viele Wolken, dann wird es freundlicher, 20 bis 27 Grad. Das war WDR aktuell.
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5: Mit Susanne Herzog, schön, dass Sie dabei sind. Und falls Sie um diese Uhrzeit, so um kurz nach 3 Grad, mal ein kleines Nachmittagstief haben sollten, hier das Gegenmittel, eine sehr muntere Musik von Jean-Philippe Rameau.

Stellen vom Tambourin in Tambourin, ein Satz aus der Oper Naïs von Jean-Philippe Rameau. Jordi Savall hat Le Concert des Nations geleitet. Ein Stück Holz, das oben kreischt und unten brummt. So abfällig soll sich angeblich Antonín Dvořák über das Cello geäußert haben, obwohl er ja ein wunderschönes Cello-Konzert geschrieben hat, als er in Amerika ist. Und auch noch bevor Dvořák sich auf die große Reise in die neue Welt macht, gibt's schon was fürs Cello von ihm. Da ist er auf Abschiedstournee mit einem Klaviertrio und für den Cellisten dieses Trios arbeitet er sein Stück Waldesruh um. Das ist ursprünglich für Klavier zu vier Händen, das schreibt er dann um für Cello und Klavier, später dann auch für Cello und Orchester. Tanja Tetzlaff und das Deutsche Sinfonieorchester Berlin nehmen uns mit in den Wald von Dvořák.

0: Waldbaden, so richtig eintauchen in den Wald mit allen Sinnen. Also das habe ich jetzt ganz ehrlich noch nie so ganz bewusst gemacht, auch wenn ich gern spazieren gehe. Aber wer weiß, vielleicht hat sich ja Antonin Dvořák seinerzeit dran versucht. Er ist sehr gerne durch den Böhmer Wald gestreift. Waldesruh haben wir von ihm gehört mit der Cellistin Tanja Tetzlaff und dem Deutschen Symphonieorchester Berlin, dirigiert von Paavo Järvi. Musik im Wald machen, im Wald singen zum Beispiel, das ist ja bestimmt toll, also zumindest im Sommer. Musik unter freiem Himmel, darum geht's diese Woche in unserer WDR3-Tonart-Reihe. Heute war Moritz Becker dafür nicht in der Natur unterwegs, sondern in der Stadt. Er ist durch einige Innenstädte von NRW gestreift.
1: Ich verlasse den Hauptbahnhof in Aachen und lande am Bahnhofplatz. Ich bin gespannt, wo mir hier überall Musik einfach so unter freiem Himmel begegnet. Ungefragt quasi, ohne dass ich extra ins Konzert gehe. Vielleicht ja schon direkt vor dem Bahnhof? Leider nicht. Ich höre schon so einiges, aber noch keine Musik.
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1: geraten. Ich gehe los in Richtung Altstadt. Vielleicht finde ich da Leute, die Musik machen oder hören. Aber auch hier laufen mir noch keine Klänge über den Weg, nach denen ich suche. Mal genauer hinzuhören, wie zum Beispiel der Puppenbrunnen von Bonifatius Stirnberg klingt, ist aber auch interessant. Und die rhythmischen Schläge der Steinmetze hinter dem Dom haben schon fast etwas Musikalisches. Ich entdecke den Elisengarten. Ein bisschen wie ein Amphitheater ist der Park angelegt, mit vielen Stufen. Optimal für Open-Air-Musik. Die erklingt dort an diesem Tag leider nicht. Aber dafür kann ich hören und sehen, wie die Überreste von Freiluftmusik klingen. Eine Bühne vom Vorabend wird abgebaut. Bislang ist die Musikausbeute an diesem sonnigen Vormittag in Aachen noch etwas dürftig ausgefallen. Aber zurück am Dom kann ich mich plötzlich vor schönen Klängen kaum retten. Gleich drei Straßenmusiker sehe und höre ich um die Kirche herum verteilt. Direkt neben dem Eingang zum Dom spielt ein Mann Akkordeon. Ohne Noten und mit einer scheinbaren Leichtigkeit gibt er einen Klassiker nach dem anderen zum Besten. Plötzlich habe ich nicht mehr das Gefühl, in Aachen zu sein, sondern in Paris. Da war ich zwar noch nie, aber wem kommt bei Edith Piaf auf dem Akkordeon denn schon eine andere Stadt in den Sinn? Auf der anderen Seite des Doms erfüllt ein Geigenspieler den Weg um die Kirche mit Vivaldis Jahreszeiten. Er spielt die Sologeige, der Rest ist Playback. Viktor heißt er, erzählt er mir, und dass er das Geigespielen in Russland gelernt hat. Ein Lieblingsstück hat er nicht, Hauptsache klassische Musik. Den Menschen in der Innenstadt von Aachen scheint die Straßenmusik zwar zu gefallen, richtig stehen bleiben tut aber kaum jemand. Ein Passant, der kurz zuhört, verrät mir, warum diese Klänge so gut in Aachens Altstadt passen.
3: Vor allem auch etwas klassische Musik, weil Aachen auch in der Innenstadt vor allem auch klassisch aussieht, dass man das unterstreicht mit dieser klassischen Musik, so wie das ist sehr okay.
1: Kurz nachdem Viktor zusammengepackt hat und weiterzieht, ist sein Platz auch schon wieder belegt. Kontrastprogramm erklingt am Aachener Dom. Ein Mann mit Gitarre spielt Bob Marley. Jeshua nennt er sich. Eigentlich heißt er Achim Jenig und kommt aus Schwaben. Musik macht er schon lange, meistens in Bands. Aber irgendwann hat Jenig gemerkt, was Straßenmusik für einen Vorteil hat.
4: Da habe ich irgendwann gemerkt, hey, mit den Bands Auftritte zu kriegen, da weißt du, spielst du zweimal, dreimal, ja, probst die ganze Zeit und irgendwann, ich will live spielen. Ne? Irgendwann habe ich dann entschieden, hey, mit den Bands habe ich gesehen, gut, da wird es schwierig, ne, aufzutreten und dann mache ich das mit der Gitarre und Gesang, da kann ich jederzeit spielen.
1: Musik machen ist für Jenig mehr als nur Geld zu verdienen. Es ist etwas Spirituelles.
4: Ich spiele für die Ahnen im Himmel oder sowas. Also ich mache halt religiöse Musik. Ich spiele zum Beispiel einen gregorianischen Choral, Kyrie Eleison, heißt Herr Jesus, hab Gnade. Ja, und das sind so die Geschichten. Ne? Ja, und dann mache ich das gerne. Und das Schönste ist halt, wenn die Kiddies tanzen. Wir haben dann zwar neulich am Kudelbrunnen gespielt, da haben halt zwei Kinder getanzt. Und dann ist mein Tag halt perfekt.
1: Ich möchte mich noch woanders umschauen und umhören. Und so fahre ich mit dem Zug einfach ein paar Stationen. In Düren geht meine Suche nach der Musik weiter. Auch in Düren finde ich zuerst kaum Musik. Dafür aber tatsächlich noch ein Brunnen von Bonifatius Stirnberg, den originale Brunnen. Aber dann höre ich plötzlich durch das Getümmel der Fußgängerzone Klaviermusik. Ich sehe zuerst kein Klavier, aber gehe anscheinend in die richtige Richtung und komme den Klängen immer näher. Auf der Kölnstraße steht mitten in der Fußgängerzone ein Klavier auf Rädern. Ober- und Unterrahmen sind entfernt worden und man sieht die Hämmerchen gegen die Saiten schlagen. Am Klavier sitzt ein Mann und spielt mit einer Seelenruhe ein Stück nach dem anderen. Er heißt Aka.
5: Am liebsten mache ich sogenannte neoklassische Musik, ein bisschen Jazz und Klassiker.
1: Für ihn als Musiker hat Straßenmusik auch einen ganz praktischen Aspekt.
5: Um ein Repertoire vorzubereiten, da muss man eigentlich ein bisschen Straßenmusik machen. Da bist du sicher, ja. Wenn du auf der Bühne auftrittst.
1: Etwas vom Klavier entfernt höre ich auf dem Annaplatz das nächste Tasteninstrument. Die Türen der Annakirche sind offen und ich kann der Organistin oder dem Organisten beim Üben zuhören. Dann passiert etwas Interessantes. Während noch auf der Orgel gespielt wird, höre ich auf dem Annaplatz auch das Glockenspiel der Kirche. Musikalisch ist das natürlich nicht abgesprochen und so ergeben sich ein paar ungewollte Dissonanzen. Auf dem Annaplatz in Düren bin ich der einzige Zuhörer. Unter die Orgelmusik mischt sich Laub, das vom Wind über den menschenleeren Platz geweht wird. Manchmal muss man die Musik in der Innenstadt etwas suchen. Schade eigentlich, denn Straßenmusik bringt einige Vorteile für eine Stadt mit, findet Achim Jenig.
4: Also dann lebt die Stadt und dann kommen Touris und man, hey, da ist was los, da gehen wir hin. Ne? Ja, ist gut für die Geschäftsleute eigentlich. Ja, muss man aber wissen, ne? Weil viele Geschäftsleute haben halt ein Problem damit und sagen, hey, wenn da einer jetzt vor meinem Laden klimpert, kommen keine Kunden. Ist aber der Gegenteil. Ne? Also die Touris wissen, hey, da ist immer was los und dann hören wir mal hier Akkorde und das. Ist halt Lebensqualität, denke ich.
1: Erst wenn man darauf achtet, dass sie fehlt, merkt man, wie bereichernd Musik für die Innenstadt eigentlich ist. Aber ich bin sehr zufrieden. Ein Programm mit so vielen Überraschungen bietet einem im Sommer kaum ein Open-Air-Festival. Dafür muss man schon NRWs Innenstädte durchstreifen.
0: Na dann mal los in die Innenstädte. Moritz Becker hat von seinen Musikstreifzügen berichtet.

auf dem Wasser zu singen. Dieses Lied von Franz Schubert hat der Pianist William Jun gespielt in einer Bearbeitung von Franz Liszt. Der ist nämlich ein großer Fan von Schuberts Liedern gewesen und hat so einige aufs Klavier übertragen. Kurz vor 3:30 haben wir es, die Tonart ist hier bei WDR 3. Eltern und erwachsene Kinder. Man sagt ja, die Sorgen, die werden nicht gerade weniger, wenn die Kinder dann erwachsen sind. Und davon konnte auch Leopold Mozart ein Lied singen. Er ist damals dauernd besorgt um seinen Sohn Wolfgang Amadeus und er mahnt ihn zu Disziplin und vor allen Dingen doch auch zu Sparsamkeit. Ja, aber das Wolferl ist eben anders gestrickt als der Herr Papa und lebt lieber auf unsicherem Terrain und großem Fuß als freischaffender Komponist in Wien, während Leopold Mozart auf Sicherheit setzt und zeitlebens der Salzburger Hofkapelle treu bleibt. Und natürlich auch so einiges komponiert. Zum Beispiel dieses Konzert hier für zwei Hörner und Orchester von Leopold Mozart.

0: Die Hornisten Hermann Baumann und Maja Czaka, das waren die zwei Solisten hier im Konzert für zwei Hörner von Leopold Mozart. Jaap Schröder hat Concerto Amsterdam dirigiert.
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0: In der Familie Mozart, da dreht sich in späteren Jahren alles nur noch ums Wolferl, obwohl es doch auch noch die große Schwester gibt, weiß Antonia Morin.
2: Salzburg, 30. Juli 1751. Die Pianistin Maria Anna Mozart, genannt Nannerl, wird geboren. Als Nannerl auf die Welt kommt, haben ihre Eltern schon viel durchgemacht. Drei Babys haben Anna Maria und Leopold Mozart kurz hintereinander verloren. Wird ihr viertes Kind überleben, denken sie oft voller Sorge. Doch Nannerl schafft es. Leopold ist ganz entzückt von seiner kleinen Tochter und er erkennt schon bald ihr musikalisches Talent am Klavier. Nannerl ist 4,5, als ihr Bruder Wolferl geboren wird. Auch er ist musikalisch hochbegabt. Als stolzer Vater will Leopold seine beiden Wunderkinder am liebsten der ganzen Welt präsentieren. Immer wieder geht die Familie auf Reisen. Ob München oder Wien, London oder Paris. Das Geschwisterduo sorgt überall für Aufsehen. Und Nannerl zeigt, was sie als Solistin drauf hat.
3: Stellen Sie sich einmal ein Mädchen von 11 Jahren vor, das die schwersten Sonaten und Konzerte der größten Meister auf dem Cembalo oder Flügel auf das Deutlichste mit einer kaum glaublichen Leichtigkeit fertigt.
2: Aber man bleibt nicht ewig Wunderkind. Mit 17 ist die Zeit der vielen Konzertreisen vorbei. Maria Anna Mozart wird Klavierlehrerin. Sie begleitet Sänger bei Konzerten und schließlich heiratet sie den Gerichtspfleger Johann Baptist Berchtold zu Sonnenburg. Verliebt ist sie nicht. Vater Leopold hat den Mann für seine Tochter ausgesucht und die fügt sich. Ihr Angetrauter ist Witwer, 15 Jahre älter und bringt schon 5 Kinder mit in die Ehe. Auf einen Schlag wird Maria Anna Mutter einer Großfamilie. Kein leichter Start ins Eheleben. Später bekommt sie noch 3 eigene Kinder. Ruhe und inneren Frieden findet Nannerl in der Musik. Sie hat ein eigenes Klavierzimmer. Dort übt sie jeden Tag 3 Stunden. Bis ins hohe Alter unterrichtet sie ihre Klavierschüler, auch wenn sie am Ende schon fast blind ist. 78 Jahre alt wird Maria Anna. Eine außergewöhnliche Musikerin. Oder, wie ihr Vater einmal schreibt,
4: eine der geschicktesten Spielerinnen in Europa.
0: Und auch Bruder Wolfgang hat eine hohe Meinung vom Klavierspiel seiner Schwester und zeitlebens eine innige Beziehung zu ihr. Antonia Morin hat von Nannerl erzählt im heutigen Musikkalender.

Die Eliza-Aria haben wir gehört aus der Ballettmusik Wild Swans von der russisch-australischen Komponistin Elena Katz-Czernin mit der Geigerin Angèle Dubot und ihrem Ensemble La Pietà. Sie hören WDR3, die Tonart, am Donnerstagnachmittag. Der Rhein, der hier in Köln unweit von unserem Funkhaus hinterm Dom fließt, da sieht es im Moment ja ziemlich dünn aus. Ein Pegeltiefstand ist sogar in Kürze in Sicht, denn auch wenn es heute geregnet hat, der Juli dieses Jahr ist der heißeste seit Beginn der Wetteraufzeichnung. Zur Zeit von Robert Schumann im 19. Jahrhundert hat der Klimawandel natürlich noch nicht zugeschlagen. Als Schumann seine dritte Sinfonie komponiert, seine Rheinische, ist der Rhein gut gefüllt. Also so klingt es jedenfalls, das majestätische Strömen der Musik.

Die Rheinische, die dritte Sinfonie von Robert Schumann. Den ersten Satz gespielt hat das Scottish Chamber Orchestra gemeinsam mit dem Dirigenten Robin Ticciati. Jetzt ist Gleichzeit für die Nachrichten um 16 Uhr hier bei WDR 3. Ich bin Susanne Herzog und wenn Sie Lust haben, dann hören wir uns dann gleich anschließend auch wieder in der Tonart. Bis dahin übernimmt erstmal Antonio Vivaldi mit Il Giardino Armonico und der Geigerin Patrizia Kopaczynskaja.

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3: Die Nachrichten mit Stefan Passel. Guten Tag.
4: Hier erkennt man, wie extrem trocken der Waldboden ist. Man hört es schon am knisternden Laub. Eine Zigarette, die weggeworfen wird, führt dazu, dass hier ein riesiger Waldbrand entstehen kann.
3: Wegen der großen Trockenheit ist gerade die Waldbrandgefahr sehr hoch, wie hier eine Försterin aus dem Ruhrgebiet beschreibt. Der Juli war laut Deutschem Wetterdienst in Nordrhein-Westfalen der trockenste seit Beginn der Aufzeichnungen 1881. Hajo Feltenberg, der aktuell weiß, wie viel es im Juli geregnet hat.
5: In NRW sind in den letzten 4 Wochen im Durchschnitt pro Quadratmeter gerade mal 18 Liter Regen gefallen. Das war ungefähr ein Fünftel der normalen Menge. Besonders trocken war es am Niederrhein. In Ostwestfalen gab es mehr Regen. Dass der Juli so trocken war, hat auch die Waldbrandgefahr erhöht. Die Feuerwehr war unter anderem bei Meschede, Iserlohn und weiteren Regionen in NRW im Einsatz. Fast alle Waldbrände werden von Menschen verursacht. Deshalb ist angesichts der Dürre in Wäldern Rauchen, Grillen und offenes Feuer verboten.
3: Das Leben in Deutschland ist zuletzt wieder spürbar teurer geworden. Die Preise und damit die Inflation stiegen im Juli im Schnitt um 2,8% verglichen mit dem Juli des vergangenen Jahres. Im Juni lag die Inflation mit 2,3% noch deutlich niedriger. Wirtschaftskorrespondentin Ursula Mayer erklärt die Gründe.
6: Hauptgrund: der andauernde Iran-Krieg. Dadurch sind insbesondere die Preise für Energieprodukte wie etwa Heizöl und Sprit im Schnitt um über 8% gestiegen. Dieser Anstieg wurde auch nicht mehr abgefedert durch den staatlichen Tankrabatt, da der vor einem Monat bereits ausgelaufen war. Deshalb mussten Menschen vielerorts in Deutschland fürs Tanken etwa ein Viertel mehr bezahlen als noch vor einem Jahr. Beim Heizöl gab es teilweise sogar noch größere Preissprünge. Beim Einkauf im Supermarkt hielt sich die Teuerung dagegen in Grenzen. Die Preise für Lebensmittel blieben im Schnitt nahezu unverändert.
3: In Polen ist offenbar eine russische Rakete abgestürzt. Während Russland die Ukraine in der Nacht angegriffen hat, gab es auch einen Einschlag weit auf polnischem Gebiet in der Nähe der Stadt Lublin. Die polnische Regierung spricht von einem russischen Marschflugkörper. Paulina Milling, WDR Warschau.
7: Ministerpräsident Tusk erklärt, es gebe keinen Grund anzunehmen, Polen sei ein Ziel gewesen. Es ist natürlich trotzdem beunruhigend. Polen hat solche Vorfälle immer wieder erlebt. Voriges Jahr im September waren zum Beispiel mehrere Drohnen ziemlich weit nach Polen geflogen. Sie wurden dann abgeschossen. Eine ballistische Rakete russischer Herkunft auf dem Gebiet der NATO, das wäre der erste solche Vorfall bisher. Die Trümmerteile werden jetzt untersucht und auch die ukrainische Seite will dabei unterstützen.
3: Weitere Meldungen im Überblick. Die kriselnde Deutsche Bahn hat im ersten Halbjahr 147 Millionen Euro Gewinn gemacht. Damit ist der Konzern zum ersten Mal seit 2019 aus den roten Zahlen gekommen. Grund ist vor allem ein neuer Kundenrekord. Rabatte und die hohen Spritpreise haben Bahnfahren attraktiv gemacht. Vor allem viele Pendler im Nahverkehr sind auf die Bahn umgestiegen. Die EU will sich bei künstlicher Intelligenz unabhängiger machen. Die Kommission hat das Verfahren für den Aufbau von bis zu 7 großen Rechenzentren eröffnet, die KI-Startups, Mittelstand, Industrie und Wissenschaft nutzen sollen. Die EU steckt 10 Milliarden Euro in die sogenannten Gigafactories und hofft auf mindestens 20 Milliarden von privaten Investoren. Die Behörden in der spanischen Exklave Ceuta haben um militärische Unterstützung gebeten. Grund ist, dass in den vergangenen Tagen deutlich mehr Migranten dort angekommen sind als sonst. Ceuta liegt in Nordafrika, ist aber Teil der EU. Viele afrikanische Migranten versuchen darüber nach Europa zu kommen.
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3: Die Polizei in Mönchengladbach sucht jetzt mit Fahndungsfotos nach den Tätern, die in einer Sparkassenfiliale in Mönchengladbach Schließfächer aufgebrochen haben. Sie waren am Montag mit der Beute entkommen. Manuela Klöppel berichtet.
8: Die beiden Täter hatten ihre Gesichter hinter einem Tuch und in einer hochgezogenen Jacke verborgen. Einer der beiden trug eine blaue Anglermütze und eine auffällige braunrote Wanderhose. Mittags, mitten während der Öffnungszeiten, waren die beiden in die Filiale gekommen und hatten im Schließfachraum eine halbe Stunde lang insgesamt 29 Schließfächer aufgebrochen. Laut Sparkasse sollen sie von Kunden und Mitarbeitern bei der Tat gestört worden sein. Die beiden konnten mit ihrer Beute fliehen. Die Polizei bittet jetzt um Hinweise auf die beiden Täter.
3: Das Wetter in Nordrhein-Westfalen. Bis zum Abend ziehen gewittrige Regenschauer durch. Richtung Weser sind auch kräftige Gewitter dabei, teils mit schweren Sturm- und Orkanböen. Es kühlt auf 28 bis 21 Grad ab. In der Nacht ziehen letzte Gewitter ab, danach bleibt es oft trocken bei 19 bis 13 Grad. Morgen ist es teils sonnig, teils gibt es Schauer und örtlich kräftige Gewitter. In Steinfurt bis 27 Grad, in Dortmund bis 28 und in Pulheim bis 30 Grad. Das war WDR aktuell.
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9: Susanne Herzog hier und ich freue mich auf unseren weiteren Nachmittag. Mit dem Pianisten Jean-Yves Thibaudet gleiten wir ganz sanft hinein. Filmmusik zu Stolz und Vorurteil von Dario Marianelli.

Die Jane Austen-Verfilmung Stolz und Vorurteil mit Keira Knightley in der Hauptrolle. Vielleicht erinnern Sie sich noch, ist ziemlich her. Schon 2005 lief der Film in den Kinos. Die Töchter der Familie Bennet auf Heiratssuche. Romantische Klaviermusik dazu

0: Ich sehe ihn regelrecht mit den Armen rudern und auf der Pult in die Höhe springen. Leonard Bernstein bei España von Emmanuel Chabrier. Lebensfreude pur mit den New Yorker Philharmonikern und Leonard Bernstein. Viertel nach vier am Donnerstagnachmittag, also rund 15 Minuten, dass Wagners Siegfried inzwischen läuft in Bayreuth bei den Festspielen. Heute Abend können Sie es dann auch hören bei uns im ARD-Radio-Festival. 150 Jahre gibt es diesmal zu feiern bei den Bayreuther Festspielen. Und das ist gar nicht nach der Idee von Richard Wagner. Der wollte nämlich eigentlich das Festspielhaus direkt wieder abreißen nach einer einzigen Aufführung des Rings. Ein einziges Happening und Schluss. Ist so gar nichts draus geworden. Stattdessen ist Bayreuth inzwischen wirklich eine Pilgerstätte für Wagner-Liebhaber aus aller Welt. Ein Mythos, den Nick Sternitzke mal versucht hat, vor Ort zu erkunden.
1: Die Sonne brennt sich durch meinen dunklen Anzug und zwischen Kragen und Brustbein fängt meine Anspannung zu sieden an. Ich war noch nicht oft bei den Bayreuther Festspielen und es ist jedes Mal aufregend. Auf den grünen Hügel spaziert man nicht einfach so, man pilgert. Die Allee mit ihren Kastanienbäumen funktioniert eigentlich wie eine Schleuse. Schritt für Schritt schleppt sich mein Körper, der bei 30 Grad einfach geschlaucht ist, ins Bayreuther Paralleluniversum hinauf. Dessen Epizentrum ist das Festspielhaus. Ein weltberühmter Kultort, der sich als schmuckloser Zweckbau tarnt. Ein gesellschaftliches Großereignis, das vom gesellschaftlichen Schaulaufen eigentlich nichts wissen will. Darin steckt das Geheimnis. Dieser Ort ist zum Bersten überspannt mit Widersprüchen. Bayreuth funktioniert nicht trotz, sondern wegen dieser Widersprüche. Und der erste ist in Holz und Backstein verbaut. Ausgerechnet das Heiligtum des Wagner-Kults übt sich in äußerer Askese. Die Kargheit ist kein Mangel, sie ist Programm. Das Evangelium dazu hat Festspielpatriarch Wolfgang Wagner jahrzehntelang gepredigt.
2: Es wäre eine von der Industrie verbesserte, unruhige Welt. Das hat sich ja natürlich heute noch verX-facht. Dass also doch einmal in Ruhe sich einer Sache zu widmen, sowohl vom Zuschauer her wie der Künstler. Ich glaube, das Bedürfnis ist größer denn je.
1: Oper bei freiem Eintritt, das war die ursprüngliche Idee von Richard Wagner und das Theater als Provisorium gedacht. Nach wenigen Aufführungen sollte es wieder verschwinden.
3: Ich wünsche Ihnen eins gut, abbrennen das Haus, alle kostenlos rein. Also die sozialrevolutionären Aspekte, die bei ihm drin sind, die sind schon nicht zu verachten.
1: Das gefällt natürlich einem Regieprovokateur wie Frank Castorf sehr gut. Und ausgerechnet in diesen Punkten mausert sich der vermeintliche Ketzer als bibeltreuer Wagnerianer. Abgerissen wurde das Festspielhaus bekanntlich nicht, sonst wäre ja meine Pilgerreise ja hier zu Ende. Aber rein kommt man nicht ganz so einfach. Lange Wartelisten für Eintrittskarten haben über Jahrzehnte die Exklusivität der Festspiele ausgemacht. Beim Reingehen stelle ich fest, auch drinnen verweigert Bayreuth jeden Operntrunk. Keine Ablenkung, in die sich das Auge flüchten kann, deshalb ist Bayreuth auch der erste dunkle Kinosaal der Geschichte. Nicht beim gesellschaftlichen Geplänkel in den Logen, sondern auf der Bühne spielt die Musik, beziehungsweise im unsichtbaren Orchestergraben.
4: Entweder du bist Wagner-Fan oder du bist es nicht. Um diese Musik zu schreiben, musst du schon ein bisschen irre im Kopf sein, weil es geht ja gar nicht. Ne?
5: Wenn du das ist,
4: aber du bist fasziniert von der Musik.
5: Die Musik, die beginnt ja so wie... Man, ich verstehe es nicht unbedingt so als Künstler, aber diese Wellen, wie die Musik ankommt, die kommt so wie ein Wasser angeflossen.
1: Ulrike und Georg Rauch sind ein Metzger-Ehepaar aus Bayreuth und die heimlichen Stars im Dokumentarfilm Wagner, Bayreuth und der Rest der Welt. Dass die Musik aus dem Graben in den Saal schwappt, liegt an Wagners Konstruktion. Das Orchester sitzt tief unter der Bühne. Sein Klang mischt sich zunächst im Verborgenen. Bei Proben mahnt Wagner seine Musiker,
6: Meine Herren, ich bitte Sie, nehmen Sie das Fortissimo nicht zu ernst. Denken Sie daran, dass Sie da unten so viele sind, gegen eine einsame menschliche Kehle hier heroben.
1: Der tiefe Graben soll das Orchester nicht nur zügeln, sondern auch den Blicken entziehen. Für Wagner ist das akustische Erlebnis teils wichtiger als das visuelle. Einer Besucherin rät er deshalb:
6: Sehen Sie nicht so viel hin. Hören Sie zu.
1: Für Wagners Theater ist das ein genialer Grundsatz. Für Bayreuths Geschichte wäre er aber fatal. Denn wer auf den grünen Hügel blickt, muss genau hinsehen. Auf Wagners Antisemitismus, den völkischen Bayreuther Kreis und auf Winifred Wagner, die Adolf Hitler als Freund der Familie empfangen hat. Bayreuth wurde im Nationalsozialismus nicht einfach von außen gekapert, die Türen waren schon weit offen. Nach 1945 erfindet sich Bayreuth neu. Und ausgerechnet die Regisseure, die am heftigsten am Heiligtum rütteln, die halten es auch lebendig. Patrice Gerot macht aus dem Ring eine Geschichte von Kapital und Ausbeutung. Christoph Schlingensief verwandelt den Parsifal in einen wuchernden Bilderrausch mit Tierkadavern. Frank Castorf lässt die Götter an Tankstellen und Ölquellen dem schwarzen Gold hinterherjagen. Hans Neuenfels lässt beim Lohengrin Ratten aufmarschieren und Barry Kosky setzt sich in den Meistersingern mit dem Antisemitismus Wagners und dem der Deutschen auseinander. Da muss das ohnehin schon von den harten Sitzen gebeutelte Publikum häufiger Dampf ablassen.
7: Seitdem die Inszenierungen der Festspiele meiner Meinung nach unter aller Sau sind und mit dem Libretto vom Old Ritchie absolut nichts zu tun haben, gehe ich da nicht mehr hin.
1: Was den Zuschauer vertreibt, bringt den Regisseur erst so richtig in Fahrt.
3: Jedes Jahr braucht man eigentlich immer ein Eklat. Ich brauche ja sowas, um mich selbst zu finden. Ich kann ja nur, wenn so ein Ruck geht, dann werde ich gut. Immer wenn ich sehr harmonisch bin, sehr ausgeglichen, ist es scheiße.
1: Der Skandal gehört zum Ritual wie der Aufstieg zum Festspielhügel. Wenn ich die Allee wieder hinuntergehe, dann bin ich nicht erlöst, aber aufgewühlt, berauscht und voller Streitfragen. Denn die Widersprüche sind keine Risse im Mythos, sondern sind sein tragendes Gebälk. Heiliger Hügel, höllischer Hader. Und das seit 150 Jahren.
0: Nick Stenitzke über die Bayreuther Festspiele. Dieses Jahr natürlich auch wieder mit vielen Diskussionen, angefangen von der Ausladung von Michel Friedmann und dann Wiedereinladung plus Entschuldigung bis hin zum Ring mit künstlicher Intelligenz. Zu diesem KI-Ring dann auch gleich bei uns in der Tonart nach 17 Uhr noch mehr im Musikgeflüster. Wir hören jetzt aus dem Vorspiel zum ersten Akt der Götterdämmerung Siegfried und Brünnhilde. Tamur Peltokoski leitet das Hongkong Philharmonic Orchestra.

0: Wagners Götterdämmerung. Siegfried und Brünnhilde aus dem Vorspiel zum ersten Akt mit Tarmo Peltokoski und dem Hong Kong Philharmonic Orchestra.
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0: Die Oboe d'Amore, die verdankt ihren Namen ihrem birnenförmigen Schallbecher, dem sogenannten Liebesfuß. Der wirkt wie so eine Art Schalldämpfer und sorgt dafür, dass die Oboe d'Amore so warm und so rund klingt. Das Ensemble Li Incogniti, das greift bei Basskonzerts jetzt aber erstmal ziemlich energisch in die Saiten seiner Streichinstrumente, bevor dann der Oboist Emmanuel Laporte dazukommt.

Der Oboist Emmanuel Laporte und das Ensemble Li Incogniti mit Amandine Beyer und einem Konzert für Oboe d'Amore, rekonstruiert aus einem Cembalo-Konzert von Johann Sebastian Bach. Die Tonart bei WDR 3 hören Sie mit Susanne Herzog. Was wären wir alle ohne Freundinnen und Freunde? Stundenlang mit der besten Freundin quatschen, sage ich jetzt einfach mal so aus sehr weiblicher Perspektive. Gibt's irgendwas Schöneres? Ich glaube nicht. Heute ist der Tag der Freundschaft. Deshalb bei uns gleich mehr zu einer Musikerinnenfreundschaft. Nach dieser Musik von Clara Schumann erfahren Sie, mit wem die Pianistin und Komponistin Clara Schumann, mit wem vermutlich auch sie, stundenlang geplaudert hat.

0: Die Geigerin Ana Sophie Mutter, der Cellist Pablo Ferrandez und der Pianist Lambert Orcus mit dem Scherzo aus dem Klaviertrio von Clara Schumann. Und um die geht es jetzt am heutigen Tag der Freundschaft. Clara Schumann ist nämlich fast ihr gesamtes Leben mit der Opernsängerin Pauline Viardot-Garcia befreundet. Was die beiden so eng verbunden hat, das hat Diane Höcke herausgefunden. Im Gespräch mit Desiree Witkowski, die hat den Briefwechsel der Musikerfreundin herausgegeben.
1: Hurra, juchhe! Das ist Pauline Garcia, lebenslustig, voller Übermut und Esprit. Die junge Frau mit spanischen Wurzeln ist auf dem Sprung, eine ebenso berühmte Sängerin zu werden wie die legendäre Malibran, ihre viel zu früh verstorbene Schwester. Im Sommer 1838 auf Deutschlandtour findet Pauline ihre Herzensschwester, Clara Wieck, auch Klärchen genannt.
2: Meine gute Clara, meine Herzens-Pauline.
1: Clara Wieck ist vom Papa zum Wunderkind am Klavier erzogen worden und mit knapp 19 eine ernste, eher introvertierte Klaviervirtuosin. Die nur wenig jüngere, quirlige Pauline schließt sie sofort ins Herz und nennt sie
2: genialste aller Künstlerinnen.
1: Auch Pauline, die selbst viel lieber Klavier spielen und komponieren würde, bewundert die neue Freundin. Es ist der Beginn einer Freundschaft, die 6 bewegte Jahrzehnte hält. Als sie die ersten Briefe tauschen, sind beide noch Teenager und klingen genauso.
3: Apropos, lieben Taz, was ist aus dem Rackermann geworden? Schmachtet und hofft er noch immer?
4: In der jungen Mädchen-Kennenlernphase, da lästern die beiden über diesen Rackermann.
1: Desiree Witkowski hat unter dem Titel Herzensschwestern der Musik ausgewählte Briefe von Pauline und Clara veröffentlicht.
4: Clara ist schon längst verliebt in Robert Schumann, aber es gibt einen gewissen Rackermann, der sich für Clara Wieck interessiert. Und man kann sich das richtig vorstellen, wie die beiden da zusammen kichern und sich lustig machen. Sie schreibt dann zum Beispiel:
3: Ist er immer noch so schwärmerisch, dragisch und alles, was in isch endet, komisch nicht ausgenommen? Der arme Kerl.
4: Eine solche Briefstelle gibt es bei Clara nicht. Claras vorhandene Briefe sind alle ernst.
1: Pauline hingegen schreibt humorvoll und doch sehr drollig. Durch die charmanten kleinen Fehler, die sich einschleichen, weil Deutsch nicht ihre Muttersprache ist.
3: Meine teuerste Clara, es ist schon fast ein Jahr, dass ich keine Nachricht von dir empfangen habe. Hast du mich ganz vergessen?
1: Eigentlich ist Clara die zuverlässigere. Ihre Briefe sind lang und sorgfältig. Wenn sie nicht schreibt, hat sie Sorgen.
4: Schon 1839, wenn dann der Konflikt mit dem Vater sich zuspitzt und der Prozess um die Heirat losgeht, dann hört Pauline monatelang nichts von ihr. Und Pauline weiß auch gar nicht, dass da ein Prozess läuft.
1: Erst als der Prozess durch ist und der Liebesheirat mit Robert Schumann 1840 nichts mehr im Weg steht, meldet sich Clara wieder. Pauline hat wenige Monate zuvor den 20 Jahre älteren Kunsthistoriker Louis Viardot geheiratet. Und schon sind wir mitten in einem neuen Lebensabschnitt.
3: Liebes Kind, ich gehe nach Petersburg. Was sagst du davon, gute Freundin? Du solltest Beispiel von mir nehmen und dich und dein Mann entschließen, dieselbe Reise diesen Winter zu machen.
1: Paulines Mann hängt seinen Job an die Nagel, um ihre Karriere voranzutreiben. Als gefeierte Operndiva verdient sie bald enorm viel Geld.

0: Alles ist dort immer so lustig, als gäbe es keinen Kummer auf der Welt.
1: Schreibt Clara einmal über die Freundin und deren Glitzerwelt. Bei ihr und Robert hakt es. Vor allem, weil sich schnell 1, 2, 3 ganz viele Kinder einstellen. 8 insgesamt. Und da Schumann als Komponist noch recht unbekannt ist, bleibt das Geldverdienen an Clara hängen. Genau das spricht Pauline in einem Brief an und provoziert damit einen Eklat.
2: Manchmal hat Clara monatelang oder jahrelang nicht geantwortet. Aber auf diesen Brief antwortet sie direkt am nächsten Tag.
0: Ich weiß, du hast mich lieb und meinst es gut mit mir. Du tust dies aber auf Kosten meines Mannes. Ich will offen zu dir reden. Du hast spanisches Blut in dir. Du liebst die Menschen feurig, glänzend, ebenso die Musik. Wie kann dir mein Mann, der echte deutsche tiefdenkende Künstler, der seine ganze Welt in sich trägt, zusagen? Als Mensch kennst du ihn ja auch viel zu wenig.
1: Clara ist wahnsinnig gekränkt. Aber sie redet die eigene Situation auch schön. Sie stellt es so dar, als sei alles in Ordnung. Das stimmt sicher nicht.
2: Sie hatte lange Zeit noch nicht mal einen eigenen Raum. Also man stellt sich vor, die 2 Musiker, Robert sitzt am Flügel, braucht den Flügel zum Komponieren und Clara kann während der Zeit nichts musikalisch machen. Sie ist für Haushalt und Kinder zuständig und das hat sie auch sehr unglücklich gemacht.
0: Lassen wir die ganze Sache ruhen. Ich liebe und verehre dich zu sehr und halte zu sehr auf deine Freundschaft und Achtung.
1: Freundinnen tragen durchs Leben und helfen einander in der Not. So ist es auch bei Pauline und Clara. Nach Roberts frühem Tod leben sie sogar fast 10 Jahre am gleichen Ort. In Baden-Baden, wo sie auch gemeinsam auftreten, im Theater von Pauline Viardot. Sie singt, Clara spielt Klavier

0: Der deutsch-französische Krieg von 1870-71 beendet diese glücklichen, fruchtbaren Jahre. Danach sehen sich die Freundinnen nur noch selten. In einem ihrer letzten Briefe an Clara Schumann schreibt Pauline Viardot:
1: Ist es nicht schändlich, dass die zwei ältesten Freundinnen dieses Jahrhundert so selten voneinander hören? Ich schäme mich schrecklich. Du musst dich auch schämen. Ein Kuss und wir sind quitt.
0: Hier wird noch einmal klar, was die beiden über Jahrzehnte hinweg verbindet. Ihr herzlicher Umgang, der Humor und der Respekt und die Achtung vor dem künstlerischen Schaffen der jeweils anderen.
2: Es gibt auch einen Brief von Pauline, wo sie schreibt: Ich bin noch unter dem Zauber von gestern Abend. Und da hat sie gestern Abend Clara im Konzert gehört. Und umgekehrt ist Clara unter dem Zauber von der Musik von Pauline Viardot, nachdem sie Le Dernier Sorcier in Baden-Baden gehört hat. Zauber ist das, was so die Freundschaft auch prägt.
3: Sagt Desiree Witkowski. Sie hat den Briefwechsel der beiden Herzensfreundinnen Clara Schumann und Pauline Viardot herausgegeben. Janne Höck hat sie zum heutigen Tag der Freundschaft getroffen. Und hier bei WDR3 Tonart erleben wir jetzt was vom Zauber der Musik von Pauline Viardot. Eine Havanaise, eigentlich für Gesang. Wir hören eine Fassung für Trompete und Orchester.

Pauline Viardot, eine Havanaise mit der Trompeterin Matilda Lloyd und der Britten Sinfonia. Jetzt die 17 Uhr Nachrichten, bis dahin noch ein klitzeklein bisschen Musik von Florence Price. Ich bin Susanne Herzog, bis gleich.

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3: Die Nachrichten mit Christian Schwietzke. Guten Tag. Fast 60 Feuerwehrleute aus Nordrhein-Westfalen wollen in Spanien beim Kampf gegen die Waldbrände helfen. Die Experten aus Bonn, Königswinter, Leverkusen, Düsseldorf und Ratingen gehören zu einer Einheit, die speziell ausgerüstet und trainiert ist. Sie haben sich heute Morgen auf den Weg nach Spanien gemacht. Einer von ihnen ist Frank Frenser aus Bonn.
4: Wir haben aktuell die Information, dass es in Richtung der Region Zamora gehen wird, in Nordwestspanien, an der Grenze zu Portugal. Die spanischen Behörden haben sich aber noch die Freiheit gelassen, uns im Zweifel nochmal umzurouten zu Einsatzstellen, die vielleicht eine größere Priorität haben, bis zu dem Tag, wo wir dort tatsächlich eintreffen.
3: Auch in NRW hat es schon Waldbrände gegeben. Grund sind vor allem die heißen Temperaturen und das trockene Wetter. Laut dem Deutschen Wetterdienst war dieser Monat der trockenste Juli seit Beginn der Aufzeichnung vor über 140 Jahren. Im Fall um möglichen Drogenhandel und Bestechung in der JVA Willig I hat das Justizministerium jetzt erklärt, warum es das Parlament und die Öffentlichkeit nicht sofort informiert hat. Tobias Zacher wäre der Landespolitik mit der Begründung.
5: In einem Bericht an den Rechtsausschuss heißt es zur Begründung, dass der Vorfall sich auf einen einzelnen Beamten bezog und die Durchsuchung in der Justizvollzugsanstalt ergebnislos verlief. Bereits am 13. Juli durchsuchte die Polizei deshalb das Gefängnis. Das Ministerium informierte darüber erst am 29. Juli. Das hatte große Kritik der Opposition hervorgerufen. Laut dem Bericht verdächtigte die Staatsanwaltschaft Krefeld einen Beamten der JVA, in der Anstalt mit Drogen zu handeln und bestechlich zu sein. Die Staatsanwaltschaft Krefeld hatte am Mittwoch von 2 Beschuldigten gesprochen.
3: Die EU-Kommission treibt den Ausbau europäischer Rechenzentren voran und hat dafür eine Ausschreibung gestartet. Die riesigen Gigafabriken sollen die Rechenkapazität für die Entwicklung künstlicher Intelligenz in Europa steigern. Was die EU mit dem Bau noch erreichen will, erklärt Sara Lopez, WDR Brüssel.
6: Ja, die will vor allem unabhängiger werden von ausländischen Unternehmen. Und gleichzeitig geht es hier natürlich um eine wirtschaftlich immer wichtigere Branche. Und da will man den Anschluss einfach nicht verlieren. Also an die USA zum Beispiel oder auch an China. Und das ist auch schon länger Thema bei der EU. Also die arbeitet schon länger an einer Strategie, um eben KI-Infrastruktur auszubauen und den Zugang zu Hochleistungsrechnern in der EU zu verbessern. Die Kommission sagt da sogar, Europa solle zum KI-Kontinent werden.
3: Weitere Meldungen im Überblick. Die Behörden in der spanischen Exklave Ceuta haben um militärische Unterstützung gebeten. Grund ist, dass in den vergangenen Tagen deutlich mehr Migranten dort angekommen sind als sonst. Ceuta liegt in Nordafrika, ist aber Teil der EU. Viele afrikanische Migranten versuchen darüber nach Europa zu kommen. Das Leben in Deutschland ist im Juli deutlich teurer geworden als in den Monaten davor. Die Inflation lag nach Zahlen des Statistischen Bundesamts bei 2,8%. Grund dafür ist das Ende des Tankrabatts. Der war Ende Juni ausgelaufen. Gleichzeitig stiegen die Energiepreise wegen des Iran-Kriegs. Das Vertrauen in den Staat ist nach einer neuen Umfrage im Auftrag des Beamtenbundes auf einen Tiefstand gesunken. Demnach haben nur noch 17% der Menschen das Gefühl, dass der Staat seine Aufgaben erfüllen kann. Im Vorjahr waren es 5 Prozentpunkte mehr. Eine große Mehrheit denkt auch, dass der Staat überfordert ist. Die wichtige Bahnverbindung zwischen Aachen und Köln bleibt voraussichtlich noch bis zum 10. August gesperrt. Vor gut einer Woche war kurz vor Abschluss von Sanierungsarbeiten ein Bauzug aus den Schienen gesprungen und hatte Weichen beschädigt. Für die Instandsetzung werden jetzt speziell angefertigte Teile benötigt.
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3: In Nürnberg wollen Blechbläserinnen und Blechbläser einen neuen Weltrekord aufstellen. Sie wollen 3 Tage lang ein Posaunenkonzert spielen. Begonnen haben sie heute Vormittag. Beate Hinrichs, WDR Kultur.
7: Beteiligt sind rund 1.800 Musizierende aus mehr als 140 Posaunenchören in Bayern. 72 Stunden lang bis Sonntagmorgen spielen sie durchgehend Posaunen, Trompeten, Hörner und andere Blechblasinstrumente in der Nürnberger Jakobskirche. Damit das ohne Pause klappt, ist das Live-Konzert wie bei einem Staffellauf durchgeplant. Proben konnten die Musizierenden vorher nicht. In der kommenden Woche soll feststehen, ob der Weltrekord erreicht wurde. Ein besonders langes Posaunenkonzert gab es schon mal 2023 in Hamburg. Es dauerte 24 Stunden.
3: Das war WDR aktuell. Das Wetter in Nordrhein-Westfalen: bis zum Abend ziehen vom Rheinland bis Westfalen Regenschauer durch, teils auch gewitterig. Richtung Weser sind auch kräftige Gewitter mit dabei, teils mit schweren Sturmböen. Die Temperaturen gehen auf 28 bis 21 Grad zurück. In der Nacht ziehen dann letzte Schauer ab und morgen ist es teils sonnig, teils ziehen aber auch Wolken durch mit Schauern und teils kräftigen Gewittern. Dazu in Halle 28 Grad, in Essen 29 und in Iserlohn 30 Grad. Die Zeit 17.05 Uhr.
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8: Ich bin Susanne Herzog und möchte Sie einladen zu Gioachino Rossini nach Hause, in seinen Salon in Paris, also sich längst als Opernkomponist zur Ruhe gesetzt hatte und gerne samstagsabends diverse Gäste eingeladen hat. Wahrscheinlich hat er seine Kochkünste präsentiert, aber ganz sicher auch verschiedene Klavierstücke gespielt. Augenzwinkernd hat Rossini diese Stücke seine Alterssünden genannt. Dieses hier, das klingt danach, dass es bei diesen Soireen im Hause Rossini ziemlich spaßig zugegangen ist.

eine der Alterssünden von Rossini, so hat er die Sammlung mit zahlreichen Klavierstücken genannt. Gioacchino Rossini, der Pianist Stefan Irmer, hat gespielt. Ich werde nie eine Sinfonie komponieren. So klagt Johannes Brahms gegenüber einem befreundeten Dirigenten. Brahms extrem selbstkritisch, außerdem mit hoher Messlatte vor Augen. Den Riesen Beethoven höre er hinter sich marschieren, gesteht er dem Freund. Na klar, dass es da schwerfällt, auch nur eine einzige Note aufs Papier zu bringen. Aber Brahms ist hartnäckig und bleibt am Ball. Fast 15 Jahre dauert es, bis er es dann doch schafft, seine erste Sinfonie zu vollenden. Dem dritten Satz jedenfalls, dem hört man diese harte Arbeit überhaupt nicht an.

0: Herbert Blomstedt und das Gewandhausorchester Leipzig mit Johannes Brahms, der dritte Satz aus der ersten Sinfonie von Brahms.
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0: Wie immer donnerstags hier bei uns in der Tonart mit dem, was sich musikalisch so tut, was gerade so los ist. Kurz und knapp zusammengefasst, diesmal von Silvia Schreiber.
2: Eine dicke Lippe riskieren Bläserinnen und Bläser in Nürnberg. Aber was tut man nicht alles für einen Weltrekord? Seit heute Morgen um 9 tönen Posaunenchöre aus der St. Jakob-Kirche. Und daran soll sich bis am Sonntag 9 Uhr auch nichts ändern. Das ist der Plan. Rund 2000 Musikerinnen und Musiker wollen mit haufenweise Blech 72 Stunden Musik am Stück machen. Tag und Nacht ohne Unterbrechung. Die Posaunenchöre bestehen aus Tuba, Trompete, Posaune, Horn, spielen Choräle, Popmusik, festliche Stücke. Sollte mal jemandem die Luft ausgehen, wird der eine Chor geschmeidig durch einen anderen ersetzt. Maximal 10 Sekunden Pause sind dafür erlaubt. Nürnberg bläst zum Weltrekord noch bis Sonntag 9 Uhr. Gleich nochmal Bayern. 80 Kilometer nördlich feiern die Bayreuther Festspiele ihr 150-jähriges Jubiläum, auch mit Richard Wagners Ring des Nibelungen. Die rund 15 Stunden Musiktheater kommen neu und einzigartig auf die Bühne, weil KI generiert. Das hat Festspielchefin Katharina Wagner versprochen.
3: Das Tolle an dem Ring ist, sie sehen jedes Mal was anderes. Also sie sind jedes Mal gefordert, neu zu denken.
2: Das hat Kurator Markus Lobbes behauptet, der seit 3 Jahren die KI füttert.
4: Sie kennt das Libretto, sie kennt die Musik, nimmt aber live auch das Orchester ab und nimmt live auch die Sängerinnen und Sänger ab, sodass sie eine Vorstellung davon hat, wo genau sie sich im Stück befindet.
2: Mal sieht man Wassertröpfchen, vielleicht aus dem Rhein, mal Ruinen einer antiken Stadt, mal glitschige Reptilienbeine, Steinbrocken oder Fahnenstangen. Immer sind die Bilder groß und knallig. Das sagt das Publikum nach den ersten beiden KI-Ring-Vorstellungen. Der Neuring, optisch offenbar eher ein Flop, quasi einschläfernder Dauerbildschirmschoner, musikalisch jedoch top, auch dank Christian Thielemann. Heute gibt's Wagners Siegfried, am Samstag dann noch die Götterdämmerung aus Bayreuth beim ARD-Radio-Festival. In der Arena di Verona sitzen Hardcore-Opernfans und Gesangsgrünschnäbel in ein und derselben Arena. 15.000 Plätze bietet das antike Theater. Es ist die perfekte Kulisse für viele italienische Opern und spielt die Hauptrolle in einer neuen Dokumentation. Annette Frier und Michael Kessler haben dafür die Arena di Verona erkundet, hinterfragt und erforscht. Die Technik, die Requisite, den Maschinenraum, die Maskenabteilung. La Traviata von Giuseppe Verdi gibt es in diesem Jahr, eine Oper, die von Freiheit und gesellschaftlichen Zwängen erzählt. Eine gute Gelegenheit, nicht nur tolle Musik mit Snacks und Weißwein zu konsumieren, sondern auch über sich selbst in der Gesellschaft zu reflektieren, meint Annette Frier.
5: Es stimmt irgendwas nicht, dass es immer nur die Gesellschaft ist. Die Gesellschaft macht ihren Teil, aber in uns wütet natürlich auch eine Oper. Und das dürften wir jetzt auch noch mal so neu entdecken hier in den letzten Tagen.
2: La Traviata von Verdi in Verona, in diesem Jahr mit einem tonnenschweren Riesenelefanten aus Plastik, in der bewährten Naturkulisse aus der römischen Antike. Arena Verona Gänsehaut heißt die Dokumentation dazu. Ab sofort in der ARD-Mediathek.
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0: Und wir sind jetzt nach Verona doch nochmal musikalisch in Bayreuth unterwegs, und zwar mit Gabriel Fauré und seinem Kollegen André Messanger. Die beiden haben die Festspiele gemeinsam besucht und sich dann anschließend humorvoll an diese Reise erinnert in ihrem Souvenir de Bayreuth für 4 Hände. Für Klavier haben sie das komponiert. Ja, vielleicht entdecken sie ja auch so die ein oder andere Wagner-Melodie darin.

0: Ein Wagner-Potpourri, Souvenire de Bereut von Gabriel Fauré und André Messangère haben wir gehört mit den Pianisten Eric Lesage und Alexandre Tarot.
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0: Susanne Hertog ist hier in der Tonart und wir hören jetzt, wie es klingt bei George Gershwin, wenn ein Hund oder naja, vielleicht ist es auch eher ein Schoßhündchen an Bord eines Luxusliners Gassi geführt wird. Walking the Dog.

Walking the Dog von George Gershwin. Musik zu dem Film Shall We Dance mit Fred Astaire und Ginger Rogers. Das Buffalo Philharmonic Orchestra hat gespielt mit dem Klarinettisten John Fulham. In wenigen Sekunden 5:30 die Tonart hier am Donnerstagnachmittag an diesem 30. Juli. Und das ist heute nicht nur der Tag der Freundschaft, den wir ja schon begangen haben vorhin mit Clara Schumann und Pauline Viardot, sondern es ist auch der Weltpostkartentag. Und beides passt ja auch hervorragend zusammen, auch wenn natürlich immer weniger Postkarten aus dem Urlaub nach Hause zu Freunden oder Familie geschickt werden. Bilder und kurze Texte per Smartphone geht halt schneller und ist einfacher. Aber so eine Postkarte hat ja auch schon was und zeigt auch, ich gebe mir Mühe, suche eine schöne Karte aus. Dann auch die Briefmarke. Postkarte findet sich ja meistens leichter, weiß ich aus eigener Erfahrung, aus Frankreich-Ferien. Auch Briefkasten finden kann dann schon mal ein bisschen dauern, aber was soll's. Meine Mutter jedenfalls, die besteht nach wie vor auf der guten alten Postkarte und die kriegt sie auch dieses Jahr wieder ganz sicher. Wir bekommen hier in der Tonart jetzt Post von Felix Mendelssohn-Bartholdy aus Schottland. Eine musikalische Postkarte, ein musikalisches Gemälde der Hebriden.

Die Fingalshöhle auf der schottischen Insel Stafford, zu den Hebrideninseln gehörig, die hat Felix Mendelssohn-Bartholdy besucht auf seiner Schottlandreise und beeindruckt davon dann seine Hebriden-Ouvertüre geschrieben. Hier in der Tonart haben wir es gehört mit Pablo Eras Casado. Er hat das Freiburger Barockorchester dirigiert. Ja, es geht langsam aber sicher auf 17:45 zu und damit auf das Ende unserer heutigen Tonartausgabe und aufs Zeitzeichen gleich anschließend hier bei WDR 3. Unser Team um den Redakteur Christian Schnitzler sagt für heute Tschüss. Wenn Sie Lust haben, dann verbringen Sie doch gleich morgen wieder den Nachmittag mit uns. Dann spreche ich mit dem Cellisten Alban Gerhardt. Er hat mit unserem WDR-Sinfonieorchester die Cellokonzerte von Elgar und Dvorak gerade neu aufgenommen. Und zwar ganz anders, als man die üblicherweise so kennt. Wie er da zu seiner musikalischen Sicht gekommen ist, das erklärt Alban Gerhardt morgen bei uns in der Tonart. Ich bin Susanne Herzog, habe jetzt noch Musik von Camille Saint-Saëns für Sie aus seiner F-Dur-Sinfonie. Christian Macellaro leitet das Orchestre National de France. Einen schönen Abend wünsche ich Ihnen.

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1: Deutsche Agenten bringen New York zum Beben. Nichts ist danach mehr, wie es war. Mein Name ist Almut Fink. Und ich erzähle in diesem Zeitzeichen von einer der größten nicht-nuklearen Explosionen der Geschichte. Welche Rolle deutsche Seeleute, irische Hafenarbeiter und Spione in Nadelstreifen dabei spielten. Und wie es kam, dass noch Jahrzehnte später die Bundesrepublik für die Schäden aus dem Jahr 1916 aufkommen musste.
2: 30. Juli 1916. Der Black-Tom-Anschlag in New Jersey tötet mehrere Menschen und beschädigt die Freiheitsstatue.
1: Es ist eine dieser typisch bleiernen Sommernächte von New York. Heiß und schwül, stickig die Luft. Die Menschen in der Millionenmetropole wälzen sich, vermutlich unruhig, im Schlaf. Plötzlich schrecken sie auf. Ein gewaltiger Knall in der Upper Bay, dem zentralen Hafenbecken vor Brooklyn und Manhattan, mit Jersey City auf der anderen Seite. Ein zweiter Knall folgt, dann noch einer und noch einer. Es hört nicht auf. Wer im Pyjama ans Fenster eilt, kann einzelne Feuer erkennen. Auf Black Tom Island, einer winzigen Insel da draußen im Hafen. Zunächst ist keiner groß alarmiert. Auf Black Tom passiert immer mal was. Hier befindet sich ein riesiges Munitionsdepot. Hunderttausende Kilo Granatsplitter, Schwarzpulver, TNT und Dynamit.
3: Das war eigentlich relativ oft der Fall, dass hier irgendwas in die Luft fliegt.
1: Bald aber ist klar, dieses hier ist etwas anderes. In dieser Nacht, so der Historiker Heribert von Feilitsch,
3: in der Nacht vom 29. auf den 30. Juli 1916,
1: bebt in New York buchstäblich die Erde.
3: In Lower Manhattan gab es kaum noch eine Fensterscheibe, die drin war. Ja? Lady Liberty, die Freiheitsstatue. Bis heute kann man nicht in die Fackel hochgehen, weil die so zerstört wurde, die ist bis heute noch nicht begehbar. Die ist fast umgestürzt, hatte also große Verletzungen.
1: Ellis Island, die Einwandererinsel, auch hier in der Upper Bay gelegen, muss evakuiert werden. In Jersey City, auf der anderen Seite, über 3 Kilometer entfernt, treffen umherfliegende Metallteile die Turmuhr am Verlagsgebäude einer Lokalzeitung.
3: Und die hielt um 2.12 Uhr morgens an.
1: Weshalb man ganz genau weiß, wann die Katastrophe begann. Die Seismologen später mit Erdstößen in einer Stärke von 5 bis 5,5 auf der Richterskala vergleichen.
3: Sogar in Baltimore, hunderte von Kilometern weg, hat man gemerkt, dass hier was passiert ist.
1: Aber was? Am nächsten Morgen wird auf Black Tom die ganze Wucht der Detonationen erkennbar. Da, wo eine der Lagerhallen des Munitionsdepots stand, klafft ein riesiges Loch.
3: Der Krater war 50 Meter tief, 118 Meter Durchmesser, sogar unter Meeresspiegel.
1: Erste Gerüchte machen die Runde.
3: Eine der Thesen war, dass die Leute, die da Wache standen, wegen Moskitos so eine Tonne angezündet haben und mit dem Rauch die Moskitos vertrieben haben und dass so eine Tonne dann hier dieses Feuer erzeugt hat und schließlich dann eben die Explosion.
1: Die Erklärung hält nicht stand. Ein böser Verdacht kommt auf, ein ungeheuerlicher Verdacht. Und er härtet sich. Es war Sabotage, ein Anschlag, verübt von Agenten des deutschen Kaisers. Und Black Tom war kein Einzelfall. Dutzende deutscher Spione, wie man heute weiß, gehen seit etwa 1915 in den USA erstaunlich unbehelligt ihrem Handwerk nach, im Auftrag der Regierung Wilhelms II. Heribert von Feilitsch weiß fast alles darüber. Er lebt seit 35 Jahren in den USA, ist Geschäftsmann, aber auch studierter Historiker, ein sehr umtriebiger.
3: Ich bin gerade dabei, mein 8. Buch fertig zu schreiben und spezialisiert bin ich auf Geheimdienst.
1: Von Feilitsch hat erforscht, was Black Tom mit dem Krieg im entfernten Europa zu tun hat, wodurch die Amerikaner damals noch neutral sind offiziell. Wie der Anschlag die Sicherheitsarchitektur der Vereinigten Staaten grundlegend verändert hat. Und warum viele Historiker heute die Operation von 1916 mit 9/11 2001 vergleichen.
3: Wir können ja mal mit 1914 anfangen. Als der Krieg ausgebrochen ist, hat Präsident Wilson sofort innerhalb von Wochen gesagt, also die USA bleibt neutral. Es war aber in der Realität nicht der Fall.
1: Denn amerikanische Banker und Unternehmer merken schnell, dass sich mit dem europäischen Krieg gutes Geld machen lässt. Sie liefern Waffen, Munition und anderes kriegswichtiges Material an die Entente, Deutschlands alliierte Gegner, vor allem an Großbritannien. Moralisch heikel. Völkerrechtlich aber nicht verboten.
3: Die amerikanische Wirtschaft hat auch geboomt. Jede Menge Fabriken, die auch vorher was ganz anderes produziert haben, haben plötzlich Munition produziert.
1: Den Deutschen passt das natürlich gar nicht. Denn sie selbst sind von allen Waffen- und Rohstofflieferungen über den Atlantik abgeschnitten. Der Grund? Großbritannien errichtet unmittelbar nach Kriegsbeginn 1914 eine Seeblockade gegen das Deutsche Reich.
3: Dann hat die deutsche Regierung eine Strategie entworfen mit einem Befehl, dass amerikanische Transport-, also Logistikziele sabotiert werden dürfen, also Railroad, Eisenbahnen und so weiter, Schiffe, und dass auch Fabriken sabotiert werden.
1: Das ist im Januar 1915. Innerhalb weniger Wochen werden nun aus ehrenwerten deutschen Diplomaten, Geschäftsleuten in Nadelstreifen und hohen Militärs kaiserliche Spione.
3: Die größte Zelle der deutschen Aktivität war also in New York City.
1: Dem Zentrum der Finanzwelt. Ein gewisser Dr. Albert etwa hat hier sein Büro.
3: Der war der deutsche Handelsattaché.
1: Es gab einen Marineattaché.
3: Das war Karl Boyett.
1: Die Herren treffen sich zum Mittagessen, angeblich im deutschen Verein oder in einem als Bordell getarnten Club, wo sie in Hinterzimmern Landkarten und Stadtpläne ausbreiten und gezielt Anschläge auf Schiffe, Hafenanlagen und Munitionsdepots bis an die Westküste planen.
3: Da war zum Beispiel das Munitionslager in Seattle, das ist auch in die Luft geflogen. Es gab noch andere Sabotageakte in Kalifornien, Mare Island zum Beispiel.
1: Noch ein Dritter hat seine Finger mit im Spiel.
3: Haben Sie vielleicht auch schon mal gehört, Franz von Papen?
1: Der Franz von Papen? Der spätere Totengräber der Weimarer Republik? Reichskanzler 1932 am Parlament vorbei und bald schon Hitlers Steigbügelhalter?
3: Ja, Franz von Papen war damals der Military Attaché.
1: Und ein Spion. Zurück zum Ersten Weltkrieg und nach New York. Hier sitzen die Drahtzieher der geheimen deutschen Operationen. Über die USA verteilt, an Ost- und Westküste, an der Grenze zu Mexiko, ihre Helfer und Helfershelfer. Woher sie kommen? Zum Beispiel von den rund 90 deutschen Handelsschiffen, die wegen der Seeblockade festliegen in New York, Philadelphia oder Baltimore.
3: Diese ganzen Matrosen sind da überall an der Küste rumgelaufen, an den Häfen.
1: Sie langweilen sich, brauchen Geld, machen jeden Job.
3: Die haben zum Beispiel dieses Anthrax verteilt.
1: Genauer, sie infizieren Pferde, die nach Europa an Deutschlands Kriegsgegner geliefert werden sollen. Mit einem Erreger, der bei Huftieren tödlichen Milzbrand auslöst. Der Bacillus stammt von zwei Deutsch-Amerikanern im Auftrag Berlins.
3: Anton und Karl Dilger, zwei Brüder, die kamen aus der Nähe von Washington D.C., da hatten die ein Labor und die haben da Anthrax gezüchtet.
1: Diese Milzbrandaktion der Deutschen in den USA und ähnlich in Europa gilt als eines der ersten systematisch organisierten staatlichen Programme zur Nutzung von Krankheitserregern als biologischer Waffe im 20. Jahrhundert. Dann gibt es da noch einen Bombenbauer.
3: Dr. Walter Scheele, auch Deutsch-Amerikaner.
1: Und Erfinder sogenannter Zigarrenbomben, wie sie auch, da ist sich die Forschung einig, auf Black Tom zum Einsatz kamen.
3: Man muss sich vorstellen, es waren einfach so Bleirohre, etwa 12 Zentimeter lang. Und die waren in der Mitte geteilt mit einer Scheibe, die bestand aus Kupfer zum größten Teil. Und auf einer Seite war eine Chemikalie, auf der anderen Seite eine andere Chemikalie.
1: Das Kupferplättchen funktioniert wie ein Zeitzünder. Nach einer Weile löst es sich auf, aus zwei getrennten Kammern wird eine, die Chemikalien vermischen sich und es kommt zu einem Brand, der inmitten von Munition eine verheerende Explosion auslösen kann.
3: Das heißt also, diese Zigarrenbombe ist dann praktisch losgegangen nach einem Tag, zwei Tagen, drei Tagen.
1: Bevorzugt aus Sicht der Deutschen auf hoher See. Die Bomben müssen nur unauffällig unter die Fracht geschmuggelt werden. Wer das wiederum tut?
3: Hauptsächlich irische Arbeiter. Es gab sehr viele irische Arbeiter, Dockarbeiter. Und Irland natürlich war ja nicht sehr freundlich gesinnt gegenüber England.
1: der verhassten Kolonialmacht auf der irischen Insel.
3: Irische Einwanderer waren also durchaus bereit, für die Deutschen hier solche Sachen zu unternehmen. Da gab es also jede Menge.
1: Es stellt sich nun allerdings die berechtigte Frage, haben denn die Amerikaner nichts bemerkt? Schöpften sie bei all den in die Luft geflogenen Schiffen und Fabriken, Werften und Munitionslagerstätten, den plötzlich erkrankten Tieren keinen Verdacht? Hatten sie keinen der deutschen Spione im Visier? Doch, hatten sie. Aber sie konnten wenig tun, erklärt Geheimdienstexperte Herebert von Feilitsch. Kaum zu glauben, aber wahr.
3: Es war nicht illegal, deutscher Agent zu sein, es war aber illegal, Sachen in die Luft zu sprengen. Also man musste jemanden in flagranti erwischen, wenn nicht, dann konnte man nicht vor Gericht ziehen.
1: Man kam an die deutschen Agenten einfach nicht ran. Es fehlte die gesetzliche Grundlage für eine Verhaftung.
3: Man konnte sie beschatten, man konnte hinterherlaufen, schauen, was die machen, aber man konnte sie nicht festnehmen.
1: Erst mit dem Black-Tom-Anschlag von 1916 ändert sich das. Den Amerikanern dämmert, dass ihre Sicherheitsarchitektur wohl doch etwas brüchig ist. 1917 verabschiedet der amerikanische Kongress deshalb den sogenannten Anti-Espionage Act.
3: Der hat es dann dem Vorläufer vom FBI, Bureau of Investigation, eben erlaubt, tatsächlich jemanden festzunehmen, der unter Verdacht stand, und zu verhören.
1: Letzte entscheidende Frage: Wer hat das Munitionsdepot auf Black Tom in die Luft gejagt? Ehrliche Antwort: Man weiß es nicht.
3: Man hat nie herausgefunden, wer tatsächlich jetzt diese Brandbomben gelegt hat.
1: Es war wohl nicht jener Lothar Witzke, den viele Publikationen als möglichen Täter nennen. Der ehemalige Marineoffizier und Abenteurer war zwar in zahlreiche schmutzige Geschäfte verwickelt und hat sich auch mit dem Anschlag gebrüstet, später aber widerrufen. Herebert von Feilitsch vermutet,
3: dass das amerikanische Militär 1918 der Öffentlichkeit beweisen musste, wir haben hier einen deutschen Agenten erwischt. Also meiner Ansicht nach ist da ganz viel Propaganda dabei.
1: Sicher ist allerdings, dass es die Deutschen waren. Eine der langfristigen Folgen: Die Bundesrepublik hat bis sage und schreibe 1979 Entschädigungen geleistet. Der Hintergrund? Die USA haben bekanntlich den Versailler Vertrag von 1919 nicht ratifiziert. Schadensersatzforderungen der Amerikaner wurden deshalb separat ab 1922 von einem deutsch-amerikanisch besetzten Schiedsgericht geregelt.
3: Jede private Firma in Amerika, die irgendwas verloren hatte, konnte also vor diese Mixed Claims Commission gehen und sagen,
1: ich muss entschädigt werden.
3: Dann kam irgendwann diese Lehigh Valley Railroad Company, der Black Tom gehört hat, und die haben hier angemeldet, das waren die Deutschen und wir wollen unser Geld haben.
1: Jahrelang wurde prozessiert. Das Urteil am Ende? Zahlungen von, umgerechnet heute, 500 Millionen Dollar. Das Problem war nur, dass in Deutschland inzwischen die Nazis regierten.
3: Und dass Hitler gesagt hat, das ist mir völlig wurscht, ich zahle das gar nicht.
1: Nach dem nächsten großen Krieg wurde erneut verhandelt. Jetzt zwischen der Bundesrepublik Deutschland und den USA. Historiker von Feilitsch sieht in der Bereitschaft der jungen BRD, alte Ansprüche zu bedienen, auch ein Signal der Verlässlichkeit gegenüber den USA.
3: Was tut man nicht alles für den Marshallplan?
1: Ab 1953 flossen dann Gelder.
3: Das war ein Teil unserer Wiedergutmachung.
1: Die letzte Rate überwies Bonn 63 Jahre nach dem Anschlag auf Black Tom Island. Und heute? Da, wo einst der große Krater war, erinnert nur noch eine Plakette an die Explosion. Aus dem nationalen Gedächtnis Deutschlands und auch der USA ist der Anschlag weitgehend verschwunden. Erstaunlicherweise. Zwar kamen, wie durch ein Wunder, nur, in Anführungsstrichen, 5 Menschen ums Leben, manche Quellen sagen 7. Aber die materiellen Schäden damals waren enorm. Und schlimmer, die amerikanische Seele wurde tief getroffen. Dass man so verwundbar war, so ohne Schutz, zu Hause, auf dem eigenen Boden.
3: Black Tom, man muss sich vorstellen, das war das 9-11 vom Anfang des 20. Jahrhunderts. Also es war ein Riesenschock für alle, dass sowas in ihrem Land passieren kann.
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4: Mit Anne Basak. Und wir schauen auf die Unwetterlage in NRW, überraschenden Gewinn bei der Deutschen Bahn und einen möglichen WM-Boykott durch den europäischen Fußball. Der Juli war in Nordrhein-Westfalen laut dem Deutschen Wetterdienst der bisher trockenste seit Beginn der Messung 1881. Heute dann der bisher heißeste Tag der Woche mit bis zu 38 Grad in Riedberg im Kreis Gütersloh. Nach der Hitze sind Gewitter, Starkregen und teils orkanartige Böen übers Land gezogen. Anke Kahle hat die Lage für uns im Blick. Was ist denn bisher passiert?
5: Am Möhnesee im Kreis Soest läuft gerade noch ein Großeinsatz. Dort sind zwei junge Erwachsene von herabstürzenden Ästen schwer verletzt und ins Krankenhaus gebracht worden. Mehr wissen wir im Moment dazu noch nicht. Und in Mechernich in der Eifel hat heute ein Stoppelfeld gebrannt. Das Feuer ist inzwischen aber unter Kontrolle. Im Kreis Siegen-Wittgenstein musste die Feuerwehr mehrfach wegen umgestürzter Bäume ausrücken. Und auch bei der Bahn gibt's inzwischen Probleme. Zwischen Lippstadt und Geseke und auch auf der RB 84 bei Höxter sorgten umgestürzte Bäume für Verspätungen. Ja, also wer heute noch mit dem Zug unterwegs ist, der sollte seine Verbindungen vorher auf jeden Fall nochmal checken.
4: Wie wirken sich die Unwetter denn auf die vielen Veranstaltungen bei uns aus, auch mit Blick aufs Wochenende?
5: Also einige Veranstalter haben frühzeitig auf die Unwetterwarnung reagiert. In Paderborn wurde das Libori-Fest heute Nachmittag für rund 3,5 Stunden unterbrochen. Die Schausteller mussten ihre Stände vorübergehend schließen, aber inzwischen ist die Kirmes wieder geöffnet. Auch beim Green Juice Festival in Bonn wurde vorsorglich der Campingplatz geräumt. Das Festival startet zwar erst morgen, aber der Veranstalter, ja, der war besonders vorsichtig, weil auch im vergangenen Jahr musste das Gelände nämlich schon mal wegen Gewitter zeitweise geräumt werden. Aber Stand jetzt soll das Festival morgen wie geplant stattfinden.
4: Danke, Anke Kahle. Und zu Gewitter und Hitze gibt's auch einen Live-Ticker auf wdr.de und in der WDR aktuell App. Denkt man an die Deutsche Bahn, dann kommen einem schnell Verspätungen, kaputte Schienen, veraltete Technik und Baustellen in den Sinn und eher nicht der Begriff Gewinn. Aber Überraschung, in den ersten 6 Monaten hat die Bahn tatsächlich wieder Gewinn gemacht, zum ersten Mal seit 7 Jahren. Das Plus lag bei 147 Millionen Euro. Im ersten Halbjahr 2025 gab es noch ein Minus von 760 Millionen. Wie kommt der Gewinn zustande? Dazu Emma-Luise Rothschild, WDR Wirtschaft.
6: Ja, das liegt hauptsächlich an den Rekordfahrgastzahlen. Denn im ersten Halbjahr 2026 hat die Bahn 17 Millionen mehr Menschen von A nach B gebracht als im vergleichbaren Zeitraum 2025. Und das sowohl im Nah- als auch im Fernverkehr. Das Ganze hat verschiedene Gründe. Einer dieser Gründe ist auch der Iran-Krieg, durch den ist ja das Benzin seit Ende Februar an unseren Tankstellen immer teurer geworden und damit auch das Autofahren. Die Ticketpreise sind aber konstant geblieben bei der Bahn. Dazu passt, dass seit April immer mehr Tickets verkauft wurden, denn gerade Pendler, ganz egal ob Kurz- oder Langstrecke, sind da auf den Zug umgestiegen. Ja, und zu diesen teuren Spritpreisen kommen auch noch neue Angebote der Bahn, wie zum Beispiel seit Mai den Super-Spar-Last-Minute-Preis und auch das Spar-Familienticket. Die sind gut angekommen und sollen die Verkäufe nochmal weiter angekurbelt haben. Zum Beispiel dieser Super-Spar-Last-Minute-Preis soll schon von 600.000 Menschen genutzt worden sein. Damit die Zahlen jetzt konstant bleiben, auch wenn die Lage beim Benzin wieder etwas entspannter wird, arbeitet die Bahn jetzt mit Hochdruck daran, pünktlicher zu werden. Denn im Gegensatz zu allen positiven Verbesserungen aus 2025 ist die Pünktlichkeit etwas, was schlechter geworden ist und im Vergleich zum Vorjahr nochmal einen neuen Rekord gebrochen hat.
4: Weitere Meldungen hat jetzt Christian Schwietzke.
7: In NRW sind in diesem Sommer schon jetzt mehr Hitzetote registriert worden als sonst im ganzen Jahr. Laut Robert-Koch-Institut in NRW fast 2300 und bundesweit etwa 10.000. Die Waldbrände breiten sich immer weiter aus. In den Chiemgauer Alpen in Bayern haben die Behörden den Katastrophenfall ausgerufen. In Spanien bekommt die Feuerwehr Unterstützung von Einsatzkräften aus NRW. In der Türkei gibt es über 100 Brände. In Südwestfrankreich hat sich die Lage etwas entspannt. 84.000 Menschen konnten zurück in ihre Häuser. Der Bundesgerichtshof verlangt strengere Regeln für Ärztetestsiegel. Das Magazin Fokus Gesundheit vergibt sie regelmäßig, etwa in der Kategorie Top-Mediziner. Und die Ärzte können gegen eine Gebühr damit werben. Nun ist damit vorerst Schluss. Der BGH sieht die Gefahr, dass die Siegel irreführend sind. Das Oberlandesgericht München muss sich noch einmal mit dem Fall beschäftigen. Die Polizei Mönchengladbach hat zu dem Schließfachdiebstahl von Montagmittag Fahndungsfotos von zwei Verdächtigen veröffentlicht. Die beiden Männer sollen in einer Sparkasse fast 30 Schließfächer aufgebrochen und geleert haben.
4: Gestern hatte FIFA-Chef Gianni Infantino für Aufregung und Empörung in der Fußballwelt gesorgt. Infantino will die Weltmeisterschaft teilweise privatisieren und Anteile an Investoren verkaufen. Noch mehr Kommerz im Fußball? Der Deutsche Fußballbund hatte das gestern schon abgelehnt und der Europäische Fußballverband UEFA wird jetzt sehr deutlich. Mehr von Luise Kropf, WDR Sport.
8: Nach SID-Informationen wurde auf der Dringlichkeitssitzung aller 55 Nationalverbände am Donnerstagnachmittag ein Boykott aller FIFA-Turniere für den Fall beschlossen, dass Infantino seinen Investorendeal durchdrückt. Die FIFA und ihr Präsident sind in ihrem Plan, Anteile an der WM zu verkaufen, offensichtlich bereits fortgeschritten. Laut übereinstimmender Medienberichte soll Infantino den Mitgliedsverbänden eine Zustimmungsfrist bis zum 19. September gesetzt haben. Die Verbände werden mit hohen Summen und der Aussicht auf eine nochmals erweiterte WM geködert. Eine einfache Mehrheit soll ausreichen, um die Vorhaben umzusetzen. Ein drohender Boykott der UEFA könnte Infantinos Pläne aber massiv ins Wanken bringen.
4: Fehlen noch die Wetteraussichten. Bei mir im Studio ist Marcel Clair, WDR-Wetter. Hallo. Geht's denn jetzt noch gewitterig weiter heute?
9: Nee, am Abend haben wir meist nur noch Schauer, die durchziehen. 28 bis 21 Grad. Und in der kommenden Nacht ziehen auch diese Schauer schnell ab. Dann bleibt's oft trocken bei 19 bis 13 Grad. Morgen ja ein bisschen wechselhaft, teils sonnig, teils ziehen Wolken durch, vor allem zwischen der Eifel und der Weser. Da bilden sich am Nachmittag vor allem nochmal einzelne Schauer und teils auch nochmal kräftige Gewitter. Dazu liegen wir morgen in Viersen bei 28 Grad. Richtung Königswinter kommen wir schon auf 30 Grad. Das Wochenende, das wird aber relativ entspannt. Samstag und Sonntag eine trockene Mischung aus Sonne und Wolken. Am Samstag kommen wir bis auf 28 Grad und am Sonntag dann schon wieder bis auf 31 Grad.
4: Danke Marcel. Und das war WDR aktuell der Tag um 6 mit Anne Barsack.
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10: Ich bin Annette Hager und froh, dass Sie vorm Radio sind. Im Radio hier zur Eröffnung die Villagers, die irische Band, um den Songwriter Conor O'Brien erzählt in The Pact von bedingungsloser Hingabe. Bleibt ein bisschen offen, ob das überwiegend befreiend oder gefährlich ist.

Schon bizarr, wenn KI über KI spricht, so geschehen, als OpenAI vom beispiellosen Cybervorfall sprach, als KI-Modelle der Firma selbstständig ein anderes Unternehmen hackten. Dass jetzt aus der KI-Entwicklerszene selbst Regulierungswünsche und Gefahrenwarnungen laut werden, wirft Fragen auf, die wir uns gleich fachkundig beantworten lassen. Außerdem sprechen wir heute über Provenienzforschung und zwar nicht, woran die meisten nun denken mögen, über berühmte Kunst, spektakuläre Fälle, Namen wie Picasso, Beckmann, Klimt, Gurlitt und so weiter, sondern über Bücher. Auch da erzählt jeder Band eine Geschichte, manchmal auch eine, die jahrzehntelang verborgen geblieben ist. In der Universitäts- und Landesbibliothek Düsseldorf überprüfende Forschende den Bestand, der sich fast verdoppelt hatte in den Jahren zwischen 1933 und 1945. Das Wie und Warum diese Arbeit ist Thema dieser Resonanzen nach 19 Uhr. Schön, dass Sie hier sind bei WDR 3.

0: Quadronevo erzählten The Story of a Sad Sunday. Und eine andere wahre Geschichte sorgt für Unruhe, nämlich Software von OpenAI machte sich selbstständig und drang wie ein Hacker in Computersysteme einer anderen Firma ein und gab damit viel Wasser auf die Mühlen derer, die sich sorgen um die Gefahren der KI. Und die gibt es reichlich auch in der Branche selbst. Mehr als 1200 Mitarbeiter führender KI-Entwicklerfirmen plädieren dafür, in der rasanten Entwicklung des Fortschritts bei künstlicher Intelligenz wirkungsvoll auf die Bremse zu treten. Sie warnen vor einem Kontrollverlust und appellieren an die US-Regierung, sich an internationalen Bemühungen für technische und Regulierungsmaßnahmen zur Steuerung des Entwicklungstempos zu beteiligen. Fast 1200 Unterschriften gibt es, darunter die von führenden Forschern und Managern, etwa vom ChatGPT-Entwickler OpenAI, dem Konkurrenten Anthropic und dem Facebook-Konzern Meta und Google. Und sie verweisen darauf, dass Software mit künstlicher Intelligenz bald in der Lage sein könnte, sich selbst weiterzuentwickeln. Wie rot die Alarmlampe nun leuchtet, konnte ich kurz vor der Sendung Jörg Schieb fragen, Fachautor und unser Digitalexperte in der ARD. Jörg, wie realistisch ist denn, was gerne als Dystopie ins Reich der Fantasie oder in ganz ferne Zukunft geschoben wurde?
1: Naja, wir beobachten in den letzten Monaten und Jahren schon länger, dass die KI sich so schnell rasant weiterentwickelt, dass selbst die Menschen, die diese KI eigentlich entwickeln, manchmal den Überblick verlieren. Das ist wirklich spektakulär. Am 21. Juli, also vor einigen Tagen, hat OpenAI, also die Macher von ChatGPT, selbst einen Vorfall öffentlich gemacht, der eben in diese Reihe passt. Zwei Modelle, also zwei Luxusmodelle sozusagen, sollten in einem Sicherheitstest mal zeigen, wie gut sie Software-Schwachstellen finden können. Darüber wird ja im Augenblick auch viel gesprochen. Der Test lief in einer sogenannten Sandbox, also einem Sandkasten, abgeriegelt, ohne Internetzugang, wie man das normalerweise im Labor macht. Und die Modelle fanden dann eine bis dato unbekannte Sicherheit.

0: Wettbewerbslücke, verschafften sich darüber höhere Rechte, als sie eigentlich hatten, arbeiteten sich dann von Rechner zu Rechner weiter, bis sie am Ende im Internet waren, obwohl sie da eigentlich gar keinen Zugriff drauf haben sollten und drangen so in die Produktivsysteme einer Plattform namens Hugging Face ein, kennen KI-Experten, ein großer Name. Der Grund, dort lagen nämlich die Musterlösungen für einige Tests, die diese KI eigentlich machen sollte, so wie jemand vorgehen würde, wenn er schummeln möchte eigentlich. Das ist ein aufsehenerregender Vorfall, weil das war gar nicht vorgesehen, zeigt er nämlich, dass KI-Systeme Regeln umgehen, um Ziele zu verfolgen. Und das hat viele geschockt, in der Branche auch, viele Insider. 8 Tage später stand dann eben dieser Brief im Netz, inzwischen mit fast 1300 Unterschriften. Oh, wow. Die Kernaussage, ja, die Labore glauben, kurz davor zu stehen, KI-Forschung selbst zu automatisieren, KI, die KI baut sozusagen.
1: Wenn so ein Appell aus der Branche kommt, ist ja auch nicht das erste Mal, dass das KI-Entwickler warnen, aber ist das ein bisschen so, als hätte Robert Oppenheimer sich als Projektleiter für Beschränkung der Forschung zur Atombombe ausgesprochen, haltet uns auf, wir sind gefährlich?
0: Das könnte man so sagen, weil die Menschen sind natürlich ganz vorne und können am besten beurteilen, A, wie schnell sich sowas entwickelt, B, in welche Richtung es sich entwickelt, weil nicht vorgesehen. Der Unterschied ist nur der, da die Atome würden nicht von sich aus irgendwas unternehmen. Da ist immer noch der Mensch gefragt. Hier bei KI ist es eben anders, weil KI ist ein Werkzeug, das teilweise zumindest auch eigene Wege gehen kann. Das zeigt dieses Beispiel von vor einigen Tagen. Und das ist eben der Unterschied zu allem, was man in der Vergangenheit vorher entwickelt hat.
1: Genau, ich erinnere mich an einen Podcast, vielleicht habe ich den vor 1,5 Jahren gehört. Da fanden die Experten, die einen haben gesagt, die KI ist immer nur so intelligent wie der Mensch, der sie bedient. Oder die anderen, die sagten, es geht nicht um eine neue Technik, es geht um eine neue Spezies und die wird uns irgendwann abschalten. Jetzt ist das schon einen ganzen Schritt weiter. Du hast gesagt, die Entwicklung ist rasend schnell. Gibt es da jetzt weitgehenden Konsens drüber?
0: Also nein, darüber wird schon diskutiert und debattiert. Also wir sind natürlich alle von Hollywood geprägt und denken, KI erhebt sich sozusagen und will uns niedermachen. Das haben wir in den Köpfen und kriegen wir auch nicht raus. Das ist so nicht ganz realistisch. Die Modelle wollen in dem Sinne nichts Böses. Sie sind auch nicht narzisstisch und so. Das sind so Reflexionen von uns selber.
1: Untersuchungen dazu, dass die Entwicklung von künstlicher Intelligenz eher faschistoide ist als andere Systeme.
0: Ist immer die Frage, wie man damit umgeht, was man damit tut und natürlich auch mit welchen Daten man die füttert. Mhm. Das ist eben auch der Unterschied zur Vergangenheit. KI ist nicht programmiert, also es gibt keinen festen Pfad, der vorgegeben ist, sondern es wird trainiert. Es wird trainiert mit Daten, in der Regel aus dem Internet, was man so alles abschöpft. Darüber wird ja auch viel gesprochen. Das sind nicht nur Texte, Bilder, sondern eben auch Gesinnungen, Haltungen, Diskussionen, Rhetorik und vieles andere mehr. Und eins muss man sich klar machen, künstliche Intelligenz hat in dem Sinne kein Ziel, sondern künstliche Intelligenz denkt auch nicht. Sie rechnet, sie berechnet Wahrscheinlichkeiten. Und es ist immer die Frage, was haben wir reingetan? Und am Ende, was definieren wir für Ziele? Und ja, in der Tat, dann kann KI im Einzelfall durchaus Wege beschreiten und sich auch selber Ziele setzen, die die Entwickler und auch die Menschen, die KI einsetzen, gar nicht vorhergesehen haben. Weil möglicherweise haben wir ein Ziel vorgegeben, dass eine KI ganz anders interpretiert und sich auch entsprechend ganz andere Wege erlaubt, als wir das tun. Weil diesen ganzen Katalog an das darfst du nicht, kann man gar nicht vorgeben. Und das macht künstliche Intelligenz vor allem, wenn sie agentisch wird, wenn sie eigene Aufgaben erledigt, wenn sie das auch nicht nur in 3 Sekunden macht, sondern über Stunden oder Tage, so komplex und auch so schwierig zu durchschauen, also zu einer regelrechten Blackbox. Und das verunsichert viele Menschen, die gar nicht reingucken können. Das verunsichert aber eben auch immer mehr Menschen, die daran entwickeln. Eben, ja. Das ist das Bemerkenswerte und das ist ungewöhnlich, möchte ich mal sagen. Ja.
1: Die UnterzeichnerInnen, die wenden sich an die US-Politik, die sollten sich an internationalen Bemühungen beteiligen. Wie sehen die denn aus? Die EU war ja mal mit dem AI Act weltweit Vorreiter und setzte auf einen risikobasierten Ansatz. Je gefährlicher der Einsatz einer KI, desto strenger die Auflagen. Ist das noch aktuell?
0: Man muss 3 Ebenen trennen. Die Rechenleistung muss regulierbar sein. Also Chips, Rechenzentren und Strom sind auch physisch, das vergisst man oft, zählbar, am Zoll kontrollierbar. Das ist ein wirksamer Hebel, um auch zu kontrollieren, wer kann eigentlich was bauen. Dann der Einsatz muss regulierbar sein. Wer darf was womit machen? Wer haftet? Was muss gekennzeichnet werden? Das macht eben der Europäische AI Act. Da kommen jetzt auch die Kennzeichnungspflichten am Sonntag, am 2. August. Und kaum regulierbar ist allerdings das Modell selbst. Da muss man ehrlich sein, also welches KI-Modell benutzt wird, weil insbesondere die Chinesen sehr leistungsfähige KI-Modelle entwickeln. Die kann sich jeder kostenlos laden und im Grunde genommen auch kostenlos, also wenn er die entsprechende Hardware hat, und vor allem aber natürlich auch unkontrolliert einsetzen. Also wenn man sich da Gedanken macht, wenn man das regulieren möchte, muss man das im Idealfall auch international machen, sonst hat es nur wenig Sinn, sonst haben nur die falschen Leute Kontrolle über ein leistungsfähiges Werkzeug, das im schlimmsten Fall auch Menschenleben kosten kann.
1: Der Redestoff wird uns nicht ausgehen für
0: ganz
1: heute.
0: Sicher nicht.
1: Was ist das? Danke, Jörg Schieb.
0: Gerne.
1: Unser Digitalexperte Jörg Schieb über den Warnruf amerikanischer KI-Entwickler, die die Entwicklung der KI verlangsamt sehen wollen.

Einer der berühmtesten amerikanischen Blues- und Jazz-Standards. Jazz St. James Infirmary. Hier sang Cassandra Wilson das Lied über Liebe, Verlust und die Vergänglichkeit. Das Trio des schwedischen Schlagzeugers und Komponisten Emil Brandqvist sinniert über die Vergänglichkeit des Lebens in The Mayfly, die Eintagsfliege.

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2: 4 Jahre nach dem Messerattentat auf den britisch-indischen Schriftsteller Salman Rushdie hat eine Geschworenenjury den Täter jetzt auch wegen einer terroristischen Handlung schuldig gesprochen. Er habe einen grenzüberschreitenden Terrorakt begangen, heißt es in der Urteilsbegründung. Das Strafmaß soll am 3. November verkündet werden. Vor einem Jahr war der Mann bereits zu 25 Jahren Haft verurteilt worden. Er hatte 2022 bei einer Veranstaltung mindestens 10-mal auf den berühmten Autor eingestochen und ihn schwer verletzt. Seit dem Angriff ist der 79-jährige Rushdie auf dem rechten Auge blind. Der belgische Philosoph und Künstler Raoul van Eyckham ist im Alter von 92 Jahren in Barcelona verstorben. Er war ein Vertreter der Situationistischen Internationale an der Seite von Guy Debord und Edgar Jorn. Van Eyckhams Ideen beeinflussten die Studentenproteste von 1968. Er äußerte sich kritisch zu Kapitalismus, Neoliberalismus und Entfremdung. 2024 erschien online, in deutscher Übersetzung, sein Aufruf zur weltweiten Gründung von Gemeinschaften im Kampf für ein freies, authentisches, menschliches Leben. Im Bochumer Stadtteil Linden haben Archäologinnen und Archäologen prähistorische Siedlungsspuren entdeckt. Auf einem bisherigen Acker, auf dem Häuser entstehen sollen, fanden Fachleute des Landschaftsverbandes Westfalen-Lippe unter anderem eine kleine Schüssel, deren Alter auf rund 2500 Jahre geschätzt wird. Laut Archäologin Eva Zichy konnten sie Gruben und Gräben einer Hofstelle nachweisen. Ein Teil einer verzierten Handspindel aus Keramik deutet auf frühe Textilherstellung hin. Die Funde unweit der Ruhr bestätigen eine frühe Besiedlung im Südwesten Bochums und werden nun weiter wissenschaftlich ausgewertet. Rund 1800 Bläserinnen und Bläser wollen in Nürnberg einen Weltrekord aufstellen. In der Jakobskirche läuft ab heute ein durchgehendes Posaunenkonzert. Geplant sind 72 Stunden Musik bis Sonntagmorgen. 3 Gruppen wechseln sich im 90-Minuten-Takt ab. Organisator Thomas Engelbrecht vom Verband Evangelischer Posaunenchöre in Bayern hat für Verspätung oder Stromausfall Notfallpläne vorbereitet. Der Versuch wird mit Fotos, Videos und Unterschriften dokumentiert und geht an das Rekordinstitut für Deutschland. Für den ersten offiziellen Rekord müssen mindestens 24 Stunden und 15 Minuten erreicht werden. Mit dem Weltrekord soll für Nachwuchs geworben werden.
1: Kulturnachrichten in diesen Resonanzen. Dank Dominik Freiberger.
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Mitternachtsschmerz, Midnight Ache heißt das aktuelle Album des irischen Folksängers John Black. Und da besingt er auch die Kraft gegen Schmerz in With You. Und darauf folgt June Miake, musikalischer Grenzgänger zwischen Jazz, Filmmusik und zeitgenössischer Klangkunst mit Inherent Paradox.

0: Jun Miyake, Klangkünstler aus Kyoto, dessen musikalische Sprache oft Künstlerinnen und Künstler wie Pina Bausch, Wim Wenders und Robert Wilson zur Zusammenarbeit animiert haben. Hier fügte er Gegensätze zusammen in Inherent Paradox.
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0: Das zweite Buch ist bekanntlich das schwerste, zumal dann, wenn das Debüt, wie im Fall der 1986 geborenen Inga Machel, so viel positive Resonanz gefunden hat. Auf den Gleisen hieß der Erstlingsroman und er war auf der SWR-Bestenliste zu finden und 2024 für den Preis der Leipziger Buchmesse nominiert. Die 40-jährige Inga Machel war freiberuflich als Rundfunkautorin und Lektorin tätig und ist außerdem Heilpraktikerin für Psychotherapie. Sie hat Erzählungen geschrieben und nun also den zweiten Roman. Harte Strandparty heißt er und beschäftigt sich, wie schon der Vorgänger, mit den eher düsteren Seiten des Lebens. Eine Rezension von Andreas Fürstensohn.
2: Eigentlich soll Conny Meyers nur beobachten und protokollieren. Sie arbeitet in einem amerikanischen Gefängnis und ist dafür zuständig, die letzten Stunden von Todeskandidaten, die diese vor der Hinrichtung in einem Warteraum verbringen, akribisch festzuhalten. Sämtliche Regungen, Äußerungen oder Verhaltensauffälligkeiten der Verurteilten zu erfassen. Doch als Jessie Mann hereingeführt wird, eine Frau Anfang 40, die vor über 20 Jahren ihre beiden Pflegeeltern erstochen hat und in Kürze per Giftspritze hingerichtet werden soll, ist etwas anders. Meyers Blick fällt sogleich auf die gewaltige Narbe an Jessie Manns Hals, über die Todeskandidatin immer wieder streicht. Und sie weiß, dass sie beide gleich alt sind, erinnert sich gut an den Fall, der damals Schlagzeilen machte, daran, dass diese Gleichaltrigkeit sie damals als 17-Jährige auf ganz besondere Weise berührt hat. Statt professioneller Distanz ist da plötzlich emotionale Nähe.
3: Ohne es zu bemerken, wich Conny Meyers zunehmend von der Aufgabe ab, zu erfassen, was Jessie Mann machte, sagte oder wollte, sondern ging beinahe fließend dazu über, nach etwas zu suchen, nach Spuren oder Anzeichen, irgendetwas an Jessie Mann, das Aufschluss darüber gab, was sie getan hatte und warum. Was genau in ihr umgeschlagen, angerichtet und beschädigt worden sein musste, dass sie von einem Mädchen zu einer Mörderin hatte werden lassen. Ob sie es bereute und wenn ja, ob sie sich verziehen hatte.
2: Was folgt, ist eine Geschichte von Gewalt und sexuellem Missbrauch, von Rassismus und Elend. Jessie, eine Latina, wurde schon als Säugling quasi auf den Müll geworfen, hatte dann kein Glück weder mit den Adoptiveltern noch mit Freunden und schaffte es nie, aus diesem Teufelskreis von Ungeliebtsein und Benutztwerden auszubrechen. Und plötzlich war da das Messer, das mit ihr zu sprechen begann, als sie gerade 17 geworden war.
3: Es lag auf dem verdreckten Küchenboden, wie auf einer beleuchteten Bühne, und flüsterte ihr zu, sie solle es benutzen. Ein billiges Haushaltsmesser mit grauem Plastikgriff und abgenutzter Klinge, um die 12 Zentimeter lang. Sie hatte schon hunderte Male Brot und Dumpcake und Tiefkühlpizza damit geschnitten. Die Stimme des Messers klang wie ihre eigene.
2: Das Messer, es ist so etwas wie das zentrale Motiv, das die drei Erzählungen zusammenbindet, angeblich zu einem Roman, aber als solcher ist dieses Buch nur mit sehr viel gutem Willen zu verstehen. Aber egal. Auch in der ersten Geschichte findet ein pubertierendes Mädchen ein Messer und macht es zu ihrem einzigen Freund. Auch diese Protagonistin stammt aus prekären Verhältnissen, ein Missbrauch wird angedeutet und ob das Messer schließlich für besonders grausame Zwecke zum Einsatz kommt, bleibt im Ungewissen. Und auch in der dritten Erzählung, in der ein Maori in Neuseeland mit der Leiche seines Ziehsohns Kenny und jeder Menge Drogen im Kofferraum ziellos unterwegs ist, verschmelzen Mensch und Messer auf eigenartige Weise. Der Erzähler denkt, er müsse ein Messer, ein Rächer und Retter sein, einer, der Kenny davor bewahrt, bei einer Drogensache erschossen zu werden und es dann doch nicht schafft. Am Ende schneidet er sich seinen Bart mit einem Cutter ab. Neuanfang und Strafritual in einem.
3: Blut und Seifenschaum zerfließen zu psychedelischen Mustern, die vor ihn auf seine nackten Füße und die PVC-Plane tropfen. Im wenigen Licht wird alles eins. Zu leben kommt ihm derartig sinnbefreit vor. Beinahe ist ihm danach ein verdammtes Buch darüber zu schreiben.
2: Inga Machels drei Geschichten, die auf drei Kontinenten spielen, werfen verstörende Schlaglichter auf drei Leben, die sich am Rande abspielen. Am einsamen Rand der Gesellschaft, wo ein Messer zum einzigen Freund wird, am Rand der Freiheit, wo Wahn und Wirklichkeit ineinander fließen, am Rand des Lebens kurz vor der tödlichen Injektion. Dass diese Randexistenz jeweils Resultat struktureller Unterdrückung und Ausbeutung ist, wie Machel in einer etwas angestrengten Nachbemerkung postuliert, mag sein, wird erzählerisch aber nicht wirklich eingelöst. Zum Glück, denn es ist gerade das unbestimmt Schillernde dieser Texte, das sie zu einem nicht alltäglichen Lektüreerlebnis macht.
0: Der zweite Roman von Inga Machel, Harte Strandparty, ist bei Rowohlt erschienen und kostet 24 Euro.

0: Aus ihrem Album Song for Abby, einer Hommage an die große Jazzsängerin, Songwriterin und Bürgerrechtsaktivistin Abby Lincoln. Das war Marion Rompal, And It's Supposed to Be Love. Er muss schon sehr fasziniert von der Technik sein, mit der er einen Film gedreht hat, den die allermeisten Cineasten der Welt nicht wirklich würdigen können, weil sie gar nicht sehen, was ihn besonders macht. Die Rede ist von Christopher Nolan und seinem neuen Werk, Die Odyssee. Um ihn so anzuschauen, wie er technisch gefilmt wurde, müssen wir in Deutschland das Land verlassen. Denn bei uns gibt es kein analoges IMAX 70mm Kino, das den Film auf dem extra breiten analogen Filmstreifen zeigen kann, auf dem ihn Nolan gefilmt hat. Das heißt, wir sehen in deutschen Kinos eine viel schmalere Variante, nicht gestaucht, sondern weniger Bild. Aber es passt ja ganz gut zur Odyssee, dass man dafür eine Reise antreten muss, zum Beispiel nach Prag. Dort steht eines der weltweit wenigen Kinos, die das Originalformat noch vorführen können. Unser Korrespondent in Tschechien, Matthias von Lieben, hat eines der wenigen Tickets ergattert.
1: Ein Dienstagmorgen im Südosten von Prag. Es ist erst 8:45, doch in der Eingangshalle vom Flora-Kino herrscht schon ziemlich viel Trubel. Gleich geht's ja auch los. Die erste Vorstellung des Tages von Christopher Nolans, Die Odyssee. Und zwar im analogen Filmformat IMAX 70mm. In der gesamten EU gibt es nur 3 Kinos, die die Technik dafür haben, ihn auch so zu zeigen. In Brüssel, Montpellier und eben in Prag. Und dafür ist sogar Publikum aus Deutschland angereist.
2: Also wir sind ja alle aus Cottbus gekommen, einfach mit Auto hierher. Ich wollte einfach das erste Mal diese Handwerkkunst so in einem Kinosaal erleben. Also vom Bild und vom Sound erwarte ich eigentlich schon, dass es komplett unvergleichlich ist.
1: Zwar hatte Nolan auch schon seinen Film Oppenheimer in IMAX 70mm gedreht, aber nur teilweise. Die Odyssee wurde als erster Spielfilm weltweit nun komplett in diesem Format gefilmt. Ein riesiger Aufwand. Seit dem Filmstart sollen schon Zuschauer aus 16 unterschiedlichen Ländern eigens nach Prag gereist sein. Karel Budík ist gerade der wichtigste Mitarbeiter im Flora-Kino. Während die meisten Kinos die analogen IMAX-Projektoren aus den 70er oder 80er Jahren bereits ausgebaut und verschrottet haben, hat man sie im Flora-Kino aufbewahrt. Nun erleben sie eine Renaissance. Eigentlich ist das das Beste, was wir haben. Das ist etwas, bei dem alle Vorführer einmal dabei sein wollen. Neben Karel Budík stehen im Vorführraum 2 große Abspielteller. Dazwischen hängt der fast 300 Kilogramm schwere und 18 Kilometer lange Filmstreifen. Er ist nicht 35 mm breit wie bei Standard-Analogfilmen, sondern mit 70 mm doppelt so breit. Bietet also deutlich mehr Platz für Bildinformationen. Bedeutet für die Zuschauer eine höhere Auflösung, feinere Details und weichere Übergänge. Mir gefällt die Farbwiedergabe hier wirklich auch sehr gut und ich hoffe, dass die Leute das auch zu schätzen wissen. Es ist einfach etwas anderes als das, was sie gewohnt sind. Und auch die Schärfe, das Bild ist schärfer. Ein riesiger Projektor zieht den Filmstreifen Bild für Bild durch sein Innenleben. Und zwar nicht vertikal, sondern horizontal. Dadurch wird die Bildhöhe fast verdoppelt. IMAX-Kinos haben daher auch eine deutlich größere Leinwand als die Standard-Kinosäle. Die leistungsstarken Projektionslampen erzeugen dabei enorme Hitze, weshalb die Technik kontinuierlich gekühlt werden muss. Im Inneren befinden sich 2 15.000 Watt Xenon-Lampen. Sie müssen mit Wasser gekühlt werden, denn dort drinnen ist es furchtbar heiß. In den Genuss dieser aufwendigen Projektion können Zuschauer zurzeit 4 bis 5 Mal am Tag kommen. Jede Vorstellung war bisher ausverkauft. Tickets gibt es für knapp 20 Euro. Auch die Vorstellung am Dienstagmorgen mal wieder ausverkauft. Als der Film zu Ende ist, strömen begeisterte Zuschauer aus dem Kinosaal.
2: Also es war mehr, als was ich erwartet habe. Es war wahrscheinlich das immersivste Kinoerlebnis, rein von der Technik her, was ich hatte, ja.
1: Auch in den nächsten Wochen bleibt das Kino in Prag ein Pilgerort für Filmfans aus ganz Europa. Aber Achtung, spontan sollte man sein Glück nicht versuchen, denn an Karten zu kommen ist fast unmöglich.

warmer, handgemachter Sound von The Wood Brothers Pilgrim. Das richtige Lied zur Urlaubszeit. Mit dem Rad besser langsam, denn eine Seele kann nicht so schnell reisen. Ein Stempel, ein Namenszug, ein Ex Libri. Winzige Details können zu entscheidenden Beweisen werden. Wie Bibliotheken heute NS-Unrecht aufarbeiten und warum Provenienzforschung weit mehr ist als Detektivarbeit, darüber sprechen wir gleich in dieser Sendung. Erstmal lassen wir Hörtipp und Nachrichten hier rein. Ich bin Annette Hager und begrüße Sie hier wieder um 19:04 Uhr. Gern also, bis gleich.

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4: Die Nachrichten mit Christian Schwietzke. Guten Abend. Der Europäische Fußballverband UEFA droht wegen der FIFA-Pläne zum Teilverkauf von WM-Anteilen an Investoren mit einem WM-Boykott. Nach einer Dringlichkeitssitzung hieß es, solange die Vorschläge auf dem Tisch lägen, werde keine UEFA-Nationalmannschaft an einem FIFA-Wettbewerb teilnehmen. Was das bedeutet, dazu Hajo Felten, WDR aktuell.
5: Es ist eine Kampfansage an die FIFA und ganz besonders an deren Chef Infantino. Der bekommt damit enormen Gegenwind aus dem Verband, der gerade erst in Amerika 6 von 8 WM-Viertelfinalisten gestellt hat. Dass die UEFA so hart reagiert, bringt die Verkaufspläne Infantinos vermutlich ins Wanken, denn eine Weltmeisterschaft ohne den amtierenden Titelträger Spanien und die weiteren Fußballgroßnationen wie Frankreich, Deutschland und England wäre kaum vorstellbar.
4: An der Grenze zur spanischen Exklave Ceuta sind heute tausende Menschen nahezu ungehindert aus Marokko auf europäisches Gebiet gelangt. Nach Medienberichten hatten sie die Sperranlagen vor der Stadt überwunden. Ceuta gilt seit Jahren als einer der wichtigsten Zugangspunkte für afrikanische Migranten nach Europa. Und das ist heute auch noch wichtig. Bundeskanzler Merz hat auf den Absturz seiner mutmaßlich russischen Rakete in Polen reagiert. Der Vorfall zeuge von russischer Rücksichtslosigkeit und Eskalationsbereitschaft. Das Leben in Deutschland ist im Juli deutlich teurer geworden. Die Inflation lag nach Zahlen des Statistischen Bundesamts bei 2,8%, unter anderem, weil der Tankrabatt ausgelaufen ist. Am Möhnesee im Kreis Soest ist ein Baum auf eine Gruppe von Menschen gestürzt. Nach ersten Informationen wurden 2 18- und 19-Jährige schwer verletzt und ins Krankenhaus gebracht. In Anröchte im Kreis Soest haben Kinder und Jugendliche diesen Sommer freien Eintritt im Freibad. Möglich wird das durch eine anonyme Spenderin, die für die Kosten aufkommt. In Anröchte kommt das natürlich gut an.
6: Ja, ich genieße es sehr hier drin. Hier ist schön. Ich mag die Rutsche auch.
7: Mega, also total fantastisch.
8: Das ist mega toll. Also da kann man das wirklich super für jeden halt, ne?
4: In diesem Sommer gab es solche Spendenaktionen auch schon in anderen Städten. In allen Fällen wollten die Spender anonym bleiben. Das war WDR aktuell. Das Wetter in Nordrhein-Westfalen. Am Abend ziehen vom Rheinland bis Westfalen noch Regenschauer durch, vereinzelt auch gewitterig. In der Nacht ziehen die letzten Schauer dann ab, bei 19 bis 13 Grad. Morgen ist es teils sonnig, teilweise ziehen Wolken durch, mit einzelnen Schauern und Gewitter. Dazu in Monschau 27 Grad, in Arnsberg 29 Grad und in Höxter 30 Grad. Die weiteren Aussichten: am Samstag ein Wechsel aus Sonne und Wolken, bei 24 bis 28 Grad. Die Zeit 19.03 Uhr.
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9: Hunderttausende Bücher stehen in unseren Bibliotheken, doch manche von ihnen tragen bis heute die Spuren ihrer gewaltsamen Geschichte. Während der NS-Zeit wurden jüdischen Familien, politischen Gegnern und anderen Verfolgten unzählige Bücher geraubt, beschlagnahmt oder unter Zwang verkauft. Jetzt überprüft die Universitäts- und Landesbibliothek Düsseldorf ihre Bestände und wir lassen uns erklären, wie diese oft kriminalistisch anmutende Spurensuche funktioniert und warum sie auch mehr als 80 Jahre nach Kriegsende so wichtig ist. Wenn in einem kleinen Dorf in Schleswig-Holstein plötzlich Zehntausende Schwarzgekleidete einfallen und selbst Regen niemanden vertreibt, dann ist wieder Wacken. Das größte Heavy-Metal-Festival der Welt ist längst mehr als ein Musikereignis. Bis Sonntag findet es statt und wir nehmen Sie mit dahin gegen 20 vor 8. Damit willkommen zu dieser zweiten Resonanzen-Vorabendstunde mit Annette Hager. Inklusive dieser Einladung, das Tempo rauszunehmen und darauf zu vertrauen, dass manche Antworten erst unterwegs entstehen. Die Norwegerin Siljen Ergaard mit Take a Long, Long Walk.

0: Was ein Spaziergang so bewirken kann, das war Sylvia Nergon mit Take a Long, Long Walk. Wenn von Provenienzforschung die Rede ist, denken viele zuerst an berühmte Gemälde in Museen, an Picasso, Klimt und spektakuläre Restitutionsfälle. Weit weniger bekannt ist, die eigentliche Masse der Provenienzforschung findet in Bibliotheken statt. Dort geht es nicht um millionenschwere Kunstwerke, sondern um Bücher. Oft sind sie materiell kaum besonders wertvoll und doch erzählen sie manchmal die bewegenderen Geschichten und können Hinweise enthalten auf eine geplünderte Privatbibliothek oder auf einen Menschen, der von den Nationalsozialisten verfolgt, enteignet oder ermordet wurde. Auch die Universitäts- und Landesbibliothek Düsseldorf untersucht in einem von Bund und Land geförderten Projekt ihre Bestände aus den Jahren 1933 bis 1945. Schon am Nachmittag konnte ich am Telefon die Projektleiterin Filomena Lopedotto begrüßen. Willkommen bei WDR3, Frau Lopedotto.
1: Guten Abend, hallo.
0: Wenn Sie ein Buch aus den Jahren 1933 bis 1945 in die Hand nehmen, worauf fällt Ihr Blick als erstes?
1: Ich schlage das Buch auf und ich schaue erstmal vorne in die Rückseite des Bucheinbandes. Da sind in der Regel Ex Libris, also so kleine Merkmale, kleine Etiketten drin, wo früher die Eigentümer ihre Namen eingeklebt haben. Früher gab es ja ganz viele bildreiche Ex Libris, das war üblich damals. Oder auf den Titelseiten der Bücher wurden oft der Name eingetragen, sogenannte Autogramme. Es gibt aber auch Signaturen von anderen Bibliotheken oder die Sammler selber haben ihre Bücher nummeriert. Es gab Widmungen, all solche Sachen suche ich auf den Seiten der Bücher.
0: Und dann geht die Detektivarbeit los, über die wir gleich noch sprechen. Jetzt sind wir mehr als 80 Jahre nach Kriegsende. Warum untersucht die Universität Düsseldorf gerade jetzt ihre Bestände aus der NS-Zeit?
1: Weil es tatsächlich immer wichtiger wird und auch immer besser wird, das zu erforschen. Also im Grunde die Provenienzforschung ist erst in den 90er Jahren wirklich wieder aufs Tapet gekommen, gerade die Nachlässe der NS-Zeit zu untersuchen. Und es gibt immer mehr Möglichkeiten, es jetzt durch die Digitalisierung, durch die Öffnung der Archive und Digitalisierung der Archive dies zu erforschen und zu finden. Auch das Interesse ist immer wieder entfacht, also es wird immer wieder größer, auch der jüngeren Generationen.
0: Das heißt, wenn das besser wird, Sie sagen durch Digitalisierung, das heißt, es gibt jetzt sowas wie eine Grundlagenforschung, worauf Sie zurückgreifen können, dass Sie Stempel, Ex Libris oder handschriftliche Widmungen auch einordnen können?
1: Genau, also es gibt zum Beispiel die Datenbank Looted Cultural Assets, wo Forschende ihre Funde eintragen und wo man dann gemeinsam sozusagen an diesen Sachen forschen kann, sodass nicht

0: Dann können die Museen und die Bibliotheken da auch nachschauen, ob sie das bei sich im Bestand haben.
1: Der Bestand der Bibliothek hat sich unter dem damaligen Leiter Dr. Hermann Reuter zwischen 33 und 44 nahezu verdoppelt.
0: Genau.
1: Liest man das heute sofort als Alarmsignal?
0: Ja, natürlich. Also Reuter hat die Archivfunktion der Bibliothek sehr ernst genommen.
1: Mhm.
0: Für ihn war es nicht nur nötig, Neuerscheinungen zu kaufen. Also tatsächlich gab es in der Zeit bis 1938, 39 wahnsinnig viele Ankäufe. Er hatte auch ein wahnsinniges Geschick darin, die Bürger Düsseldorfs und des Umlandes zu motivieren, ihre Sammlungen und Nachlässe der Bibliothek zu schenken.
1: Aha, also dass das hauptsächlich Schenkungen waren, das muss einen nicht misstrauisch machen.
0: Doch, natürlich.
1: Doch, auch.
0: Das wird auch alles untersucht, weil wir wissen ja nicht, wo diese Leute gekauft haben.
1: Okay.
0: Wenn also bis 45 Schenkungen reingekommen sind, auch Nachlässe, kann es ja sein, dass die Person auch vorher noch Sachen gekauft hat, die Ende der 30er, Anfang der 40er schon geraubt wurden. Also das kann ja alles sein.
1: Mhm.
0: Aber Reuter war da auch sehr, finde ich, drin, Sachen in die Bibliothek zu holen, Sammlungen in die Bibliothek zu holen, die eigentlich von den Nationalsozialisten nicht gewollt waren. Und er hat sich dafür eingesetzt, diese Sachen in der Bibliothek zu bewahren. Zum Beispiel die Heine-Sammlung ist in der Bibliothek geblieben und war natürlich nicht öffentlich zugänglich. Da musste man ein bestimmtes wissenschaftliches Interesse daran haben und das auch nachweisen können.
1: Mhm.
0: Dann durfte man das einsehen. Aber Reuter hat sich wirklich dafür eingesetzt, alles zu bewahren, auch wenn es eigentlich in dieser Zeit verpönt war.
1: Er war von 1928 bis 1950 Leiter der Bibliothek, also vor und nach der NS-Zeit.
0: Genau.
1: Ist das eine von vielen damals normalen Geschichten der Kontinuität oder
0: Nein,
1: musste er sich anstrengen dafür?
0: Ja, also tatsächlich sind wir gerade dabei, auch das genauer zu erforschen. Aber es ist für ihn schon bemerkenswert, dass er es geschafft hat, in dieser Zeit über die beiden Umbrüche hinweg im Amt zu bleiben. Das heißt, er war so kooperativ wie nötig. Das heißt, er hat schon gezeigt, dass er dem Regime sozusagen mitmacht. Er hat Ausstellungen gemacht zu diesen Themen. Aber gleichzeitig war er so neutral wie möglich, um halt nicht allzu sehr aufzufallen, um halt dann zum Beispiel in der Nachkriegszeit dann auch weiter im Amt bleiben zu können. Also er hat sich für die Bücher und die Sammlung und die Bibliothek eingesetzt. Politisch scheint er nicht wirklich in Erscheinung getreten zu sein.
1: Frau Lopedotto, danke. Bis hierhin erstmal, warum diese Arbeit wichtig ist und welchen Part sie übernehmen kann in unserer Erinnerungskultur. Wir sprechen weiter nach einer Musik.

0: Ihre Bestände aus den Jahren 33 bis 1945. Und ich spreche weiter mit der Projektleiterin Philomena Lopedotto. Und ich habe eben gesagt, bei Provenienzforschung denken die meisten an wertvolle Kunst. Frau Lopedotto, hat das mit dem geringeren Wert zu tun, dass Bücher so selten Thema sind?
1: Nein, tatsächlich sind Museen bekannt. Bibliotheken kommen jetzt auch, aber Bibliotheken haben natürlich ein viel größeres Volumen, was da zu bearbeiten ist. Also wir sprechen in unserem Projekt von 60.000 Titeln, die wir überprüfen müssen. Gibt es vielleicht auch in einigen Museen, allerdings wahrscheinlich nicht in sehr vielen. Das heißt, es braucht ein ganz anderes Vorgehen und eine Organisation, um das überhaupt machen zu können. Und das ist natürlich auch nicht das Tagesgeschäft von Bibliotheken.
0: Ja. Aber gerade die Masse würde man ja denken, würde man viel häufiger von hören. Worin besteht denn der historische Wert, die Bedeutung dieser Arbeit?
1: Naja, es geht nach wie vor darum, das Unrecht, was damals geschehen ist, anzuerkennen und Bücher zurückzugeben, wenn dann herausgefunden werden kann, wem sie gehörten und wem sie geraubt wurden.
0: Ist Ihnen das jetzt passiert bei der Arbeit? Haben Sie Bücher gefunden, die Sie zurückgegeben haben oder zurückgeben werden?
1: Ja, tatsächlich haben wir aktuell drei Fälle, die wir jetzt in den ersten zwei Jahren schon identifizieren konnten, die wir jetzt über den Sommer weiter mit den Nachfahren in Kontakt treten werden und hoffentlich dann bis zum Herbst auch mit denen eine gerechte und faire Lösung, wie es so schön formuliert ist.
0: Weiter in Kontakt treten, das heißt, Sie haben schon Kontakt gehabt. Ist so eine Rückgabe dann eher ein symbolischer, aber wichtiger Akt oder kann sie für die Familien tatsächlich was zurückgeben?
1: Ja, also das kommt tatsächlich auf die Familien an. Manche Familien möchten diese Bücher wirklich physisch zurückhaben. Andere sagen, ja, wir freuen uns, dass die Bücher aufgetaucht sind, aber wir wissen gar nicht, wohin damit. Und dann kann es sein, dass wir die Bücher nochmal zurückkaufen von den Nachkommen. Mhm. Oder die Nachkommen schenken sie der Bibliothek. Oder es gibt mittlerweile eigene Stiftungen, der damals verfolgten Personen, wo halt die Bücher gesammelt werden in anderen Bibliotheken. Also da gibt es ganz viele verschiedene Möglichkeiten. Und da versuchen wir uns natürlich den Wünschen der Nachkommen anzupassen und das so zu erfüllen, wie sie das gerne hätten.
0: Wenn in den Bibliotheken das erst so richtig in Fahrt kommt, also ein bisschen verspäteter und Geschichte da sehr konkret wird, verändert das auch den Blick auf Bibliotheken? So wie wir einen anderen Blick gewonnen haben, auch auf Völkerkundemuseen oder Museen generell, wo die Provenienzforschung viel alltäglicher ist, in meiner Wahrnehmung jedenfalls?
1: Ja, natürlich. Also wenn man jetzt in eine Bibliothek geht und dort ein altes Buch in die Hand nimmt, wäre es natürlich schon schön, wenn man sich auch bewusst macht, wem das Buch mal gehört haben könnte. Wir werden schon schauen, dass wir auch die Bücher, wenn wir die Bücher hier behalten dürfen oder wenn wir etwas darin finden, da auch entsprechende Vermerke in den Katalog einzutragen. Das werden wir sowieso, aber vielleicht auch in den Büchern etwas anzubringen, dass die Menschen, die sich mit den Büchern beschäftigen, dann auch da nochmal einen Hinweis bekommen.
0: Und Sie wollen das Thema ja nach außen tragen, auch in der Nacht der Wissenschaft am 11. September. Genau. Was wünschen Sie sich da, dass Besucherinnen und Besucher mit nach Hause nehmen?
1: Naja, einfach ein Bewusstsein, vielleicht auch für sich selber, das eigene Bücherregal mal durchzuschauen, wenn ältere Bücher dort stehen, mal reinzuschauen, vielleicht mal nachzuschauen, wo kommen diese Bücher her oder was steht da für ein Name drin. Und einfach sich bewusst zu sein, ja, wenn ich gebrauchte Bücher kaufe, dann können sie vorher jemand anderem gehört haben und könnten geraubt sein.
0: Gibt es eine Geschichte, ein Buch, das Ihnen da besonders nachgeht?
1: Tatsächlich gibt es so viele wirklich schlimme Geschichten, die ich hier tagtäglich lesen muss. Da gibt es nicht einen einzelnen, das sind Millionen Schicksale, die damals... Ja. Leider nicht alle einzeln hier aufgeführt werden können, aber die doch, wenn man dann mit dem Schicksal zu tun hat, ja, dann muss man doch immer wieder schlucken. Ne?
0: Und eine Ausstellung dazu ist auch geplant.
1: Genau, die wird Ende Oktober hier in der ULB am 28. Oktober eröffnet.
0: Danke sehr und viel Erfolg dafür, Frau Lopedotto.
1: Danke Ihnen, schönen Abend noch.
0: Die Universitäts- und Landesbibliothek Düsseldorf untersucht in einem von Bund und Land geförderten Projekt ihre Bestände aus den Jahren 1933 bis 1945. Das Gespräch mit der Projektleiterin Philomena Lopedotto haben wir am Nachmittag aufgezeichnet.

Iron and Wine, das Musikprojekt des amerikanischen Singer-Songwriters Sam Beam mit einem Lied über die Widersprüchlichkeit der Liebe in Your Ocean. Aus Portugal der Jazz-Pianist Mario Lajinha hier mit eigenem, sein Titel Seven.

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1: 4 Jahre nach dem Messerattentat auf den britisch-indischen Schriftsteller Salman Rushdie hat eine Geschworenenjury den Täter jetzt auch wegen einer terroristischen Handlung schuldig gesprochen. Er habe einen grenzüberschreitenden Terrorakt begangen, heißt es in der Urteilsbegründung. Das Strafmaß soll am 3. November verkündet werden. Vor einem Jahr war der Mann bereits zu 25 Jahren Haft verurteilt worden. Er hatte 2022 bei einer Veranstaltung mindestens 10-mal auf den berühmten Autor eingestochen und ihn schwer verletzt. Seit dem Angriff ist der 79-jährige Rushdie auf dem rechten Auge blind. Der belgische Philosoph und Künstler Raoul van Eychem ist im Alter von 92 Jahren in Barcelona verstorben. Er war ein Vertreter der Situationistischen Internationale an der Seite von Guy Debord und Edgar Jorn. Van Eychems Ideen beeinflussten die Studentenproteste von 1968. Er äußerte sich kritisch zu Kapitalismus, Neoliberalismus und Entfremdung. 2024 erschien online in deutscher Übersetzung sein Aufruf zur weltweiten Gründung von Gemeinschaften im Kampf für ein freies, authentisches, menschliches Leben. Im Bochumer Stadtteil Linden haben Archäologinnen und Archäologen prähistorische Siedlungsspuren entdeckt. Auf einem bisherigen Acker, auf dem Häuser entstehen sollen, fanden Fachleute des Landschaftsverbandes Westfalen-Lippe unter anderem eine kleine Schüssel, deren Alter auf rund 2500 Jahre geschätzt wird. Laut Archäologin Eva Zichy konnten sie Gruben und Gräben einer Hofstelle nachweisen. Ein Teil einer verzierten Handspindel aus Keramik deutet auf frühe Textilherstellung hin. Die Funde unweit der Ruhr bestätigen eine frühe Besiedlung im Südwesten Bochums und werden nun weiter wissenschaftlich ausgewertet. Hollywood-Star George Clooney und seine Frau Amal haben ihr Haus im südfranzösischen Brignoles wegen der Waldbrände verlassen. Laut US-Magazin People bestätigten sie die Evakuierung in einem Brief an den Bürgermeister. Darin schreiben sie, sie wüssten nicht, ob ihr Zuhause die Feuer übersteht, versprechen aber der Gemeinde treu zu bleiben und beim Wiederaufbau zu helfen. Clooney und die Menschenrechtsanwältin Amal leben mit ihren Zwillingen einen Teil des Jahres in Südfrankreich, das wie Teile Frankreichs, Spaniens, Italiens und Griechenlands von schweren Bränden betroffen ist.
2: Danke, Dominik Freiberger, für die Kulturnachrichten in diesen Resonanzen.
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0: Wunderbar. Er ist bekannt für seinen feinen Humor, Ironie und einen liebevollen Blick auf die kleinen Absurditäten des Alltags. Giorgio Conte findet seine Lebensphilosophie auch auf einem Teller Pasta. Hier ging es um Genuss und Verzicht in Cannelloni. Die Ausgangsvoraussetzungen einer wahrlich legendären Jazzsängerin waren mehr als schlecht. Vor rund 110 Jahren wurde Ella Fitzgerald im Bundesstaat Virginia in ärmlichen Verhältnissen geboren. Ihren Vater lernte sie nie richtig kennen, der Stiefvater missbrauchte sie. Nach dem frühen Tod der Mutter verschlug es das 14-jährige Mädchen nach Harlem. Auch dort wurde es für sie erstmal nicht besser. Ab und zu lebte sie auf der Straße, hielt sich über Wasser mit Jobs wie am Bordell Schmiere stehen oder als Assistentin für Glücksspiele. Und so klingt es doch wie eine klassische Geschichte vom berühmten American Dream. Denn Ella Fitzgeralds unvergleichliche Stimme wurde glücklicherweise entdeckt und sie eine der erfolgreichsten Sängerinnen aller Zeiten. Von Ella Fitzgerald kommt unser Album der Woche in den Resonanzen, Ella Fitzgerald Live at Falcona Theater. 10 bisher unveröffentlichte Aufnahmen von einem Konzert in Kopenhagen im Jahr 1966.
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0: Hier singt sie Wives and Lovers, komponiert von Burt Bacharach.

0: Wives and Lovers aus dem wiedergefundenen, nun veröffentlichten Konzert Ella Fitzgerald live at Falconer Theatre. Wir haben es zum Album der Woche gekürt in diesen WDR3 Resonanzen. Rund 85.000 Fans aus aller Welt werden auch in diesem Jahr zum Wacken Open Air erwartet. Das Festival im Norden Deutschlands gilt als eines der bedeutendsten Heavy-Metal-Treffen überhaupt, mit hunderten Bands, einer riesigen Infrastruktur und einer Fangemeinde, die dem Festival seit Jahrzehnten die Treue hält. Schlamm, Leder, lange Haare und ein erstaunlich freundliches Miteinander gehören genauso zum Programm wie die Musik selbst. Bis Sonntag findet es statt, das Dorffest für Metal-Fans, aus dem in 4 Jahrzehnten ein weltbekanntes Kulturphänomen geworden ist. Theresa Erl berichtet auch über Premieren und Traditionen besonderer Art.
1: Schon bevor das Festival offiziell losgeht, wird hier neben Metal noch was ganz anderes gefeiert.
2: Was ganz Besonderes. Die Liebe!
1: Auf Wacken gibt es immer wieder Hochzeiten. Jessica und Kai sind aber das erste Paar, das auf dem heiligen Boden im Bereich der Hauptbühnen ihr Ja-Wort erneuert.
2: Und möchtest du dein Eheversprechen heute hier auf dem Holy Ground aus tiefstem Herzen erneuern, dann antworte bitte deutlich mit Ja, ich will. Ja, ich will.
1: Applaus für ein neues Eheversprechen geht über in Applaus für eine alte Tradition.
3: Wacken, wacken!
1: Die Wacken Firefighters spielen das Eröffnungskonzert auf der Wackinger Bühne. Das ist die Freiwillige Feuerwehr aus dem Dorf Wacken. Und bevor die Party hier losgeht, machen die es fast besinnlich auf dem Holy Ground. Das feiern die einen. Und Menschen wie Jürgen, die nehmen das Kultkonzert eben einfach so mit.
4: Naja, gehört halt dazu, ne? Man erträgt es.
1: Tradition quasi.
4: Ja, genau, ne? Nur deswegen.
1: So richtig los geht es eben erst gegen 15.30 Uhr. Laut den Veranstaltern wird zu dem Zeitpunkt nämlich der Holy Ground erstürmt. Marcel macht das Rennen schon zum 14. Mal mit, erzählt er.
5: Einfach hinstehen, warten, dass es geöffnet wird und schauen, dass man mit durchkommt. Und ab dann hoffen und beten, dass man bei der passenden Band ganz vorne steht, da wo man eigentlich hin will.
1: Aus 15.30 Uhr wird 15.35 Uhr und eine Traube von Metalheads scharrt vor dem Eingang mit den Füßen. Und dann ist es 15.40 Uhr. Und um 15.45 Uhr dann. Wirbeln tausende Fans den Staub vom heiligen Boden auf, als sie in Richtung der Hauptbühnen stürmen.
6: Es hatte noch nie jemand mehr Bock als ich gerade.
1: Sie stürmen vorbei an den wartenden Todesengeln und fangen vor der Faster Stage sofort an zu tanzen. Es riecht nach Pyrotechnik und Staub. Über der moschenden Menge thront der ikonische Bullenschädel. Die Fans haben den Holy Ground eingenommen. Aber was macht ihn eigentlich so heilig?
7: Ich würde sagen, das Gruppenfeeling. Einfach, dass so viele Leute da sind, die einfach alle dasselbe wollen. Einfach Spaß haben.
8: Wacken ist einfach Freiheit, Musik, coole Leute, tolerante Leute. Und das genieße ich einfach. Und wenn das Wetter halt so passt wie heute noch dazu, dann kann man selbst mit einer kleinen Verletzung alles überstehen. Ja.
9: Das kann man nicht in Worte fassen.
1: Ein Meer aus Pommesgabelhänden erhebt sich, als Festivalgründer Holger Hübner das Motto der Jubiläumsausgabe von Wacken in die Menge schreit. Party on. Renke Fecht ist dabei sogar egal, welche Band spielt.
6: Headliner an Wacken ist das Wacken Festival selber und danach kommen erst die Bands.
1: Und die Bands, die kommen. 4 Tage lang wird in Wacken gefeiert. Rain or Shine.

kosmischer Klang. Die Gitarren der Hermanos Gutierrez, die Brüder Alejandro und Esteban Gutierrez, verlassen die staubigen Landschaften ihrer früheren Musik und richten den Blick in den Sternenhimmel. Das war Sonido Cosmico. Und die jetzt folgende Musikerin wurde unter anderem bekannt durch ihre Arbeit mit Die Fars. Außerdem war sie Mitglied von Guru Guru und veröffentlichte mehrere Soloalben. Und jetzt richtet sie den Blick aufs Älterwerden. Nicht als Verlust, sondern als Lebensphase, in der Erfahrung und Gelassenheit an Bedeutung gewinnen. Ich warte drauf. Barbara Lahr mit Old Age.

0: Old Age. Barbara Lahr erzählte von Vergänglichkeit, Reife und der Kunst, das Leben mit all seinen Erfahrungen anzunehmen. So, jetzt kurz vorm Wochenende ist auch das erlaubt. Eine Einladung zum Zocken, beziehungsweise die Vorstellung eines neuen, wie es offiziell heißt, Vertical Building Spiels. Morgen erscheint dieses von Gamern sehnsüchtig erwartete Piratenaufbauspiel. Und bei uns bekommen Sie schon heute einen Eindruck dank Sonja Forotti.
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2: Wir sind im Videospiel Corsair Cove vom Spieleentwickler Limbic Entertainment aus Langen. Corsair Cove ist ein sogenanntes City-Builder-Spiel. Ich baue also Gebäude und Wege, bringe Handelsketten zum Laufen und kann Abenteuergeschichten erleben. Das Besondere an Corsair Cove ist, es ist auch ein Piratenspiel, erklärt Limbic-Sprecher Christopher Grünewald.
3: Da geht es eben darum, dass man den Traum einer Piratenstadt, eines Piratenimperiums sich erfüllen kann, wo man auf großartig aussehenden Inseln schöne Piratenstädte bauen kann, auch vertikal, man kann überall bauen.
2: Ich kann also auch an und auf Bergen und Felsen bauen und das alles über Brücken und mit Seilen verbinden. Außerdem mache ich, was Piraten so machen, ich erkunde die Weltmeere und kämpfe in Schiffsschlachten.
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2: Bei einem Besuch bei Limbic erfahre ich, ein Team von rund 30 Menschen hat seit rund 4 Jahren an dem Spiel gearbeitet. Das Studio hat sich auf Aufbauspiele spezialisiert. Corsair Cove sollte aber Möglichkeiten beinhalten, die es noch nicht oft auf dem Spielemarkt gibt. Und das alles sollte auch noch gut aussehen. Ein Riesenthema war zum Beispiel das Wasser, auf dem die Piraten mit ihren Booten herumfahren, sagt Simon Klintz, Art Director bei Limbic Entertainment.
4: Wasser ist ganz, ganz vielfältig. Und da muss man sich durch Meeresbiologie kämpfen. Man muss gucken, wie Strände aufgebaut sind. Und letztendlich habe ich da zum Beispiel für das Team als Hilfe ein Dokument erstellt, über 100 Seiten, sogar physikalisch, wie sich Wellen brechen, welche Bereiche Strände haben, damit auch das ganze Wasser wirklich so schön aussieht und für den Spieler auch wirklich fahrbar ist.
2: Beim Thema Piraten hat sich das Team von einem Historiker beraten lassen. Und so tauchen im Spiel historische Piraten auf und auch welche, die man aus Büchern kennt. 100%ig historisch korrekt ist das Spiel nicht, sonst würde es wahrscheinlich auch keinen Spaß machen, weiß das Team. Und Spaß macht es, ich habe eine Demo-Version angespielt, die tatsächlich Lust auf mehr gemacht hat. Und auch die ersten Spiele-Influencer haben Corsair Cove überwiegend positiv beurteilt. Eine Gruppe von Figuren wird besonders gefeiert. Schweine, mit denen die Inselbewohner trinken oder tanzen können. Dass die Teil des Spiels sind, hat historisch praktische Gründe, sagt Christopher Grünewald.
3: Man hat ja überlegen müssen, man war damals lange, lange auf See unterwegs, es gab keine Kühlschränke. So, wie ernährt man sich? Wie hält man das irgendwie frisch? Und am einfachsten ist es natürlich bei etwas, was lebendig ist.
2: Es gibt jede Menge Humor im Spiel, aber auch Herausforderungen. Ich musste meine Piraten so gut versorgen, dass deren Zufriedenheit nie auf Null sinkt. Ab heute kann das nun jeder in der Vollversion tun, wenn das Spiel in den Verkauf geht. Die Aufregung im Team ist riesig, sagt Christopher Grünewald.
3: Wenn man weiß, das kommt jetzt raus und tausende Augen können da auf einmal draufschauen und sehen, was man da jahrelang gemacht hat, dann ist man natürlich sehr, sehr aufgeregt. Haben natürlich unser Bestes gegeben, hoffen, dass alle begeistert sind, so begeistert, wie sie schon zu unserer Demo waren, auch mit dem finalen Spiel. Und ja, aber die Aufregung ist natürlich groß.
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Springs Just Around the Corner, das war etwas antizyklisch. Richard Julian, und damit neigt sich diese Sendung dem Ende zu. Und ehe es gleich soweit ist, noch ein Hinweis, wie es dennoch für Sie weitergeht hier auf WDR 3 in diesen Sommerwochen, nämlich wieder mit dem ARD Radio Festival, also mit Konzerten, Opern, Jazzmusik von renommierten Festivals und Ensembles. Und heute sind Sie eingeladen auf den grünen Hügel, also dahin, wo normal Menschen kaum Karten bekommen. Machen Sie sich also bequem, leicht zeitversetzt für eine Live-Präsentation des Werkes, das es auch als erste Uraufführung bei den ersten Bayreuther Festspielen gegeben hat. Gleich aus Bayreuth, nämlich Siegfried, heute unter der Leitung von Christian Thielemanns. Wir machen Platz im Studio und beenden pünktlich diese WDR3-Resonanzen. Ich bin Annette Hager und wünsche einen schönen Abend. Gern bis morgen. Machen Sie es gut.

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3: Die Nachrichten mit Christian Schwietzke. Guten Abend. Die Europäische Fußballunion UEFA droht im Machtkampf mit FIFA-Präsident Infantino mit maximaler Eskalation. Auf ihrer Dringlichkeitssitzung beschloss die UEFA einen Boykott aller FIFA-Turniere, sollte Infantino an seinen Investorenplänen festhalten. Luise Kopf, WDR Sport.
4: Der Boykott gilt nicht nur für die Weltmeisterschaft der Männer 2030, sondern auch für die kommende Frauenfußball-Weltmeisterschaft in Brasilien. Die UEFA teilte auf ihrer Website mit, dass man nur von einem Boykott absehen werde, wenn der Vorschlag in seiner Gesamtheit aufgegeben und der UEFA verbindliche Zusicherungen gemacht würden, dass die FIFA ihre Wettbewerbe nie wieder für private Investoren öffnet. Hintergrund des Streits ist der Plan vom FIFA-Präsident Gianni Infantino, Anteile der Fußball-Weltmeisterschaft an private Investoren zu verkaufen.
3: Das Leben in Deutschland ist zuletzt wieder spürbar teurer geworden. Die Preise und damit die Inflation stiegen im Juli im Schnitt um 2,8% verglichen mit dem Juli des vergangenen Jahres. Warum, erklärt Ursula Mayer.
5: Durch den Iran-Krieg sind insbesondere Heizöl und Sprit wieder teurer geworden, auch weil der staatliche Tankrabatt mittlerweile ausgelaufen ist. Deshalb mussten Menschen vielerorts in Deutschland fürs Tanken etwa ein Viertel mehr bezahlen als vor einem Jahr. Beim Heizöl gab es teilweise sogar noch größere Preissprünge. Immerhin, die Preise für Lebensmittel blieben nahezu unverändert.
3: Und das ist heute auch noch Thema. Die Polizei hat bislang keine Hinweise auf eine angeblich geplante Meuterei im Gefängnis in Siegburg gefunden. Vergangene Woche war die JVA deswegen durchsucht worden. Die Deutsche Bahn hat im ersten Halbjahr 147 Millionen Euro Gewinn gemacht, zum ersten Mal seit 2019. Das hat vor allem damit zu tun, dass mehr Menschen mit der Bahn gefahren sind. In Paderborn läuft das Libori-Fest wieder. Es war am Abend wegen Unwettern mit schweren Sturmböen unterbrochen worden. Die Stadt Lemgo will ihre Bäume besser vor der Trockenheit schützen. Deshalb hat sie 35 Sensoren neben junge Bäume eingepflanzt. Die messen, wie feucht der Boden ist. Das soll beim Gießen helfen, erklärt Bauhofleiter Lars Becker.
6: Aktuell ist es so, dass wir bei Hitzestress halt einfach die Listen abfahren und dadurch viel Zeit, Ressourcen und Personal binden. Und wir erhoffen uns einfach, dass wir dann gezielter die Bäume anfahren können.
3: In Zukunft will Lemgo auch Regenwasser sammeln, speichern und in Trockenzeiten zum Gießen nutzen. Das war WDR aktuell. Das Wetter in Nordrhein-Westfalen. In der Nacht ziehen die letzten Schauer ab. Danach bleibt es trocken bei 19 bis 13 Grad. Morgen ist es teils sonnig, teils ziehen Wolken durch. Es gibt auch Schauer und Gewitter. In Bielefeld 28 Grad, in Hamm 29 und in Troisdorf 30 Grad. Am Samstag dann ein trockener Wechsel aus Sonne und Wolken bei 24 bis 28 Grad. Der Sonntag bringt auch eine trockene Mischung aus Sonnenschein und meist lockeren Wolken. Dazu wird es mit 27 bis 31 Grad wärmer. Die Zeit 20:03 Uhr.
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Die Bayreuther Festspiele feiern in diesem Jahr ihr 150. Bestehen und wir übertragen die Highlights dieser Saison. Herzlich willkommen von mir, Clemens Nicol und dem gesamten BR Classic Team und Grüße aus dem Studio auf dem grünen Hügel in Bayreuth. Wir übertragen heute im Rahmen vom ARD Radio Festival Siegfried, den dritten Teil des Bühnenfestspiels Der Ring des Nibelungen von Richard Wagner. The Bayreuth Festival is celebrating its 150th anniversary this year, and we are broadcasting the highlights of the season. A warm welcome from me, Clemens Nicol, and the whole BR Classic team. 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Wir begrüßen auch herzlich die Hörerinnen und Hörer folgender Radiostationen. We also warmly welcome listeners of the following radio stations. 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Die Bayreuther Festspiele präsentieren den Ring des Nibelungen zu ihrem Jubiläum in einer besonderen Form, nicht in einer Neuinszenierung, sondern kuratiert von Markus Lobbes. Der kombiniert die Musik von Richard Wagner mit Bildern und Impressionen aus der Festspielgeschichte, die eine künstliche Intelligenz bei jeder Aufführung neu zusammenstellt. Die Sängerinnen und Sänger stehen dabei wie Skulpturen zwischen zwei großen, durchsichtigen Vorhängen, auf die und auf den Boden zwischen diesen Vorhängen die Bilder und Assoziationen der KI projiziert werden. Diese stehen aber nicht still. Das Publikum im Festspielhaus erlebt einen stetigen Bilderfluss. 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Und hier die gesamte Besetzung der heutigen Vorstellung. This is the cast of this performance today. Siegfried, Klaus-Florian Vogt, Mime, Gerhard Siegel, Der Wanderer, Michael Volle, Alberich, Jochen Schmeckenbecher, Fafner, Peter Rose, Erda, Christa Meyer, Brünnhilde, Camilla Nülund und Waldvogel, Viktoria Randem. Christian Thielemann dirigiert das Orchester der Bayreuther Festspiele. The Bayreuth Festival Orchestra is conducted by Christian Thielemann.

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0: Das Schwert Notung hat Siegfried neu geschmiedet und Zwerg Mime seinen Mord an dem Helden heimlich geplant. Das war der erste Aufzug der Oper Siegfried, dem zweiten Tag des Bühnenfestspiels Der Ring des Nibelungen von Richard Wagner. Aus dem Festspielhaus in Bayreuth, übertragen von BR Classic. 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Die Personen und Darsteller im ersten Aufzug, the cast of the first act, Siegfried, Klaus Florian Vogt, Mime Gerhard Siegel, der Wanderer Michael Volle. Christian Thielemann leitet das Orchester der Bayreuther Festspiele. The Bayreuth Festival Orchestra is conducted by Christian Thielemann. Markus Lobbes ist Regisseur, Autor und Direktor der Akademie für Theater und Digitalität in Dortmund, wo er seit vielen Jahren erforscht, wie neue Technologien das Theater und die Musikbühne verändern können. Als Kurator des KI-Projekts Ring 1001010 zum 150-jährigen Jubiläum der Bayreuther Festspiele hat er gemeinsam mit Dirigent Christian Thielemann und einem großen Team eine neue, von künstlicher Intelligenz gesteuerte Bilderwelt zu Wagners Ring des Nibelungen entwickelt. Wie dieser Bayreuther KI-Ring entstanden ist und welche Überlegungen dieses Experiment begleiten, darüber hat Julia Schwarz mit Markus Lobbes gesprochen.
1: Erstmals in der 150-jährigen Geschichte spielt auf der Bayreuther Festspielbühne die künstliche Intelligenz eine tragende Rolle. Markus Lobbes ist mir vom Ort des Geschehens zugeschaltet. Er ist verantwortlich für die Kuratierung und die künstlerisch-technische Konzeption des Rings 2026. Herzlich willkommen, Herr Lobbes.
2: Einen schönen guten Tag.
1: Herr Lobbes, Sie stecken gerade mitten in den Endproben für den Siegfried und für den Ring insgesamt. Wie geht's Ihnen?
2: Oh, mir geht's hervorragend. Ich bin eher der entspannte Typus Regisseur oder in dem Fall Kurator. Wir haben sehr gut gearbeitet bis hierher. Wir sind auf ein gutes Arbeitsklima auch gestoßen hier in den Bayreuther Festspielen. Wir haben große Freude mit dem Gesangsensemble, obwohl wir uns nur ganz, ganz kurz kennengelernt haben, haben schon zwei Abende hinter uns und ein bisschen so das Gefühl von, es finden nicht alle schlimm, was wir da machen.
1: Das ist schon mal ein gutes Gefühl. Das ist ja gerade bei der KI auch sehr spannend. Wie war das denn, als Sie mit so einer neuen Technologie der künstlichen Intelligenz da ins traditionsreiche Bayreuth eingefallen sind? Wie haben die Sängerinnen und Sänger oder auch das technische Personal da reagiert?
2: Also ist es ja erstmal so, dass es von der Festspielleitung ein Wunsch war, mit neuerer Technologie, digitaler Technologie nach dem Parsival von vor, ich glaube, 5 Jahren mit dem Ring weiterzumachen, auch als besonderes Event in diesem Jahr zu dem 150-jährigen Jubiläum. Eigentlich soll es auch nur einmal gespielt werden, also es war schon ein klares Experiment, das kann klappen, vielleicht schiefgehen. Die Festspiele selbst hatten aber noch keine Vorstellung, welche Art von Technologie, und wir haben das dann tatsächlich vor 3,5 Jahren angefangen, uns auszudenken und zu entwickeln. Hier im Haus glaube ich aber, das ist nichts Ungewöhnliches, wäre überall woanders auch gewesen, hat es ganz lange geheißen. Ich kann mir darunter erstmal gar nichts vorstellen, was das bedeutet für die Darstellung auf der Bühne. Und die Gesangsensemble, das wir das erste Mal vor 5 oder 6 Wochen auf 2 Intensivtagen kennengelernt haben, hat natürlich, die sind schon lange engagiert, die haben, glaube ich, auch schon sehr lange Zeit überlegt, um Gottes Willen, was kommt da auf mich zu? Aber es waren auch welche, die sagten, ich bin furchtbar neugierig, und guck mal. Und wir hatten jetzt im Frühjahr 5 Wochen Proben hier auf der Bühne, also mit einem ganz großen Bühnenapparat, aber ohne Menschen noch auf der Bühne. Und da war nach ein paar Tagen, glaube ich, auch der gesamten Technik, den Gewerken des Hauses, auch allen, die vorbeigekommen sind, klar, dass das, was wir da tun, schon auch zu einer Aufführung führen wird.
1: Das heißt, Sie haben schon mal so ein bisschen vorgewärmt und mal geguckt, auch wie es vor Ort dann funktionieren kann. Jetzt brauchen wir so ein bisschen Ihre Augen, weil die Zuhörerinnen und Zuhörer da draußen, die können sich wahrscheinlich genauso wenig vorstellen wie das Sängerensemble ganz am Anfang, was da so passiert. Wenn Sie jetzt auf die Bayreuther Festspielbühne schauen, was sehen Sie da, das mit künstlicher Intelligenz entstanden ist?
2: Das, was wir sehen, ist vielleicht erstmal gar nicht so, dass man denkt, man sieht sofort, dass es mit KI entstanden ist. Ist ein großer dreidimensionaler Projektionsraum, in dem das Gesangsensemble steht, singt, ein bisschen agiert. Und das ist ein bisschen, wie man sich vielleicht das Holodeck bei Star Trek vorgestellt hat, also einen Raum, der in sich lebt und der sich permanent wandelt. Die Anmutung ist natürlich, weil es Projektionen sind, als könnte das auch ein Video sein. Und erst wenn man weiß, dass das, was da zu sehen ist, wirklich in Echtzeit in diesem Moment erzeugt wird und auch nur einmal so zu sehen ist, wie es in diesem Moment zu sehen ist, dann bekommt man eine Vorstellung davon, dass dort eine KI arbeitet und kein Filmteam.
1: Das ist ja total spannend. Reagiert denn die KI, sage ich mal, auch auf das, was dann auf der Bühne passiert?
2: Im Großen und Ganzen ja. Also sie ist natürlich trainiert, jetzt 3 Jahre lang mit allen möglichen Informationen, mit Bildinformationen, 150 Jahre Festspielgeschichte, aber auch 150 Jahre Zeitgeschichte. Das ist das, wofür man die Kuration braucht. Also was nehmen wir da, was lassen wir weg? Sie ist in verschiedenen Rahmungen, sie kennt das Libretto, sie kennt die Musik oder es kennt die Musik, wie man es auch mal nennen mag. So, es kennt ganz viele Diskussionen über Inhalte, über was wird überhaupt verhandelt dort drin, kennt eine ganze Menge Fragestellungen, die wir haben und nimmt aber live auch das Orchester ab und nimmt live auch die Sängerinnen und Sänger ab, sodass sie eine Vorstellung davon hat, wo genau sie sich im Stück befindet, welche Dynamiken gerade unterwegs sind, wer vielleicht gerade mehr ins Zentrum gerückt werden muss und wer nicht. Und das heißt, das Bühnengeschehen wird schon permanent beobachtet. Und gleichzeitig ist es so, dass sie sich selbst die nächsten Prompts stellt. Also es ist zwar ein Mensch daneben, der aufpasst, dass sie sich nicht verrennt. Wir haben ein redundantes System. Wir können immer umschalten zwischen 2 Rechnern. Ist noch nie passiert, aber sicher ist sicher. Und sie fängt aber an mit einem Bild, das wir vorgegeben haben. Und ab da überlegt die Maschine quasi Moment für Moment für Moment, was habe ich da eigentlich gerade gemacht? Wie ist das in Bezug auf das ganze Material, was ich habe und was sollte als nächstes passieren. Und das innerhalb von Fragestellungen und Rahmungen, die wir als Team gesetzt haben. So, in a nutshell würde ich sagen. Es ist ein bisschen komplizierter, aber so circa.
1: Das stelle ich mir ganz schön spannend vor. Gibt man da nicht auch ein bisschen die künstlerische Hoheit ab?
2: Nein, nee, sehe ich nicht so. Das ist das Werkzeug, was wir benutzen. Und wir haben ja lauter Expertinnen und Experten um uns herum, die mit uns da arbeiten. Und künstlerische Hoheit gibt man auch im menschlichen Kontext ab. Ich weiß nie, was ein Sänger oder Sängerin oder ein Schauspielensemble dann wirklich macht, wenn sie abends auf die Bühne gehen, egal was wir geprobt haben. Das sind ja immer noch Prozesse. Ich weiß das ganz oft nicht. Und in dem Fall ist es eben so, dass wir schon die maschinellen Vorgänge einhegen. Also wir haben einen ganz klaren dramaturgischen Willen mit dem Ring hier. Wir haben ganz klare auch ästhetische Voraussetzungen dafür. Wir haben einen Erzählstrang, der uns wichtig ist. Und mit welchen Mitteln man das auf eine Bühne bringt, ist seit 2500 Jahren ein spannendes Thema.
1: Dafür gehen wir alle immer wieder in die Oper und schauen uns den Ring immer mal wieder an. Sie haben jetzt ja den Vergleich, Sie haben jetzt einen Bühnenrahmen oder ein Bühnenbild mit einer künstlichen Intelligenz und Sie kennen auch die Arbeit mit hervorragenden menschlichen Bühnenbildnerinnen. Was ist für Sie der Unterschied?
2: Ich muss nochmal darauf hinweisen, ich sehe tatsächlich keinen Unterschied, weil wir haben ja einen Bühnenbildner hier dabei und auch eine Kostümbildnerin. Und das ist ja nur die Frage des Materials. Wenn Sie was auf eine Leinwand bringen, können Sie das mit einem Spachtel oder einem Pinsel tun. Und hier ist wirklich die Auswahl, mit welchen Mitteln tun wir das. Und die Bühne ist aber gestaltet, weil die KI an sich kann keine Bühne bauen. Sie kann keine Projektionsflächen hinhängen. Sie kann den Raum nicht vermessen. Sie kann nicht von vorne beurteilen, ob der räumliche Eindruck gut ist oder nicht gut ist. Dafür brauchen wir alles noch die Menschen, die kreativ sind. Und das ist ja das Gute am Theater, nicht unter Unterhaltungsindustriekriterien drauf gucken, sondern unter, ist das in irgendeiner Form sinnvoll, was wir da tun, dramaturgisch, ästhetisch, künstlerisch. Insofern ist für mich, ob das nur aus Holz gezimmert wird oder ob das dort flüchtig aus Licht entsteht, der gleiche Vorgang.
1: Das finde ich sehr nachvollziehbar. Hatten Sie schon so Momente, wo die KI, die künstliche Intelligenz, Ihre Kreativität befeuert hat?
2: Das ist ein tolles Wechselspiel, würde ich sagen. Also wir wissen natürlich, was wir alles reingefüllt haben und wir arbeiten hier mit einem geschlossenen System. Das heißt, es ist nicht mit Zugriff aufs Internet. Wir können also schon im Großen und Ganzen absehen, welches Material benutzt wird. Und wir haben dann eigentlich einen Wettbewerb. Die Rechenmaschinen sind natürlich gut in der statistischen Erfassung und in der sehr, sehr schnellen Verknüpfung von Zusammenhängen, die Sie sehen, die wir nicht sehen. Das heißt, da werden Bezüge hergestellt, die wir als Menschen vielleicht so schnell gar nicht herstellen würden, weil wir andere Erkennungsmuster haben.
1: Haben Sie da ein Beispiel?
2: Trotzdem, wir haben 150 Jahre Aufführungsgeschichte in der Maschine drin. Das heißt, Bildmaterial von einem Festspielhaus und von der Villa Wahnfried. Das haben wir auch kuratiert. Und es gibt eben so ein Muster von, welche Aufführungen passen denn in welcher Szene unter einer gewissen Maßgabe zusammen und da können die Bilder vermischt werden. Also sagen wir mal, wir haben ein Bühnenbild von Wolfgang Wagner und eins von Harry Kupfer für den Ring. Und dann plötzlich erscheint in einer aufgebrochenen Scheibe ein Laserstrahl. Das ist jetzt ein ziemlich banales Beispiel. Das ist was die Maschine vielleicht herstellt anhand einer Stelle, bei der sie denkt, das hat irgendwas miteinander zu tun. Das ist aber wirklich nur statistisch. Die denkt nicht, sie fasst zusammen, überlegt sie in der Muster, ist das ein Kreis und ein Strich, ist das schwarz-weiß und rot, sind das Muster, die vielleicht gut zusammenpassen. Was wir natürlich tun, und das haben der Dramaturg André Hartmeier und ich vor allen Dingen getan, aber auch das ganze Team, ist, wir sind Satz für Satz den ganzen Ring durchgegangen und haben erstmal gesagt, was sind die Assoziationen, die wir als Menschen zu dem haben, was da verhandelt wird. Da kommt natürlich eine sehr große unterschiedliche Lebenserfahrung dazu, eine große unterschiedliche künstlerische Erfahrung, aber natürlich auch ein menschliches Bewerten von Zusammenhängen. Und wir haben das alles verschlagwortet, damit die Maschine später daraus ihre Prompts schreiben kann. Das heißt, es ist eigentlich eher so, dass wir uns gegenseitig überraschen, weil natürlich die Maschine nicht auf die Ideen kommt, auf die wir kommen und umgekehrt.
1: Das heißt, ich verstehe es so, wir haben ein Bühnenbild, das eine statistische Schnittmenge aus den Bühnenbildern der letzten 150 Jahre ist, kombiniert mit ihrer menschlichen Lebenserfahrung, die sie im Werk Wagners finden.
2: Ja, in einem Teil des Geschehens. Wir haben eben nicht nur die 150 Jahre Festspielgeschichte, wir haben natürlich auch Zeitgeschichte. Und das ist eigentlich der Erzählstrang, den man rausfinden kann über die vier Abende. Wir haben jedem Jahr 1876 bis 2026 ein besonderes zeitgeschichtliches Ereignis zugeordnet. Also auch das von Hand überlegt, was war in diesem Jahr vielleicht das wichtigste, beeindruckendste, spannendste, bewegendste Ereignis. Die dramaturgische Fragestellung dahinter war immer, was könnte, wir wissen, das war nicht jedes Jahr Festspiel, aber was könnte auf dem Festspielhügel in der Pause ein Pausengespräch gewesen sein? Und dazu haben wir natürlich auch Bildmaterialien gesucht und das ist das Einzige, was wirklich richtig linear durch die vier Abende durcherzählt wird. Das heißt, die tauchen immer sehr kurz auf, werden aber auch natürlich vermischt mit anderen Dingen, zum Teil mit Bühnenbild. Aber es gibt auch da eine Regel, jedes zeitgeschichtliche Bild muss einmal für einen Moment zu erkennen sein. Das heißt, wenn man in dem Moment nicht gerade die Augen zu hat und die Musik genießt, kann man sich überlegen, oh, wo sind wir denn hier gerade? Kenne ich das Ereignis? Hat das was mit einer Erzählung von dem, was auf der Bühne passiert, zu tun? Und das sind für uns die spannenden Momente. Das ist nur der zweite Rahmen. Der dritte ist ein ästhetischer. Der vierte ist natürlich ein dynamischer. Also es ist ein... Sonst wäre es ja irgendwie eine Geschichtsstunde, Ästhetiken in Bayreuth. Und das ist es auf keinen Fall.
1: Also es ist ein Gesamtkunstwerk.
2: Hoffentlich, ja, natürlich.
1: Lassen Sie uns noch einen Moment auf den Siegfried schauen. Der Siegfried 2026, was ist das für eine Figur? Können Sie uns den mal in drei Worten charakterisieren?
2: Nein. Das kann ich deswegen nicht, weil der Siegfried ist das, was in der Partitur und im Text steht. Wir haben keine Deutung des Werks vorgenommen, das sich über das Personal bezieht. Also man muss das ganz transparent sagen. Wir hatten drei Probetagen mit dem Ensemble. An zweien davon haben wir nur Teile des Ensembles gesehen und an einem Tag haben wir den gesamten Ring mit dem Ensemble durchgesprochen und durchgestellt. Und durchgestellt heißt, das Ensemble versteht sich oder wir verstehen das Ensemble. Die machen das netterweise ganz toll mit. Eher als eine Art Skulptur innerhalb der Bildwelt. Also es ist nicht konzertant, die haben sehr aufwendige Kostüme und bewegen sich auch ab und zu, machen Dinge, aber es gibt keinerlei Inszenierung. Es gibt Vereinbarungen über, was funktioniert in dem Raum und was funktioniert nicht. Darin sind sie, apropos Abgeben von künstlerischer Hoheit, sehr autonom. Das ist das, was auch Spaß macht zu sehen, mit welcher Erfahrung die das über die Bühne bringen und Entscheidungen treffen. Und es findet die Interpretation wirklich über das Werk statt und über, wie wir heutzutage mit welcher Technologie auf unsere Welt gucken und gar nicht, was in dem Werk selbst drin ist. Das war von Anfang an eine ganz, ganz klare Vereinbarung zwischen dem Team, dass wir gesagt haben, wir haben 150 Jahre hinter uns, in denen vor allen Dingen seit der Nachkriegszeit man als Team immer so ein Label über dieses Riesenwerk legen muss. Also muss man ja auch, um stringent an der dramaturgischen Erzählung zu bleiben. Und dann ist eben sowas wie der Neubayreuther Ring, der Entrümpelungsring rausgekommen. Es ist was wie der Kapitalismuskritik rausgekommen, der Industrialisierungsring, der Märchenring, der Netflixring. Das tatsächlich wollten wir beiseite lassen und gucken wirklich, was erzeugt die Bildwelt in der jeweiligen Szene über das, was per Wort und Musik verhandelt wird. Deswegen kann ich überhaupt nicht sagen, was der Siegfried sein wird.
1: Das muss man sich dann am Abend direkt anschauen.
2: Ganz unbedingt.
1: In der Handlung ist der Siegfried ja eine Heldenfigur. Gibt es denn jemand, der oder die für Sie ein Held ist?
2: Jetzt heutzutage?
1: Ja.
2: Ach, je. Da draußen in der Welt würde ich sagen, alle, die noch für ein zivilisiertes Miteinander einstehen, das sind alles meine Helden und Heldinnen.
1: Da
2: ist ein bisschen pathetisch, ich weiß, aber...
1: Das passt zu Wagner, da würde ich absolut mitgehen.
2: Okay, wunderbar.
1: Haben Sie denn einen Tipp für Menschen, die zum ersten Mal zu den Bayreuther Festspielen fahren und ihren KI-Ring sehen?
2: Ja, bequeme Kleidung mitbringen, vor den jeweiligen Aufzügen die Waschgelegenheiten aufsuchen und neugierig sein, hingucken und selber denken, selber nachdenken, selber mitdenken. Und natürlich, wir haben ein fantastisches musikalisches Gebilde hier, wir haben einen grandiosen Dirigenten, ein unglaubliches Ensemble. Wissen, dass man das vielleicht so nur einmal im Leben hat, diesen Luxus, diese Konstellation so hören zu dürfen.
1: Worauf freuen Sie sich denn persönlich ganz besonders bei diesem Ring, wenn dann die Premiere läuft?
2: Also A, freue ich mich tatsächlich über die riesige Neugier, die uns schon entgegenschlägt. Als wir es verkündet haben vor einem Jahr, war sehr viel Skepsis dabei. Und je näher es kommt, desto größer ist die Neugierde draußen in der Welt und sowohl im privaten Freundes- wie im beruflichen Umfeld, wie eben auch in der öffentlichen Wahrnehmung. Und das ist spannend, das zu sehen. Und ich freue mich darauf zu hören, wer das wie wahrgenommen hat, weil ich glaube, die Gespräche über diesen Ring sind davon abhängig, wie viel Aufmerksamkeit man mitbringt, was man aber auch wieder erkennt. Man hat hier ein sehr affines Publikum, das die Rezeptionsgeschichte gut kennt oder wer zeitgeschichtlich gut bewandert ist und wer was für sich wie verknüpft. Da bin ich sehr neugierig drauf.
1: Und letzte Bonusfrage, das ist ein kleines Gedankenexperiment. Richard Wagner benutzt zum ersten Mal ChatGPT. Was ist seine Eingabe ins Chatfenster?
2: Richard Wagner. Wer ist das? Ich glaube, er war eitel genug, die Frage zu stellen.
1: Herr Lobbes, ich danke Ihnen sehr für Ihre Zeit und für das Gespräch.
2: Vielen Dank.
3: Julia Schwarz im Gespräch mit Markus Lobbes, der die diesjährigen Aufführungen des Ring des Nibelungen bei den Bayreuther Festspielen kuratiert hat und die Musik in den Kontext von künstlicher Intelligenz gesetzt hat. Und wir machen hier auf BR Klassik weiter mit dem zweiten Aufzug des dritten Ringteils, dem Siegfried.

Vom grünen Hügel in Bayreuth überträgt BR Klassik die diesjährige Produktion von Siegfried, dem zweiten Tag von Richard Wagners Tetralogie Der Ring des Nibelungen. Jetzt beginnt gleich der zweite Aufzug vor der Neidhöhle des Riesen Fafner. Dort begegnen sich Alberich und der Wanderer. Der erklärt, der Ring sei künftig Siegfrieds Sache. Von Mime zur Höhle geführt, tötet daraufhin Siegfried den Drachen Fafner. Mit Hilfe des Waldvogels nimmt er Ring und Tarnhelm an sich und durchschaut Mimes Mordplan. Siegfried erschlägt den Zwerg, bevor er zu Brünnhilde aufbricht. 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Die Personen und ihre Darsteller im zweiten Aufzug. The cast of the second act. Siegfried, Klaus Florian Vogt. Mime, Gerhard Siegel. Der Wanderer, Michael Volle. Alberich, Jochen Schmeckenbecher. Fafner, Peter Rose. Waldvogel, Viktoria Randem. Es spielt das Orchester der Bayreuther Festspiele. Die Leitung hat Christian Thielemann. The Bayreuth Festival Orchestra plays under the baton of Christian Thielemann.

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Von den Bayreuther Festspielen überträgt BR Klassik die Oper Siegfried, den zweiten Tag von Richard Wagners Tetralogie Der Ring des Nibelungen. Gerade ist der zweite Aufzug zu Ende gegangen. Das Orchester der Bayreuther Festspiele spielt unter der Leitung von Christian Thielemann. 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Christian Thielemann conducts the Bayreuth Festival Orchestra. Die Besetzung im zweiten Aufzug, the cast of the second act, Siegfried, Klaus-Florian Vogt, Mime, Gerhard Siegel, Der Wanderer, Michael Volle, Alberich, Jochen Schmeckenbecher, Fafner, Peter Rose und Waldvogel, Victoria Randem. Und wir nähern uns hier auf BR Klassik jetzt dem dritten und damit letzten Aufzug der Oper Siegfried. Der große Auftritt von Brünnhilde steht bevor, diesmal gesungen von Camilla Nylund. Und auch das große Liebesduett zwischen ihr und dem Titelhelden Siegfried, heute gesungen von Klaus-Florian Vogt.

BR-Klassik präsentiert heute vom Grünen Hügel in Bayreuth Siegfried, den zweiten Tag der Tetralogie, der Ring des Nibelungen von Richard Wagner. Gleich folgt der dritte Aufzug. Darin ruft der Wanderer Erda, verzichtet auf seine alte Macht und stellt sich Siegfried in den Weg, dessen Schwert Notung den Gesetzesspeer zerschlägt, womit Wotans Ordnung endgültig zerbricht. Siegfried durchschreitet das Feuer, erweckt Brünnhilde mit einem Kuss und beide feiern in der großen Schlussduett-Szene ihre Liebe als neues menschliches Gegenprinzip zur untergehenden Götterwelt. 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Die Personen und ihre Darsteller im dritten Aufzug, the cast of the third act, Siegfried, Klaus-Florian Vogt, der Wanderer, Michael Volle, Erda, Christa Meyer, Brünnhilde, Camilla Nylund. Am Pult des Orchesters der Bayreuther Festspiele steht Christian Thielemann. Christian Thielemann conducts the Bayreuth Festival Orchestra.

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Von den Bayreuther Festspielen 2026 hörten Sie Siegfried, den zweiten Tag des Bühnenfestspiels Der Ring des Nibelungen von Richard Wagner, präsentiert von BR Classic, dem Klassikprogramm des Bayerischen Rundfunks. 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

Mittlerweile hat sich der Vorhang hier in Bayreuth geschlossen und die Solistinnen und Solisten verbeugen sich vor ihm. Wir haben schon Victoria Randem, die heute den Waldvogel gesungen hat, vor dem Vorhang gesehen und auch Peter Rose, der den Fafner gegeben hat. Und jetzt ist gerade Alberich vors Publikum getreten, ein sehr gefragter Sänger im deutschsprachigen Fach, nämlich Jochen Schmeckenbecher hat ihn heute gesungen. Und gerade verbeugt sich Christa Meyer hier vor dem Bayreuther Publikum. Sie ist seit 2008 hier bei den Bayreuther Festspielen. Sie hat heute die Erda gesungen und schon viele weitere Rollen. Und jetzt ein ganz großer Applaus hier im Bayreuther Festspielhaus für den Wanderer Michael Volle. Er singt bei dem diesjährigen Ring hier in Bayreuth Wotan und Wanderer alle Partien. Und Sie hören es am Publikum, am Applaus. Er wird hier von allen gefeiert. Er bedankt sich jetzt auch nochmal im Orchestergraben, klatscht selber nach unten und winkt nach oben zu seinen Fans. Großen Applaus auch für Gerhard Siegel, der heute den Mime gesungen hat. Er war schon mal Mime hier in Bayreuth und zwar von 2006 bis 2008. Und er kann eben in seinem Repertoire auch auf heldische Partien zurückgreifen. Den Siegmund und den Siegfried, den hat er auch drauf. Sie singt ihre erste Brünnhilde in Bayreuth in diesem Jahr, Camilla Nylund. Aber sie ist schon seit rund 15 Jahren Stammgast hier auf dem Hügel. Eine der führenden Wagner- und Strauß-Sopranistinnen weltweit. Und sie empfängt jetzt auch den Applaus des Publikums.

Und großen Applaus auch für Klaus Florian Vogt, der heute den Siegfried gesungen hat. Ja, er war mal Hornist beim Philharmonischen Staatsorchester in Hamburg und hat dann vor allem als Lohengrin seinen internationalen Durchbruch als Sänger gefeiert. Und er interpretiert den Siegfried eben ein bisschen anders. Nicht ganz so heldisch stimmlich, sondern ein bisschen empfindsamer, zarter. Und dafür bekommt ihr heute auch Applaus hier in Bayreuth.

Und dieser große Applaus gilt dem Dirigenten des heutigen Abends, Christian Thielemann. Er hat schon alle 10 im Bayreuther Festspielhaus gespielten Wagner-Opern geleitet. Und er ist jetzt in seinem 26. Festspielsommer. Er hatte schon bald 200 Aufführungen hier. Und er ist ein absoluter Publikumsliebling. Er bedankt sich bei seinem Orchester, beugt sich nach unten und bittet jetzt noch einmal alle Solistinnen und Solisten vor den Vorhang zu treten und vom Publikum beklatscht zu werden.

Und während das Publikum alle Solistinnen und Solisten sowie Christian Thielemann ausführlich beklatscht, hier noch einmal die komplette Besetzung des heutigen Siegfrieds. Once again, the entire cast of this evening. Siegfried Klaus-Florian Vogt, Mime Gerhard Siegel, der Wanderer Michael Volle, Alberich Jochen Schmeckenbecher, Fafner Peter Rose, Erda Christa Meyer, Grünhilde Camilla Nylund und Waldvogel Viktoria Rande. Gespielt hat das Orchester der Bayreuther Festspiele, die musikalische Leitung hatte Christian Thielemann. Der komplette Ring des Nibelungen wurde von Markus Lobes kuratiert. The Bayreuth Festival Orchestra played. Christian Thielemann was the musical director. The complete production of Der Ring des Nibelungen was curated by Markus Lobbes. Und damit geht unsere Übertragung der diesjährigen Siegfried-Premiere aus Bayreuth zu Ende. Wir verabschieden uns von den Hörerinnen und Hörern von BR Classic und der angeschlossenen ARD-Sender. The following international radio stations have broadcast Siegfried live today. Radio Nacional de España Madrid, Radio Televisione Italiana Roma, Eliniki Radiofonia Teleorasi Athens, Modio Radio Budapest and Polskie Radio Warsaw. Das BR Classic Team hier im Festspielstudio heute Abend. Tonmeister Eckhard Glauche, Toningenieurin Christiane Feutz, Tontechnik Andreas Mittelstädt und Christian Beer. Die Redaktion hatte Volkmar Fischer. Ich bin Clemens Nicol. Im Namen des gesamten Teams von BR Classic wünsche ich Ihnen noch einen angenehmen Abend. Ladies and Gentlemen, we've now come to the end of tonight's transmission from Bayreuth. The team of BR Classic wishes you a pleasant night.

Clemens, Nicole, danke gleichfalls. Einen angenehmen Abend. Grüße zum grünen Hügel und bis zum Samstag zur Götterdämmerung. Wir lassen den langen Opernabend beim ARD Radio Festival jetzt ausklingen mit Musik von Johann Sebastian Bach. Er war 41 Jahre alt, als er sein erstes gedrucktes Werk veröffentlichte, die Partita in B-Dur, der noch 5 weitere folgen sollten, zusammengefasst als Opus 1 unter dem Titel Klavierübung. Den Liebhabern zur Gemütsergötzung gewidmet, schrieb Bach seine Sammlung bewusst nicht für professionelle Musiker, sondern für adelige und bürgerliche Laien, die Musik zu ihrer Freude machten. In dem Fall hören wir natürlich doch einen Profi. Angela Hewitt spielt Bachs erste Partita.

Man hat noch nie so vortreffliche Klavierkompositionen gesehen und gehört, erklärte Bachs erster Biograf Johann Nikolaus Forkel, als er dessen Partiten gehört hatte. Die erste Partita in B-Dur war das In der Lesart von Angela Hewitt. Und zum Ausklang des ARD-Radio-Festival-Abends hören wir die kanadische Pianistin, die übrigens vor 4 Tagen 68 geworden ist, mit einem weiteren Bach aus seiner Leipziger Zeit, Fantasie und Fuge A-Moll, Bachwerkverzeichnis 904.

Mit Bach in die Nacht. Das ARD-Radio-Festival geht damit zu Ende. Die Einladung gilt, jetzt kann ich schon sagen, für morgen. Am Samstagabend folgt der Abschluss der Ring-Tetralogie aus Bayreuth, die Götterdämmerung ab 20.03 Uhr. Kommen Sie nun angenehm und gut durch die Nacht, wünscht Beatrice Schwartner.

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1: Mit Silke von Walkow. Ich begrüße Sie ganz herzlich zu einer neuen Ausgabe des Nachtkonzerts, gleichzeitig der letzten im Monat Juli und leicht verkürzt wegen der vorangegangenen Übertragung von den Bayreuther Festspielen. Und da schauen wir zunächst nach München mit dem Münchner Rundfunkorchester und dem Residenzquintett, außerdem den Solisten Juliane Banse und Hans-Jörg Schellenberger. Zunächst aber leitet David Reiland drei Morceaux für Orchester von Benjamin Godard.

Ursprünglich für Klavier schrieb Benjamin Godard diese drei Morceaux. Die Orchesterfassung leitete David Reiland beim Münchner Rundfunkorchester. Das führt auch gleich zu dem Pianisten Daniel Blumenthal mit Calcerni-Sonatine in C-Dur.

Der Pianist Daniel Blumenthal mit einer Sonatine von Karl Czerny. Zwar schuf der Schriftsteller Paul Heyse im Laufe seines Lebens über 180 Novellen, 8 Romane und 68 Dramen, am bekanntesten machten ihn aber die Übersetzungen, die er 1860 unter dem Namen Italienisches Liederbuch veröffentlichte. Die vornehmlich sentimental-melancholischen Texte vertonte neben Hugo Wolf auch der etwas jüngere Joseph Marx. Dessen Ständchen interpretiert die Sopranistin Juliane Banse.

Die Sopranistin Juliane Banse und das Münchner Rundfunkorchester unter Sebastian Weigle mit dem Ständchen aus dem italienischen Liederbuch von Josef Marx. Sie hören gerade das ARD-Nachtkonzert, die erste Stunde mit dem Münchner Rundfunkorchester und mit dem Residenzquintett, jetzt mit der Summer Music von Samuel Barber.

Musik, die den Sommer einfängt. Eine Summer Music Samuel Barbers Musik für Flöte, Oboe, Klarinette, Horn und Fagott spielte das Residenzquintett. Wir enden die Stunde mit dem Oboisten Hans-Jörg Schellenberger als Solisten und auch Leiter des Münchner Rundfunkorchesters in einem Concertino für Oboe und Bläserensemble von Friedrich Witt.

Oboist und studierter Mathematiker, der gebürtige Münchner Hans-Jörg Schellenberger als Dirigent leitete er das Münchner Rundfunkorchester und übernahm auch gleich das Solo im Concertino für Oboe und Bläserensemble von Friedrich Witt. Soweit dieser erste Teil im ARD-Nachtkonzert. Jetzt folgen die Nachrichten und dann geht es weiter unter anderem mit den Nürnberger Symphonikern und der Stockholm-Sinfonietta.

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1: Um 2 Uhr mit Ronald Lessig. Die Investorenpläne von FIFA-Präsident Infantino stoßen auf immer mehr Widerstand.